0: Abing hat es am Abend einen größeren Polizeieinsatz gegeben, bei dem ein Beamter einen Schuss abgefeuert hat. Dabei wurde ein etwa 20 Jahre alter Mann schwer verletzt und ins Krankenhaus gebracht. Der Mann soll zuvor im Bereich Ecke Clemensstraße, Belgradstraße mit einem pistolenähnlichen Gegenstand hantiert haben. Anwohner hatten deshalb die Polizei gerufen. Als die Polizisten den Mann dann angesprochen haben, kam es zum Schusswaffengebrauch seitens der Polizei. Warum geschossen wurde und wie der genaue Ablauf des Geschehens war, ist jetzt Gegenstand der Ermittlungen. Noch nicht geklärt ist auch die Identität des Mannes. Durch den Polizeieinsatz kam es über Stunden zu weiträumigen Absperrungen. Auch die Trambahn stand still. Verfall und Immobilienspekulation. In Deutschland sind in den vergangenen 2 Jahren mehr als 1000 Denkmale unwiederbringlich verloren gegangen. Mehr als eines pro Tag. Das geht aus dem sogenannten Schwarzbuch der Deutschen Stiftung Denkmalschutz hervor. Damit hat sich die Situation weiter verschlechtert. Der Aufwand für den Erhalt werde oft als zu groß erachtet. Dazu kämen Brände und Vandalismus. Jamal Musiala hat beim 4:2-Testspielsieg des FC Bayern in Heidenheim erneut für einen Schreckmoment gesorgt. Der Nationalspieler brach, wie schon im Test gegen Leipzig, auf dem Platz zusammen, gab später aber Entwarnung. In den sozialen Medien erklärte der 23-Jährige, bei ihm seien kurz auftretende, aber gut behandelbare Absenzen aufgrund einer neurologischen Störung festgestellt worden. Diese führten zu den jüngsten Zusammenbrüchen, seien aber nach Aussage seiner Ärzte kein Ausdruck einer Schädigung des Nervensystems. Musiala betonte, er sei in bester medizinischer Behandlung und der FC Bayern sei auf diesem Weg eng eingebunden.
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1: Ich bin Hendrik Daum. Die Kontrollen an den deutschen Außengrenzen sollen um ein weiteres halbes Jahr bis Mitte März verlängert werden. Das hat Bundesinnenminister Dobrindt jetzt offiziell bei der EU-Kommission angemeldet. Thomas Brockt berichtet.
2: Eigentlich sollen im Schengen-Raum die Grenzen offen sein. Doch schon seit 2 Jahren gilt das für die deutschen Außengrenzen nicht mehr. Kritik daran gibt es immer wieder. Doch jetzt kommt, wenn die EU-Kommission nicht widerspricht, die nächste Verlängerung. Innenminister Dobrindt hatte das schon vor kurzem angekündigt. Nach dem Massenansturm von Migranten auf die spanische Exklave Ceuta in Nordafrika.
1: In München-Schwaben.

0: Bing hat es am Abend einen größeren Polizeieinsatz gegeben, bei dem ein Beamter einen Schuss abgefeuert hat. Dabei wurde ein etwa 20 Jahre alter Mann schwer verletzt und ins Krankenhaus gebracht. Der Mann soll zuvor im Bereich Ecke Clemensstraße, Belgradstraße mit einem pistolenähnlichen Gegenstand hantiert haben. Anwohner hatten deshalb die Polizei gerufen. Als die Polizisten den Mann dann angesprochen haben, kam es zum Schusswaffengebrauch seitens der Polizei. Warum geschossen wurde und wie der genaue Ablauf des Geschehens war, ist jetzt Gegenstand der Ermittlungen. Noch nicht geklärt ist auch die Identität des Mannes. Durch den Polizeieinsatz kam es über Stunden zu weiträumigen Absperrungen. Auch die Trambahn stand still.
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1: Ich bin Hendrik Daum. Bundesinnenminister Dobrindt will die Grenzkontrollen an den deutschen Außengrenzen bis Mitte März verlängern. Die Entwicklungen an den europäischen Außengrenzen zeigten, dass das Zurückdrängen der illegalen Migration weiterhin Kontrollen brauche, so Dobrindt. Ein Airbus A380 der Lufthansa hat am Münchner Flughafen die Landebahn verfehlt und zu früh aufgesetzt. Teile der Beleuchtung wurden dadurch beschädigt. Die Maschine mit 351 Passagieren landete aber sicher, niemand wurde verletzt. Erst 2 Tage zuvor war auf derselben Bahn ein Boeing Dreamliner von Vietnam Airlines beim Start über das Pistenende hinausgeschossen. Die Maschine konnte aber trotzdem gerade noch rechtzeitig abheben, kehrte aber anschließend beschädigt zum Münchner Flughafen zurück. In den USA hat ein Prozess gegen den Meta-Konzern begonnen, in dem es um die Nutzung seiner Apps durch Kinder und Jugendliche geht. Mehrere Bundesstaaten werfen dem Unternehmen vor, Minderjährige bewusst abhängig von Facebook und Instagram zu machen. Eltern und Öffentlichkeit würden über die Nutzungsrisiken im Unklaren gelassen. Dem Konzern, der die Vorwürfe zurückweist, droht eine milliardenschwere Geldstrafe. In Belgien in der Nähe der deutschen Grenze kämpfen Einsatzkräfte weiter gegen das große Feuer im Naturschutzgebiet Hohenfenn. Zuletzt

0: haben sich die Flammen auch aufgrund von Regen nicht weiter ausgebreitet. Die Feuerwehr versucht jetzt, den Brand einzukreisen. Gelingt dies, bestehe die Hoffnung, das Feuer unter Kontrolle zu bringen, heißt es. Weil der Boden größtenteils aus Torf besteht, könnte es Wochen oder Monate dauern, bis der Brand komplett gelöscht ist. Wieder Schreckmoment beim FC Bayern. Nationalspieler Jamal Musiala ist erneut auf dem Rasen zusammengebrochen. Wenig später kommt von ihm aber selbst die Entwarnung über soziale Medien. David Riemer hat die Einzelheiten.
1: Das Wichtigste zuerst, mir geht es gut, das schrieb Musiala nach dem 4:2-Sieg der Münchner im Testspiel beim 1. FC Heidenheim. Schon am Wochenende war der 23-Jährige beim Test gegen RB Leipzig auf dem Rasen zusammengesackt. Ärzte hätten bei ihm kurz auftretend, aber gut behandelbare Absenzen festgestellt, welche auf eine neurologische Dysfunktion zurückzuführen sind. Übersetzt kurze Bewusstseinsaussetzer wegen einer Störung des Nervensystems. Für ihn sind solche Momente aktuell Teil des Alltags. Er ist aber in bester medizinischer Behandlung und sehr optimistisch, schreibt Musiala.
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1: Ich bin Hendrik Daum. Bundesinnenminister Dobrindt will die Grenzkontrollen an den deutschen Außengrenzen bis Mitte März verlängern. Die Entwicklungen an den europäischen Außengrenzen zeigten, dass das Zurückdrängen der illegalen Migration weiterhin Kontrollen brauche, so Dobrindt. Ein Airbus A380 der Lufthansa hat am Münchner Flughafen die Landebahn verfehlt und zu früh aufgesetzt. Teile der Beleuchtung wurden dadurch beschädigt. Die Maschine mit 351 Passagieren landete aber sicher, niemand wurde verletzt. Erst zwei Tage zuvor war auf derselben Bahn ein Boeing Dreamliner von Vietnam Airlines beim Start über das Pistenende hinausgeschossen. Die Maschine konnte aber trotzdem gerade noch rechtzeitig abheben, kehrte aber anschließend beschädigt zum Münchner Flughafen zurück.
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1: Ich bin Hendrik Daum. Die Kontrollen an den deutschen Außengrenzen sollen um ein weiteres halbes Jahr bis Mitte März verlängert werden. Das hat Bundesinnenminister Dobrindt jetzt bei der EU-Kommission angemeldet. Mehr von Thomas Brockt.
2: Eigentlich sollen im Schengen-Raum die Grenzen offen sein. Doch schon seit 2 Jahren gilt das für die deutschen Außengrenzen nicht mehr. Die Bundesregierung will so die Zahl der unerlaubten Einreisen verringern. Kritik daran gibt es immer wieder. Doch jetzt kommt die nächste Verlängerung. Innenminister Dobrindt hatte das schon vor kurzem angekündigt. Nach dem Massenansturm von Migranten auf die spanische Exklave Ceuta in Nordafrika.
1: In München-Schwabing hat es am Abend einen größeren Polizeieinsatz gegeben, bei dem ein Beamter einen Schuss abgefeuert hat. Dabei wurde ein etwa 20 Jahre alter Mann schwer verletzt und ins Krankenhaus gebracht. Der Mann soll zuvor im Bereich Ecke Clemensstraße-Belgradstraße mit einem pistolenähnlichen Gegenstand hantiert haben. Anwohner hatten deshalb die Polizei gerufen. Als die Polizisten den Mann dann angesprochen haben, kam es zum Schusswaffengebrauch seitens der Polizei. Warum geschossen wurde und wie der genaue Ablauf des Geschehens war, ist jetzt Gegenstand der Ermittlungen. Noch nicht geklärt ist auch die Identität des Mannes. Durch den Polizeieinsatz kam es über Stunden zu weiträumigen Absperrungen. Auch die Trambahn stand still. Ein Arbeitszeugnis kann darüber entscheiden, ob wir einen Job bei einem neuen Arbeitgeber bekommen oder eben nicht. Jede 7. Firma lässt diese Zeugnisse mittlerweile von KI verfassen. Das geht aus einer Bitkom-Umfrage hervor. Personalabteilungen setzen generell immer mehr auf künstliche Intelligenz, am häufigsten bei der Weiterbildung von Mitarbeitern. Jamal Musiala hat beim 4:2-Testspiel-Sieg des FC Bayern in Heidenheim erneut für einen Schreckmoment gesorgt. Der Nationalspieler brach, wie schon im Test gegen Leipzig, auf dem Platz zusammen, gab später aber Entwarnung. In den sozialen Medien erklärte der 23-Jährige, bei ihm seien kurz auftretende, aber gut behandelbare Absenzen aufgrund einer neurologischen Störung festgestellt worden.

0: Diese führten zu den jüngsten Zusammenbrüchen, seien aber nach Aussage seiner Ärzte kein Ausdruck einer Schädigung des Nervensystems.
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1: Ich bin Hendrik Daum. Die Kontrollen an den deutschen Außengrenzen sollen um ein weiteres halbes Jahr bis Mitte März verlängert werden. Das hat Bundesinnenminister Dobrindt jetzt bei der EU-Kommission angemeldet. Mehr von Thomas Brockt.
2: Eigentlich sollen im Schengen-Raum die Grenzen offen sein. Doch schon seit 2 Jahren gilt das für die deutschen Außengrenzen nicht mehr. Die Bundesregierung will so die Zahl der unerlaubten Einreisen verringern. Kritik daran gibt es immer wieder. Doch jetzt kommt die nächste Verlängerung. Innenminister Dobrindt hatte das schon vor kurzem angekündigt. Nach dem Massenansturm von Migranten auf die spanische Exklave Ceuta in Nordafrika.
1: In München-Schwabing hat es am Abend einen größeren Polizeieinsatz gegeben, bei dem ein Beamter einen Schuss abgefeuert hat. Dabei wurde ein etwa 20 Jahre alter Mann schwer verletzt und ins Krankenhaus gebracht. Der Mann soll zuvor im Bereich Ecke Clemensstraße-Belgradstraße mit einem pistolenähnlichen Gegenstand hantiert haben. Anwohner hatten deshalb die Polizei gerufen. Als die Polizisten den Mann dann angesprochen haben, kam es zum Schusswaffengebrauch seitens der Polizei. Warum geschossen wurde und wie der genaue Ablauf des Geschehens war, ist jetzt Gegenstand der Ermittlungen. Noch nicht geklärt ist auch die Identität des Mannes. Durch den Polizeieinsatz kam es über Stunden zu weiträumigen Absperrungen. Auch die Trambahn stand still.
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2: Ich bin Hendrik Daum. Einen schönen guten Morgen. In den USA hat ein Prozess gegen den Meta-Konzern begonnen, in dem es um die Nutzung seiner Apps durch Kinder und Jugendliche geht. Mehrere Bundesstaaten werfen dem Unternehmen vor, Minderjährige bewusst abhängig von Facebook und Instagram zu machen. Eltern und Öffentlichkeit würden über die Nutzungsrisiken im Unklaren gelassen. Dem Konzern, der die Vorwürfe zurückweist, droht eine milliardenschwere Geldstrafe. Mit einem Urteil wird Anfang Oktober gerechnet. Ein Airbus A380 der Lufthansa hat am Münchner Flughafen die Landebahn verfehlt und zu früh aufgesetzt. Teile der Beleuchtung wurden dadurch beschädigt. Die Maschine mit 351 Passagieren landete aber sicher. Niemand wurde verletzt. Erst zwei Tage zuvor war auf derselben Bahn ein Boeing Dreamliner von Vietnam Airlines beim Start über das Pistenende hinausgeschossen. Die Maschine konnte aber trotzdem gerade noch rechtzeitig abheben, kehrte aber anschließend beschädigt zum Münchner Flughafen zurück. Bundesinnenminister Dobrindt will die Grenzkontrollen an den deutschen Außengrenzen bis Mitte März verlängern. Die Entwicklungen an den europäischen Außengrenzen zeigten, dass das Zurückdrängen der illegalen Migration weiterhin Kontrollen brauche, so Dobrindt. In Belgien, in der Nähe der deutschen Grenze, kämpfen Einsatzkräfte weiterhin gegen das große Feuer im Naturschutzgebiet Hohenfenn. Zuletzt haben sich die Flammen auch aufgrund von Regen nicht weiter ausgebreitet. Die Feuerwehr versucht jetzt, den Brand einzukreisen. Gelingt dies, bestehe die Hoffnung, das Feuer unter Kontrolle zu bringen, heißt es. Weil der Boden größtenteils aus Torf besteht, könnte es Wochen oder sogar Monate dauern, bis der Brand komplett gelöscht ist. Wieder Schreckmoment beim FC Bayern. Nationalspieler Jamal Musiala ist erneut auf dem Rasen zusammengebrochen. Wenig später kommt aber von ihm selbst die Entwarnung über soziale Medien. David Riemer hat die Einzelheiten.
3: Das Wichtigste zuerst, mir geht es gut. Das schrieb Musiala nach dem 4:2-Sieg der Münchner im Testspiel beim 1. FC Heidenheim. Schon am Wochenende war der 23-Jährige beim Test gegen RB Leipzig auf dem Rasen zusammengesackt. Ärzte hätten bei ihm kurz auftretend, aber gut behandelbare Absenzen festgestellt, welche auf eine neurologische Dysfunktion zurückzuführen sind. Übersetzt kurze Bewusstseinsaussetzer wegen einer Störung des Nervensystems. Für ihn sind solche Momente aktuell Teil des Alltags. Er ist aber in bester medizinischer Behandlung und sehr optimistisch, schreibt Musiala.
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4: Zack, die Flagge schon wieder Mittwoch. Guten Morgen.
5: Morgen gleich, Susanne Vega. Wir haben Ed Sheeran mit Shivers und das hier Talk Talk.

0: Susanne Vega und Luca hier bei Radio Bamberg in der Musik eures Lebens. Uhrenvergleich, es ist 14 Minuten nach 5 am Mittwochmorgen.
1: Was ist heute wichtig? Ja, heute zum Beispiel wieder Reit-WM in Aachen. Um 9 Uhr Trainingsspringen springen. Könnt ihr zuschauen, ist öffentlich.
0: Eben das seine, aber nicht meins, ehrlicherweise. So, mit Quizzen gerne erlaubt.
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3: Welche Grundfarbe haben Schilder, die Rettungswege bzw. Ausgänge weisen? Die Schilder, die uns in Gebäuden oder Plätzen den Notausgang weisen, sind grün und haben zusätzlich einen Pfeil, der richtungsweisend ist.
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0: Raymond zum Start in diesem Mittwochmorgen. Perfekt geweckt mit Stege und Fabi. Das war Tonight. Es ist genau 5.22 Uhr.
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2: 19. August 1984. Paul Engerman und Giorgio Moroder stehen kurz vor dem großen Erfolg mit Reach Out. Der italienische Songwriter Giorgio Moroder schreibt eigentlich meistens Filmmusik oder Disco-Songs. Aber dann kommt der Auftrag für einen Song zu einem Sportevent.

1984 sind das die Olympischen Spiele. Und so schreibt er den Song Reach Out. Als Sänger sucht er sich jemanden aus, der zu diesem Zeitpunkt noch ziemlich unbekannt ist, nämlich den Amerikaner Paul Engerman. Zusammen singen sie den Song ein und werden damit bekannt und erfolgreich. Und das vor allem in Deutschland, denn hier wird der Song sehr oft bei den Übertragungen von Olympia gezeigt. Der Song erreicht hier Platz 1 der Singlecharts. Aber vor allem motiviert er viele Spitzensportler, hervorragende Ergebnisse zu erzielen. Denn im Song singen Paul und Giorgio davon, niemals aufzugeben, alles zu versuchen, um irgendwann nach der Medaille zu greifen und Geschichte zu schreiben.

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1: Ich bin Hendrik Daum. Einen schönen guten Morgen. In den USA hat ein Prozess gegen den Meta-Konzern begonnen, in dem es um die Nutzung seiner Apps durch Kinder und Jugendliche geht. Mehrere Bundesstaaten werfen dem Unternehmen vor, Minderjährige bewusst abhängig von Facebook und Instagram zu machen. Eltern und Öffentlichkeit würden über die Nutzungsrisiken im Unklaren gelassen. Dem Konzern, der die Vorwürfe zurückweist, droht eine milliardenschwere Geldstrafe. Mit einem Urteil wird Anfang Oktober gerechnet. Ein Airbus A380 der Lufthansa hat am Münchner Flughafen die Landebahn verfehlt und zu früh aufgesetzt. Teile der Beleuchtung wurden dadurch beschädigt. Die Maschine mit 351 Passagieren landete aber sicher. Niemand wurde verletzt. Erst zwei Tage zuvor war auf derselben Bahn ein Boeing Dreamliner von Vietnam Airlines beim Start über das Pistenende hinausgeschossen. Die Maschine konnte aber trotzdem gerade noch rechtzeitig abheben, kehrte aber anschließend beschädigt zum Münchner Flughafen zurück.
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2: Servus, guten Morgen.
3: Guten Morgen.

0: Level 42, Lessons in Love im Radio Bamberg Live-Sommer. Heute nationaler Tag der Luftfahrt. Jawohl. Momentan fliegen ja viele in den Sommerurlaub. Insofern wollen wir auch mal die Luftfahrt ein bisschen huldigen. Ne?
1: Jawohl, manche sind wieder zurück. Herzlich willkommen zurück im Radio Bamberg Land. Wir haben für euch jetzt den Appel.
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3: Palmöl, auf der Welt das mittlerweile am häufigsten verwendete Öl. Das stammt aus dem Fruchtfleisch der Ölpalme, ist geschmacksneutral, hitzebeständig und steckt überall drin. In Lebensmitteln, Kosmetika, Medikamenten und Reinigungsmitteln. Verbrauch ungefähr grob, Achtung, 2500 Kilogramm pro Sekunde weltweit. Dafür wird leider sehr viel alter Regenwald abgeholzt. Man braucht ja neue riesige Plantagen. Aber man ist dran. Palmölersatz aus Abgasen. Klingt verrückt, könnte aber funktionieren. Forschende arbeiten an einer ungewöhnlichen Alternative, also Fett aus Industrieabgasen. Dafür werden Kohlendioxid, Kohlenmonoxid und Methan aufgefangen. Bakterien verwandeln diese Gase dann in Alkohol. Anschließend kommen Hefepilze zum Einsatz, vielleicht die vom Camembert-Käse, die daraus ein Fett produzieren, das wiederum ähnliche Eigenschaften wie Palmöl besitzt. Durch Temperatur, Sauerstoff und Nährstoffe lässt sich sogar beeinflussen, wie fest oder flüssig es wird. Gewissermaßen Fett nach Rezept. Ein weiterer Vorteil: Das neue Produkt enthält viele ungesättigte Fettsäuren und könnte deshalb besonders für Cremes, Medikamente oder Lebensmittel interessant sein. Noch läuft das ganze Verfahren sozusagen in der Probe. Als nächstes soll die Produktion größer und günstiger werden. Die Idee ist jedenfalls charmant. Statt für Palmöl Regenwald verschwinden zu lassen, könnte man künftig klimaschädliche Abgase verwerten, das heißt zwei Fliegen mit einer Klappe. Aus schlechter Luft wird gutes Fett und abgeholzt wird auch nichts mehr. Erstaunlich, was einige kluge Leute so alles hinkriegen. Respekt.
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0: Yeah, Zucchero und Baila Morena hier bei Radio Bamberg. Heute, 19. August. Es gibt natürlich Leute, die Namenstag haben.
1: Johannes, Lutz und Sebald. Herzlichen Glückwunsch.

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7: Ich bin Moritz Einzel. Guten Morgen. Die Kontrollen an den deutschen Außengrenzen sollen um ein weiteres halbes Jahr bis Mitte März verlängert werden. Das hat Bundesinnenminister Dobrindt jetzt bei der EU-Kommission angemeldet. Mehr von Thomas Brockt.
8: Eigentlich sollen im Schengen-Raum die Grenzen offen sein. Doch schon seit 2 Jahren gilt das für die deutschen Außengrenzen nicht mehr. Die Bundesregierung will so die Zahl der unerlaubten Einreisen verringern. Kritik daran gibt es immer wieder. Doch jetzt kommt die nächste Verlängerung. Innenminister Dobrindt hatte das schon vor kurzem angekündigt. Nach dem Massenansturm von Migranten auf die spanische Exklave Ceuta in Nordafrika.
7: In München-Schwabing hat es am Abend einen größeren Polizeieinsatz gegeben, bei dem ein Beamter einen Schuss abgefeuert hat. Dabei wurde ein etwa 20 Jahre alter Mann schwer verletzt und ins Krankenhaus gebracht. Der Mann soll zuvor im Bereich Ecke Clemensstraße-Belgradstraße mit einem pistolenähnlichen Gegenstand hantiert haben. Anwohner hatten deshalb die Polizei gerufen. Als die Polizisten den Mann dann angesprochen haben, fiel der Schuss. Die Bundesregierung hat in Sachsen-Anhalt ein neues Drohnenforschungszentrum eröffnet. Es ist beim Deutschen Zentrum für Luft- und Raumfahrt angesiedelt und soll erforschen, wie Drohnen besser erkannt und abgewehrt werden können. Das soll am früheren Flughafen Magdeburg-Kochstedt unter realistischen Bedingungen auch gleich getestet werden. Bundesjustizministerin Hubig bringt mögliche Änderungen des Mietrechts für einen besseren Hitzeschutz ins Gespräch. In der Rheinischen Post sagte die SPD-Politikerin, sie wolle, dass es für Mieterinnen und Mieter leichter wird, ihre Wohnungen mit Klimaanlagen oder Sonnenblenden auszustatten. Bisher haben Mieter in Deutschland keinen gesetzlichen Anspruch auf den Einbau fest installierter Klimaanlagen oder außenliegender Verschattungen. Dafür ist die Zustimmung des Vermieters erforderlich. Jamal Musiala hat beim 4:2-Testspielsieg des FC Bayern in Heidenheim erneut für einen Schreckmoment gesorgt. Der Nationalspieler brach wie schon im Test gegen Leipzig auf dem Platz zusammen, gab später aber Entwarnung. In den sozialen Medien erklärte der 23-Jährige, bei ihm seien kurz auftretende, aber gut behandelbare Absenzen aufgrund einer neurologischen Störung festgestellt worden. Diese führten zu den jüngsten Zusammenbrüchen. Es gehe ihm aber insgesamt gut, so Musiala.
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9: Mit Diana Weber. Die Wasserversorgung in der Bamberger Gereut ist wiederhergestellt. Nach einem bei Straßenbauarbeiten in der Forchheimer Straße beschädigten Wasserrohr konnte der Schaden über Nacht behoben werden. Die betroffenen Haushalte sind laut Stadtwerken Bamberg wieder versorgt. Sie danken den Anwohnern für ihre Geduld und allen Mitarbeitenden für ihren Einsatz. Beim Waldbrand zwischen Oberheit und Appendorf haben auch Landwirte die Feuerwehr unterstützt. Möglich gemacht hat das unter anderem das bayernweite Online-Portal Red Farmer. Dort können Landwirte freiwillig angeben, welche Fahrzeuge und Geräte sie im Ernstfall bereitstellen können. Die Feuerwehr sieht, welche Technik in der Nähe verfügbar ist und kann die Landwirte kontaktieren. Eine ständige Bereitschaft gibt es aber nicht. 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
10: Dankeschön, Diana. Aktuell Regen im Radio Bamberg Land hier und da, aber es wird richtig gut heute. Temperaturen um die 26 Grad. Am Nachmittag können wieder Schauer dazukommen. Die Radio Bamberg Aussichten für Bamberg, Forchheim und die Region. Morgen und am Freitag bekommen wir einen Wolkenmix mit Regen und Gewitter. Am Samstag scheint öfter mal die Sonne. Leichtes Schauerrisiko. Die Temperaturen, die liegen dann zwischen 23 und 26 Grad.
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1: Guten Morgen, und da wird aktuell zweimal geblitzt. Einmal Kersbach Richtung Poxdorf hier in beiden Richtungen und in Steinbach. Ortseingang aus Brand kommen 50 sind da erlaubt. Habt ihr noch was? Dann 0951 98 29 029. Allen unterwegs? Gute Fahrt.
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1: Wunderschönen guten Morgen.

0: Wunderschönen guten Morgen. Radi Bamberg hier, 6:11 und bitte alle aufstehen. Der ehemalige US-Präsident Bill Clinton feiert heute Geburtstag. Er wird 80 Jahre alt. Er war von 1993 bis 2001 im Weißen Haus und kann auf eine wirklich lange und erfolgreiche Karriere zurückblicken. Er musste allerdings auch den ein oder anderen Skandal überstehen. Tina Eck, Radio Bamberg Reporterin in den USA. Schönen guten Morgen, Tina.
1: Hallo, guten Morgen.
0: Wenn man auf Clintons Karriere zurückblickt, da kommen vielen vor allem zwei Namen ins Gedächtnis. Monica Lewinsky und Jeffrey Epstein.
1: Ja, Monica Lewinsky, die Affäre mit der Praktikantin, die zum Amtsenthebungsverfahren führte. Lange ist das alles her, fast 30 Jahre. Es war ein Skandal damals, der hier das ganze ehrwürdige Washington erbeben ließ. Slick Willy war und ist wirklich kein Kind von Traurigkeit, das steht fest. Dass er nun mit dem Sexmissbrauchsring von Epstein in Verbindung gebracht wurde, überrascht daher auch ziemlich wenig. Clinton streitet aber nach wie vor jegliches Fehlverhalten ab, wie damals, als ihm unter anderem auch Marihuana-Konsum vorgeworfen wurde. Er habe Marihuana konsumiert, sagte Clinton damals, aber er habe nicht inhaliert.
0: Okay, wie schauen die Amerikaner Clinton heute an? Also ist er so ein beliebter Ex-Präsi?
1: Clinton ist ein Comeback-Kid, das sagt er selbst über sich. Und alle Skandale konnten ihm nicht wirklich was anhaben. Er ist immer noch ein beliebter Ex-Präsident und auch damals, am Ende von zwei turbulenten Amtszeiten, hatte er noch Zustimmungswerte, von denen Trump nur träumen kann. Unter Clinton boomte die Wirtschaft, er machte aus einem riesigen Haushaltsdefizit einen Überschuss und er wurde auch nicht müde, immer von seiner Kindheit in Arkansas zu erzählen, mit warmem südlichen Dialekt, und das kam an. Die Amerikaner sahen den charmanten, wortgewandten Juristen und Präsidenten letztendlich immer als einen von ihnen.
0: Heute wird Bill Clinton also 80 Jahre alt. Da wird gefeiert. Aber ich würde auch sagen, so 80 in den USA, sagt man doch, das ist bestes Präsidentenalter. Vielleicht kommt er nochmal zurück.

Guten Morgen, 18 Minuten nach 6, es ist ganz genau Radio Bamberg hier, ich bin Fabi Hollett. 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Heute gibt's erstmal Wolken, hier und da am Morgen Regen. Mittags dann mehr Sonnenschein. Am Nachmittag dann wieder ein Gewitterrisiko. 23 bis 26 Grad. Ist doch mal ganz wunderbar. Staus und Blitzer aktuell hier bei Radio Bamberg mit der A73 Nürnberg-Bamberg zwischen Forchheim Süd und Forchheim Nord. Eine ungesicherte Unfallstelle. Hier auch eine verschmutzte Fahrbahn und ein Auto hinter der Leitplanke. Also alles nicht so optimal. Blitzer Kersbach Richtung Poxdorf in beiden Richtungen. Und Ortseingang Steinbach aus Brand kommend hier 50. Falls ihr noch was habt, 0951 98 29 029.

0: Lola Young und Messi um 7:03. Schönen guten Morgen mit Radio Bamberg. Es gibt noch offene Ausbildungsplätze. Das ist total verrückt. Alle Infos gleich in den Nachrichten um 19:30 mit Diana Weber.
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3: Um 6:30 im Studio Diana Weber. Guten Morgen. Gute Nachrichten für die Bamberger Gereuth. Dort ist es gestern zu einem Wasserrohrbruch gekommen. Jetzt gibt es Entwarnung, so Stadtwerke-Sprecher Jan Giersberg.
4: Seit kurz nach 2 kommt bei allen Haushalten in der Gereuth wieder Wasser aus dem Hahn. Da gibt es heute Morgen wieder frischen Kaffee, eine Dusche und auch die Toilettenspülung funktioniert wieder. Das Wasserrohr, das war am Nachmittag bei Straßenbauarbeiten in der Forchheimer Straße beschädigt worden. Wir haben dann eine Notversorgung für die Betroffenen aufgebaut.
3: Die Stadtwerke danken den Anwohnern für ihre Geduld und allen beteiligten Mitarbeitern, die die ganze Nacht durchgearbeitet haben, bis der Schaden behoben war. Kurz vor dem Start des neuen Ausbildungsjahres am 1. September gibt es in Oberfranken noch viele freie Ausbildungsplätze. Bis Ende Juli wurden etwas mehr neue Ausbildungsverträge registriert als im vergangenen Jahr. Dieses Jahr bieten die Ausbildungsbetriebe etwas weniger Ausbildungsplätze an. Peter Belliner von der IHK für Oberfranken sagt:
5: Entscheidend ist aber, wie viele Ausbildungsplätze gibt es in Relation zu Bewerbern? Und da schaut die Situation in Oberfranken nach wie vor sehr, sehr gut aus. Auf einen Unversorgten kommen 2,1 unbesetzte Ausbildungsplätze. Die Situation ist damit deutlich besser als in Bayern und vor allem dramatisch besser als in Deutschland.
3: Besonders im Baugewerbe, im Handel, in der Logistik und im Gastgewerbe sind noch viele Stellen offen. Wer noch keinen Ausbildungsplatz hat, hat also weiterhin gute Chancen. Die IHK-Mitgliedsunternehmen bieten insgesamt 170 verschiedene Ausbildungsberufe an. Pünktlich zur Bamberger Sandkerber gibt's in der Bamberg-App jetzt ein neues Event-Modul. Wie die Stadt aktuell schreibt, finden Besucher dort alle wichtigen Infos zur Kerber übersichtlich auf einer Karte. Eingezeichnet sind zum Beispiel öffentliche Toiletten, Fahrgeschäfte und Verkaufsstellen für die Festabzeichen. Auch die wichtigsten Programmpunkte sind abrufbar. Die App ist kostenlos und wer sie nicht installieren möchte, kann die Infos auch online abrufen.
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3: In München-Schwabing hat es am Abend einen größeren Polizeieinsatz gegeben, bei dem ein Beamter einen Schuss abgefeuert hat. Dabei wurde ein etwa 20 Jahre alter Mann schwer verletzt und ins Krankenhaus gebracht. Der Mann soll zuvor im Bereich Ecke Clemensstraße, Belgradstraße mit einem pistolenähnlichen Gegenstand hantiert haben. Anwohner hatten deshalb die Polizei gerufen. Als die Polizisten den Mann dann angesprochen haben, fiel der Schuss. Die Bundesregierung hat in Sachsen-Anhalt ein neues Drohnenforschungszentrum eröffnet. Es ist beim Deutschen Zentrum für Luft- und Raumfahrt angesiedelt und soll erforschen, wie Drohnen besser erkannt und abgewehrt werden können. Das soll am früheren Flughafen Magdeburg-Hochstädt unter realistischen Bedingungen auch gleich getestet werden. 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
6: Dankeschön, Diana. Wettertechnisch ist es gerade aktuell ja irgendwie feucht, aber auch schwül. Die Temperaturen am Mittag 23 bis 26 Grad. Es gibt am Nachmittag wieder ein paar Schauer. Zwischendurch scheint wirklich schön die Sonne. Die Radio Bamberg Aussichten für Bamberg, Forchheim und die Region. Morgen und am Freitag gibt es den Wolkenmix. Immer wieder Schauer und Gewitter. Am Samstag mehr Sonne. Die Temperaturen 23 bis 26 Grad.
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1: Achtung auf der A73 Bamberg-Nürnberg zwischen Forchheim-Nord und Forchheim-Süd. Standspur blockiert. Kaputtes Auto. Und Nürnberg Richtung Bamberg zwischen Forchheim-Süd und Forchheim-Nord. Ungesicherte Unfallstelle in Richtung Bamberg. Schlecht einsehbar. Das Auto liegt in der Böschung auf Höhe Forchheim. Also hier bitte Obacht geben in diesem Bereich. Blitzer gibt's auch, und zwar jede Menge jetzt schon. Einmal in Dachstadt Richtung Igensdorf, Kersbach Richtung Poxdorf und Ortseingang Steinbach aus Brand kommend. Habt ihr auch was? Dann 0951 98 29 029.
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0: Oh, tolle Stimme, Louis Capaldi. Um 6.42 Uhr, wunderschönen guten Morgen. Radio Bamberg hier am Countdown Mittwoch.
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0: Denn morgen geht's los, die 76. Bamberger Sandkerber. Zum ersten Mal mit Sebastian Niedermeier als Oberbürgermeister. Ein Bamberger Original, praktisch auf der Sandkerber groß geworden. Woran erinnern Sie sich ganz besonders?
2: Was ganz besonders war, waren natürlich die Fahrgeschäfte als Kind. Ne? Auf der Sandkerber rum, das gute Popcorn zu holen und zu bekommen. Der Fischgeruch vom Grillen unten am Leinritt, das sind doch so die Themen, die man da im Kopf hat. Natürlich auch das Fischerstechen. War ja letztes Jahr schön, dass ich es auch mal mit ausprobieren durfte. Absolutes Highlight, ja.
0: In diesem Jahr, Ihr erstes Jahr als Oberbürgermeister auf der Sandkerber, was bedeutet das für Sie?
2: Sandkerber ist Bamberger Identität pur. Also es ist wirklich das Highlight des Sommers, doch für jeden Bambergerinnen und Bamberger auf der Sandkerber einfach durchzuschlendern, ein wenig blöd zu werfen, die Kollegen zu treffen, die Biere zu trinken. Und da freue ich mich drauf. Natürlich muss ich als Oberbürgermeister jetzt vielleicht mehr alkoholfrei trinken. Da muss man schon drauf Acht geben. Aber da im Festzelt zu stehen, die Sandkerber zu eröffnen, das Fass anzustechen, ist was ganz Besonderes. Aber auch einfach auf die ganzen netten Begegnungen, auch aus unseren Partnerstädten, die da alle kommen. Da freue ich mich einfach drauf, hier nochmal unser Bamberg präsentieren zu können.
0: Morgen also der erste Fassanstich vom neuen Oberbürgermeister Sebastian Niedermeier. Die Bamberger Sandkerber startet um 18 Uhr im Festgarten am Leinritt mit dem Anstich. 19 Uhr Eröffnungsgottesdienst in der Kirche St. Elisabeth. Und um 15 Uhr schon Fassanstich Weihrabier in Stego und Fabis Biergärtler direkt in der Sandstraße. Da ist er auch dabei, der OB. Das wird ein Fest.
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1: Schönen guten Morgen um 6.49 Uhr. Ja, noch gab's ja Regen. Auch heute Nacht ging's voll ab, gell? Aber heute Mittag wird's viel, viel besser. Da gibt's vorübergehend Sonne. 23 bis 26 Grad. Am Nachmittag ist dann wieder Regen möglich. Der Blick auf die A73, Achtung bitte jetzt, Nürnberg-Bamberg zwischen Forchheim Süd und Forchheim Nord. Rechte Spur gesperrt, die Unfallaufnahme läuft. Rettungskräfte sind jetzt auch vor Ort. Bitte denkt an die Rettungsgasse. Gegenrichtung zwischen Forchheim Nord und Forchheim Süd. Standspur blockiert, kaputtes Auto. Blitzer, da gibt es jede Menge. Und zwar legt man da los. Ortseingang Mürsbach aus Treinfeld kommend. In Dachstadt Richtung Igensdorf, Kersbach Richtung Boxdorf, beide Richtungen und Steinbach Ortseingang aus Brand kommend. Für noch mehr 0951 98 29 029. Allen unterwegs, gute Fahrt!

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2: Ich bin Moritz Einzel, guten Morgen. Die Lockerung des Lkw-Fahrverbots an Sonntagen hat bislang kaum Auswirkungen auf den Verkehr in Deutschland. Das zeigt eine Bilanz des ADAC für das vergangene Wochenende. Demnach gab es am Sonntag sogar weniger Staus als in der Vorwoche. Claudia Wächter berichtet.
3: Größere Probleme gab es nicht, sagt auch der Speditionsverband BGL und betont, wir sind zwar nun flexibler, aber mehr Fahrer haben wir deshalb nicht und auch die Lenkzeiten, die blieben gleich. Weil wegen der niedrigen Pegelstände im Rhein und anderen Flüssen kaum noch Frachtschiffe unterwegs sind, dürfen Lastwagen im Moment auch sonntags fahren. So soll ein Teil der Rohstofftransporte vom Schiff auf die Straße verlagert werden.
2: Die Kontrollen an den deutschen Außengrenzen sollen um ein weiteres halbes Jahr bis Mitte März verlängert werden. Das hat Bundesinnenminister Dobrindt offiziell bei der EU-Kommission angemeldet. Das Zurückdrängen der illegalen Migration brauche weiterhin Kontrollen, sagte Dobrindt der Bild-Zeitung. Für den Facebook-Konzern Meta hat in den USA ein potenziell folgenschwerer Prozess begonnen. Mehrere US-Bundesstaaten werfen dem Unternehmen vor, Kinder bewusst zu einer ausufernden Nutzung von Facebook und Instagram verleitet zu haben. Zugleich habe Meta Risiken vor Eltern und der Öffentlichkeit verborgen. Der Konzern weist die Vorwürfe zurück. Bei der Arbeit kurz weggenickt und plötzlich steht die Feuerwehr auf dem Balkon. Dieses Szenario hat sich im oberbayerischen Grassau zugetragen. Dort ist ein 60-jähriger Mann während einer Videokonferenz eingeschlafen. Als er nicht mehr reagierte, machten seine Kollegen sich Sorgen. Die Feuerwehr kam schließlich über den Balkon in die Wohnung und fand den Mann im Tiefschlaf auf der Couch. Er war laut Polizei stark alkoholisiert und wurde vorsorglich ins Krankenhaus gebracht. Erneuter Schreckmoment beim FC Bayern. Fußballnationalspieler Jamal Musiala ist gestern beim 4:2 Testspielsieg in Heidenheim erneut ohne gegnerische Einwirkung zusammengebrochen und musste vom Platz. Das war ihm schon wenige Tage zuvor im Test gegen Leipzig passiert. Später meldete sich Musiala und erklärte, er habe immer wieder kurz auftretende Absenzen, vergleichbar mit Blackouts. Das sei medikamentös gut behandelbar und insgesamt gehe es ihm gut.
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4: Mit Diana Weber. Im Landkreis Bamberg verschieben sich mehrere Abholtermine für die gelben Säcke. Grund sind krankheitsbedingte Personalengpässe bei Remondis. Betroffen sind unter anderem laut Landratsamt Frenzdorf, Pettstadt, Buttenheim, Altendorf, Litzendorf und Teile von Czeslitz. Die Nachholtermine liegen zwischen kommendem Montag und Mittwoch. Bereits ab Freitag soll die Abholung aber wieder regulär laufen. In Oberfranken gibt's weiterhin mehr freie Ausbildungsplätze als Bewerber. Rund 1500 Jugendliche suchen noch eine Stelle, mehr als 3100 Plätze sind noch unbesetzt. Auch in Bamberg sind noch mehrere hunderte Stellen frei. Bis Ende Juli wurden 508 Ausbildungsverträge abgeschlossen, etwas mehr als im Vorjahr. Die IHK rät deshalb weiter bewerben, auch nach dem Ausbildungsstart am 1. September. Mehr Nachrichten aus der Region gibt's wieder um 7:30.
5: Dankeschön, Diana. Früher, zu meiner Zeit, war das anders. Weniger Ausbildungsplätze, mehr Leute. Deshalb bin ich jetzt zum Radio. Wahnsinn. Kurz nach 7, wettertechnisch ein schöner Tag. Heute bis 26 Grad. Im Mittag gibt es viel Sonne, aber danach dann wieder hier und da Regen möglich. Die Radio Bamberg Aussichten für Bamberg, Forchheim und die Region. Morgen und auch am Freitag ein Wolkenmix. Immer wieder Schauer und Gewitter. Am Samstag mehr Sonne, weniger Regen. Die Temperaturen wieder 23 bis 26 Grad.
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5: Achtung, es ist viel los. A73 Nürnberg-Bamberg zwischen Forchheim Süd und Forchheim Nord. Rechte Spur gesperrt, die Unfallaufnahme läuft. Standspur ebenfalls dicht, die Rettungskräfte sind vor Ort. Obacht in diesem Bereich. Gegenrichtung zwischen Forchheim Nord und Forchheim Süd. Standspur blockiert, kaputtes Auto. Blitzer A73 Abfahrt Forchheim Süd Richtung Bamberg. Hier sind 60 erlaubt, gerade eben. Dankeschön an die Petra für die Meldung. Dann Dachstadt Richtung Igensdorf, Kersbach Richtung Proxdorf, beide Richtungen und Ortseingang Steinbach aus Brand kommend. Und da ist noch einer. Guten Morgen.

0: Guten Morgen, da ist der Alex.
1: Hi.
0: In Mürzbach, Ortseingang, von Dreinfeld kommen, steht die Fotobox.
1: Augen Danke auf. Dir, Augen auf.
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1: Einen wunderschönen guten Morgen. Und ich muss ja ehrlich sagen, ich bin voll mit Schnakenstichen, ja. Es nervt tierisch, aber amerikanische Forscher haben jetzt untersucht, woran es liegt, warum immer ich, also sie haben nicht direkt, warum ich jetzt gestochen werde, aber sie haben es rausgefunden, entscheidend ist nicht das Blut, sondern die Haut, genauer der Geruch von Bakterien, den sie verströmt. Wollen die Forscher mir jetzt sagen, dass ich dreckig bin und ungewaschen oder was?
4: Ey,

0: Schönen guten Morgen. 13 Minuten nach 7 ist es schon wieder. Es ist Mittwoch.
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0: In Forchheim gibt es das Annafest. In Erlangen im Berg in Bamberg gibt es die Sandkerber. Und die geht morgen offiziell los. Aber bevor es losgeht, sprechen wir über die Fakten, übers Ernste, übers Organisatorische. Denn wir sprechen mit Dominik Nakic, er ist Geschäftsführer der Sandkerber von städtischer Seite, und Alexandra Mohr, sie ist in diesem Jahr neu als Geschäftsführerin dabei für den Bürgerverein. Dominik Nakic, lange ist er nicht mehr bis zur Sandkerber? Der Countdown läuft. Sind Sie eher freudig oder nervös?
2: Freudig, nicht nervös. Wir sind ein riesengroßes Team mit vielen Mitarbeitern, vielen Ehrenamtlichen, und unsere Vorbereitungen laufen auf Hochtouren und gut, und deswegen ist da keine echte Nervosität. Ein leichtes Kribbeln ist zu verspüren.
0: Ein Kribbeln, das ist doch schön. Eine Sache gehört zur Sandkerber natürlich mit dazu, das Festabzeichen in diesem Jahr in lila-grün. Wie schaut's genau aus und was kostet's?
2: Es liegt bei 6 Euro und wir halten diesen Preis stabil. An dieser Stelle, ich freue mich über jeden, die dieses Festabzeichen kaufen. Es trägt unglaublich dazu bei, dass wir die Sandkerber fortführen können, vor allen Dingen mit diesen unglaublich hohen Kosten, mit der die Sandkerber verbunden ist.
0: 3 Euro kostet ein Tagesfestabzeichen, 6 Euro kostet es für alle Tage. Kassen gibt es an den Eingängen logischerweise, und ich habe es gesagt, Alexandra Mohr, zweite Geschäftsführerin des Sandkerber, also sie ist für den Bürgerverein die Geschäftsführerin, ganz neu in diesem Jahr. Gibt es denn ansonsten noch Neuerungen in diesem Jahr?
3: Ich?
0: Ja, okay.
3: Ansonsten haben wir tatsächlich wieder sehr gut an der Tradition festgehalten, und das ist ja eigentlich immer das Schöne an dem Fest, dass man weiß, was einen erwartet.

0: dass man weiß, wie man wo trifft, dass man weiß, wo man hingeht, um ein gutes Essen und was Gutes zu trinken zu bekommen. Da haben wir eigentlich jetzt nicht versucht, großartig neue Dinge zu bringen, sondern schön an der Tradition festgehalten.
1: Morgen 18 Uhr offizielle Eröffnung am Leinritt mit dem neuen Oberbürgermeister Sebastian Niedermayer. Da wird ein Fass angestochen. Wir legen vorher schon los. Wir senden nämlich morgen live aus dem Radio Bamberg Gärtler in der Sandstraße gegenüber vom Plattenladen. Und um 15 Uhr dann dort der Anstich. Da ist der OB auch mit dabei. Das wird ja alles ganz wunderbar.

Da ist er aus, der Nick Kamen. Schönen guten Morgen, 19 Minuten nach 7 ganz genau. Radio Bamberg hier am Mittwoch. Wettertechnisch eigentlich ganz gut. Heute Nacht hat es ein bisschen geregnet, heute früh auch. Es gibt aber auch sonnige Abschnitte heute. Temperaturen 23 bis 26 Grad. Staus und Blitzer aktuell mit der A73 Nürnberg-Bamberg zwischen Forchheim Süd und Forchheim Nord. Hier ist die rechte Spur gesperrt. Es läuft die Bergung der... Finny hat geschrieben, man kommt auf der linken Spur vorbei. Bergen wird ein bisschen dauern, gell? Das Auto ist nämlich eine Böschung hinter der Leitplanke. Also

hier Probleme. In der Gegenrichtung zwischen Forchheim Nord und Forchheim Süd ist ebenfalls die Standspur blockiert und allgemein staut sich Richtung Bamberg gerade 1 Kilometer plus 4 Minuten. Blitzer A73, Abfahrt Forchheim Süd Richtung Bamberg 60, Ortseingang Mürsbach aus Treinfeld kommend, in Dachstadt Richtung Igensdorf, Kersbach Richtung Poxdorf und Ortseingang Steinbach aus Brand kommend. Hier sind 50 erlaubt. Habt ihr noch mehr? 0951 98 29 029. Gute Fahrt!

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2: Um 7:30 im Studio Diana Weber. Guten Morgen. Beim großen Waldbrand zwischen Oberheid und Appendorf im Landkreis Bamberg am vergangenen Freitag haben auch Landwirte die Feuerwehr beim Löschen unterstützt. Möglich gemacht hat das unter anderem das bayernweite Online-Portal Red Farmer. Thorsten Gunselmann vom Bayerischen Bauernverband erklärt gegenüber Radio Bamberg.
3: Landwirte können sich dort freiwillig registrieren und angeben, welche Fahrzeuge und Geräte sie im Ernstfall bereitstellen könnten. Wie zum Beispiel Traktoren, Wasserfässer, Bodenbearbeitungsgeräte, Hebegeräte, Ladefahrzeuge oder Drohnen.
2: Die Feuerwehr sieht dann, welche Technik in der Nähe eines Einsatzes verfügbar ist und kann die entsprechenden Landwirte kontaktieren. Eine ständige Bereitschaft gibt es für die Landwirte aber nicht. Gute Nachrichten für die Bamberger Gereuth. Dort ist es gestern zu einem Wasserrohrbruch gekommen. Jetzt gibt es Entwarnung, so Stadtwerke-Sprecher Jan Giersberg.
4: Seit kurz nach 2 kommt bei allen Haushalten in der Gereuth wieder Wasser aus dem Hahn. Da gibt's heute Morgen wieder frischen Kaffee, eine Dusche und auch die Toilettenspülung funktioniert wieder. Das Wasserrohr, das war am Nachmittag bei Straßenbauarbeiten in der Forchheimer Straße beschädigt worden. Wir haben dann eine Notversorgung für die Betroffenen aufgebaut.
2: Die Stadtwerke danken den Anwohnern für ihre Geduld und allen beteiligten Mitarbeitern, die ganze Nacht durchgearbeitet haben, bis der Schaden behoben war. In Oberfranken gibt es weiterhin deutlich mehr freie Ausbildungsplätze als Bewerber. Rund 1500 Jugendliche suchen noch eine Stelle. Gleichzeitig sind mehr als 3100 Ausbildungsplätze unbesetzt. Besonders dringend suchen Unternehmen im Baugewerbe, im Handel, in der Logistik und im Gastgewerbe nach Nachwuchs. Im Raum Bamberg wurden bis Ende Juli 508 Ausbildungsverträge abgeschlossen, 4,1% mehr als im Vorjahr. Trotzdem sind in Stadt und Landkreis Bamberg noch hunderte Ausbildungsplätze frei. Die IHK macht unter anderem die angespannte Wirtschaftslage und den demografischen Wandel für die schwierige Situation verantwortlich.
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2: Die Kontrollen an den deutschen Außengrenzen sollen um ein weiteres halbes Jahr bis Mitte März verlängert werden. Das hat Bundesinnenminister Dobrindt offiziell bei der EU-Kommission angemeldet. Das Zurückdrängen der illegalen Migration brauche weiterhin Kontrollen, sagte Dobrindt der Bild-Zeitung. Bei der Arbeit kurz weggenickt und plötzlich steht die Feuerwehr auf dem Balkon. Dieses Szenario hat sich im oberbayerischen Grassau zugetragen. Dort ist ein 60-jähriger Mann während einer Videokonferenz eingeschlafen. Als er nicht mehr reagierte, machten seine Kollegen sich Sorgen. Die Feuerwehr kam schließlich über den Balkon in die Wohnung und fand den Mann im Tiefschlaf auf der Couch. Er war laut Polizei stark alkoholisiert und wurde vorsorglich ins Krankenhaus gebracht. 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
5: Dankeschön, Diana. Aktuell können wir durchschnaufen. Am Mittag 23 bis 26 Grad. Hier und da Wolken. Am Mittag mehr Sonnenschein. Am Nachmittag dann wieder Regen möglich. Die Radio Bamberg Aussichten für Bamberg, Forchheim und die Region. Morgen und auch am Freitag gibt's einen bunten Wolkenmix. Schauer und Gewitter sind immer wieder möglich. Am Samstag mehr Sonnenschein, weniger Regen.
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5: Ich dachte, es sind Ferien und es ist wenig los auf den Straßen, aber aktuell ist wirklich viel los. Achtung, A3 Würzburg-Nürnberg. Zwischen Wiesentheit und Geiselwind. Hier Gegenstände auf der Fahrbahn, und zwar Reifenteile, ein kaputter LKW auf der Standspur. Dann die A73 Nürnberg-Bamberg zwischen Forchheim-Süd und Forchheim-Nord. Rechte Spur gesperrt, die Unfallaufnahme läuft. Die Standspur ist auch blockiert, die Rettungskräfte sind vor Ort. Die linke Spur ist frei, dort aktuell Zeitverlust plus 2 Minuten. Gegenrichtung, das heißt Richtung Nürnberg, zwischen Forchheim Nord und Forchheim Süd, Standspur blockiert. Und dann wird geblitzt. A73, Abfahrt Forchheim Süd Richtung Bamberg, 60. Neunkirchen am Brand aus Effeldrich kommend am Ortsausgang in beiden Richtungen. Ortseingang Mürsbach aus Treinfeld kommend. Dachstadt Richtung Igensdorf. Dann Kersbach Richtung Poxdorf hier. In beide Richtungen. Habt ihr noch mehr? 0951 98 29 029. Dankeschön.
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2: Einen wunderschönen guten Morgen. Und wir sagen gleich Glückwunsch an einen ehemaligen US-Präsidenten. Bill Clinton wird heute 80.

0: Wunderschönen guten Morgen. Radio Bamberg hier. So, und bitte alle aufstehen. Denn der ehemalige US-Präsident Bill Clinton feiert heute Geburtstag. Er wird 80 Jahre alt. Er war von 1993 bis 2001 im Weißen Haus und kann auf eine wirklich lange und erfolgreiche Karriere zurückblicken. Er musste allerdings auch den ein oder anderen Skandal überstehen. Tina Eck, Radio Bamberg-Reporterin in den USA. Schönen guten Morgen, Tina.
1: Hallo, guten Morgen.
0: Wenn man auf Clintons Karriere zurückblickt, da kommen vielen vor allem zwei Namen ins Gedächtnis. Monica Lewinsky und Jeffrey Epstein.
1: Ja, Monica Lewinsky, die Affäre mit der Praktikantin, die zum Amtsenthebungsverfahren führte. Lange ist das alles her, fast 30 Jahre. Es war ein Skandal damals, der hier das ganze ehrwürdige Washington erbeben ließ. Slick Willy war und ist wirklich kein Kind von Traurigkeit, das steht fest. Dass er nun mit dem Sexmissbrauchsring von Epstein in Verbindung gebracht wurde, überrascht daher auch ziemlich wenig. Clinton streitet aber nach wie vor jegliches Fehlverhalten ab, wie damals, als ihm unter anderem auch Marihuana-Konsum vorgeworfen wurde. Er habe Marihuana konsumiert, sagte Clinton damals, aber er habe nicht inhaliert.
0: Okay, wie schauen die Amerikaner Clinton heute an? Also ist er so ein beliebter Ex-Präsi?
1: Clinton ist ein Comeback-Kid, das sagt er selbst über sich. Und alle Skandale konnten ihm nicht wirklich was anhaben. Er ist immer noch ein beliebter Ex-Präsident und auch damals, am Ende von zwei turbulenten Amtszeiten, hatte er noch Zustimmungswerte, von denen Trump nur träumen kann. Unter Clinton boomte die Wirtschaft, er machte aus einem riesigen Haushaltsdefizit einen Überschuss und er wurde auch nicht müde, immer von seiner Kindheit in Arkansas zu erzählen, mit warmem südlichen Dialekt, und das kam an. Die Amerikaner sahen den charmanten, wortgewandten Juristen und Präsidenten letztendlich immer als einen von ihnen.
0: Heute wird Bill Clinton also 80 Jahre alt. Da wird gefeiert. Ich würde auch sagen, so 80. In den USA sagt man doch, das ist bestes Präsidentenalter. Vielleicht kommt er nochmal zurück.
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15: Ich bin Moritz Einzel. Guten Morgen. In den USA hat ein Prozess gegen den Meta-Konzern begonnen. Es geht darum, ob dessen Online-Plattformen Facebook und Instagram süchtig machen. Mehrere Bundesstaaten werfen Meta vor, Kinder bewusst abhängig von den Social Media.

0: Social-Media-Plattformen zu machen. Die Kläger fordern, dass Meta etwa das Endlosscrollen einschränkt. Dem Konzern droht eine milliardenschwere Geldstrafe. Knapp 2/3 der Menschen in Deutschland sind für eine Grundgesetzänderung, damit der Bund mehr in den Hitzeschutz investieren kann. Das geht aus einer Umfrage im Auftrag der Deutschen Presseagentur hervor. Bundesumweltminister Schneider von der SPD setzt sich für eine entsprechende Grundgesetzänderung ein. Der Koalitionspartner CDU/CSU sieht diesen Vorstoß skeptisch. In der Demokratischen Republik Kongo sind seit Mai bereits mehr als 5000 Ebola-Fälle registriert worden. Das teilte die Weltgesundheitsorganisation mit. Fast die Hälfte der Menschen starb. Die Landesdirektorin der Welthungerhilfe Langkamp sagte im ZDF, im Kampf gegen das hochansteckende Ebola-Virus sei Aufklärung in den Dörfern wichtig.
1: Wir kommen derzeit noch nicht hinterher, das ist so. Und es ist auch wichtig, dass eben ein Impfstoff entwickelt wird, so dass man vorbeugen kann und impfen kann. Aber trotzdem ist Aufklärung das wichtigste Instrument, was derzeit besteht, weil wenn die Leute die Schutzmaßnahmen, die Präventionsmaßnahmen nicht anwenden, ist eben die Weiterverbreitung gegeben.
0: Deutschland stockt seine Ebola-Hilfen um weitere 11 Millionen Euro auf. Frank Beard, langjähriger Schlagzeuger der US-Band ZZ Top, ist tot. Der 77-Jährige starb auf seiner Ranch im Bundesstaat Texas im Beisein seiner Familie, wie sein Sprecher mitteilte. ZZ Top hat weltweit mehr als 50 Millionen Tonträger verkauft. Der FC Bayern hat seine Generalprobe vor dem ersten Pflichtspiel der neuen Saison erfolgreich gestaltet. Die Münchner gewannen beim Fußball-Zweitligisten Heidenheim mit 4:2. Sorgen gab es dabei um Jamal Musiala, der zum wiederholten Mal ohne Gegnereinwirkung zusammenbrach. Später gab Musiala bekannt, dass er ein neurologisches Problem hat, immer wieder auftretende Absenzen. Das sei medikamentös gut behandelbar, heißt es.
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3: Mit Diana Wieber. Beim Waldbrand zwischen Oberheid und Appendorf haben auch Landwirte die Feuerwehr unterstützt. Möglich gemacht hat das unter anderem das bayernweite Online-Portal Red Farmer. Dort können Landwirte freiwillig angeben, welche Fahrzeuge und Geräte sie im Ernstfall bereitstellen könnten. Die Feuerwehr sieht dann, welche Technik in der Nähe verfügbar ist und kann die Landwirte kontaktieren. Eine ständige Bereitschaft gibt es allerdings nicht. Die Wasserversorgung in der Bamberger Gereuth ist wiederhergestellt. Nach einem bei Straßenbauarbeiten in der Forchheimer Straße beschädigten Wasserrohr konnte der Schaden über Nacht wieder behoben werden. Die betroffenen Haushalte sind laut Stadtwerken Bamberg mittlerweile wieder versorgt. Mehr Nachrichten aus der Region gibt's wieder um 8:30.
4: Dankeschön, Diana. Und das Wetter wird heute auf alle Fälle erstmal besser, gell? Heute Nacht Regen, heute Morgen Regen, aber am Mittag kommt die Sonne durch, 23 bis 26 Grad. Am Nachmittag gibt's dann wieder Schauer und Gewitter. Die Radio Bamberg Aussichten für Bamberg, Forchheim und die Region. Morgen und auch am Freitag gibt's einen Wolkenmix, immer wieder Schauer und Gewitter. Am Samstag dann mehr Sonne, weniger Regen, die Temperaturen zwischen 23 und 26 Grad.
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4: Guten Morgen, 8:04, nach wie vor die A73 dabei. Nürnberg-Bamberg zwischen Forchheim Süd und Forchheim Nord. Rechte Spur blockiert, hier laufen die Bergungsarbeiten. Aktuell Stau dort plus 2 Minuten. Blitzer in Forchheim-Bamberger Straße auf Höhe der Stadtmauer, 30er-Zone. A73 Abfahrt Forchheim Süd Richtung Bamberg 60. In Rettern aus Weilersbach kommend. Neunkirchen am Brand, aus Effeldrich kommend am Ortsausgang. Ortseingang Mürsbach aus Treinfeld kommend. In Dachstadt Richtung Igensdorf und Kersbach Richtung Poxdorf, hier in beide Richtungen. Habt ihr noch mehr? Dann 0951 98 29 029. Gute Fahrt.
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4: Schönen guten Morgen, und der Sandkerber-Countdown läuft. Morgen geht's los. Wir senden live aus dem Gärtler ab 6. 15 Uhr dort Anstich, 18 Uhr dann am Leintritt. Und weil wir uns einstimmen wollen, gibt's gleich im Musikbattle Stego gegen Fabi die Kerber-Hits. Wer macht das Rennen? Wir hören es uns gleich an nach The Script und Mike and the Mechanics. Guten Morgen.

0: Schönen guten Morgen um 8:12. Es ist mal wieder soweit hier.
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2: Wunderschönen guten Morgen. Es ist der 19. August. Einmal noch schlafen, dann ist, wisst ihr das, Jutta und Fabi?
3: Sandkerber!
2: Yeah! Und deswegen haben wir gesagt, okay, lasst uns mal ein bisschen Cover-Hits machen.
0: Wer hat den besseren Musikgeschmack? Ja? Wer gewinnt das Battle Stego gegen Fabi? Ich sag mal so, auf die letzten Jahre gesehen, stehe ich ganz oben. Ja? Vielen Dank.
2: Ganz oben von zweien, ja.
0: Ja,
2: ja, super. Jutta, wenn du Cover-Songs hörst, was fällt dir sofort ein? Also was muss auf jeder Cover laufen?
3: Gute Frage. Also ich habe keinen Song direkt jetzt im Kopf, aber auf jeden Fall was mit ganz viel Partystimmung. Das braucht auch nicht viel Inhalt, finde ich. Hauptsache Party und laut.
2: Ja, ist so, ja. Ich habe lange überlegt, für meinen Lieblingssong eigentlich nehmen den DJ Chael hat immer für mich auch im Biergarten gespielt. Ich trinke mein Bier nicht mit Sprite.
0: Und so weiter. Stream, ne?
2: Ja. Ja, genau. Ja. Und dann habe ich gedacht, wir nehmen den alten Wackelpeter. Ja, der hat ja mit uns die ersten Sandcovers auch, als er so langsam groß wurde, gefeiert. Und hab mir gedacht, wo war ich denn eigentlich in der Nacht von und so weiter?
0: Donnerstag bis Montag.
2: Genau.
4: Wo war ich in der Nacht von Freitag auf Montag? War ich
0: Ist nicht schlecht, ist nicht schlecht.
2: I love it.
0: Ja, super Lied. Ich habe vorgelegt, also ich habe zuerst ein Lied reingestellt in unsere Battle-Gruppe und ich dachte mir, komm, Party, Klassiker, nachts um 10, Lied aus der Region und zwar von den Kings of Günther aus der Fränkischen, gemeinsam mit Micky Krause, die singen das hier. Und es ist halt einfach ein Buddy-Hit, ne? Und deswegen wollen wir jetzt wissen, wer macht das Ding? Wer gewinnt das Musikbattle Sandkerber Hits? Liebe Jutta, walte deines Amtes.
3: Also es war diesmal sehr knapp, wie vermutlich sehr oft bei euch. Aber es sind auch einfach beides zwei Banger, die man gut hören kann auf der Sandkerber. Wir haben jetzt am Ende ein Ergebnis von 52 zu 48.
2: Boah, krass. Okay, damit kann ich leben, auch wenn ich verloren habe.
0: Wer macht?
2: Ich hab's nicht.
0: Wer
2: gewinnt?
3: Das ist gut, wer gewonnen hat. Beiler, Beiler.
2: Beiler, Beiler. Sei dir gegönnt, Fabi. Also
0: Dankeschön.
2: Auch zu dem Hit werde ich ab morgen so richtig schlecht abtanzen.
0: Ich wollte gerade sagen, hoffentlich nicht tanzen. Meine Damen und Herren, hier kommt der Gewinner-Hit des Tages. Beiler, Beiler von den Kings of Günther. Yeah.

0: Kerwa. Mit Beiler Beiler. Gleich 18 Minuten nach 8. Guten Morgen, Schadi Bamberg hier.
1: Ja, so schaut's aus. Es ist Mittwoch, heute der 19. August. Schön, dass ihr mit dabei seid. Und unser Wetter, das ist irgendwie komisch einzuschätzen. Heute auch wieder viele Wolken, teilweise Regen. Am Nachmittag soll dieser nachlassen. Das ist das Wetter von gestern. Entschuldigung. Ich wundere mich gerade, dass das kommt.
0: Ja, heute Nachmittag gibt es dann, also Mittag mehr Sonne, am Nachmittag ist ja, wieder Regen möglich. Morgen und übermorgen nicht so gut. Jäckler mitnehmen auf Kerwa ist wohl besser. Blitzer aktuell, A73 Abfahrt Forchheim Süd Richtung Bamberg in Forchheim, Bamberger Straße, Höhe Stadtmauer, Rettern aus Weilersbach kommend und es gibt noch viel mehr, könnt ihr alles nachlesen in der kostenlosen Radio Bamberg App.
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3: Ich lobe mich ja selten, etwa nur 8 bis 10 Mal am Tag, aber bei einer Sache bin ich echt gut. Wenn ich mir Kleidung kaufe, habe ich die ewig. Bis ich was wegwerfe, friert er die Hölle zu. Vorteil, ich habe keine Ahnung, was gerade im Trend ist, was Mode ist, ist mir egal. Jedenfalls, bei vielen Menschen ist der Kleiderschrank voll, trotzdem wird ständig weiter eingekauft. Allein in der EU entstehen jedes Jahr fast 11 Millionen Tonnen Textilabfall. Besonders ernüchternd, weniger als 1% der alten Kleidung wird bisher wieder zu neuer Kleidung verarbeitet. Ein Grund dafür sind Mischgewebe. Also, Baumwolle und Polyester sind da so eng miteinander verbunden, dass Recyclinganlagen sie kaum auseinanderbekommen. Forscher des Fraunhofer Instituts arbeiten deshalb im europäischen Projekt Autoloop an einem neuen Verfahren. Dabei werden polyesterhaltige Stoffe unter bestimmten Bedingungen in ihre chemischen Grundbausteine zerlegt. Heißer Wasserdampf verhindert dabei, dass klebrige Rückstände die Anlage verstopfen. So lässt sich ein wichtiger Bestandteil des Kunststoffs PET nahezu vollständig zurückgewinnen. Und daraus können später tatsächlich wieder neue Polyesterfasern entstehen. Doch vorher muss der Kleiderberg sortiert werden. Und dabei soll künstliche Intelligenz helfen. Kameras erkennen geeignete Textilien auf dem Förderband. Ein Luftstoß pustet sie anschließend in den richtigen Sammelbehälter. Unsichtbare Markierungen in den Fasern könnten übrigens künftig zusätzlich verraten, woraus ein Kleidungsstück besteht. Kann man dann scannen. Jedenfalls aus dem ausgeleierten Lieblingspulli wird also doch vielleicht irgendwann wieder ein neuer Pullover.
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17: Um 8:30 im Studio Diana Weber. Guten Morgen. In weniger als 2 Wochen startet das neue Ausbildungsjahr. Auch in der Region Bamberg-Forchheim beginnen dann viele Jugendliche ihre Ausbildung. Bis Ende Juli wurden bei der IHK

0: für Oberfranken rund 1940 neue Ausbildungsverträge registriert, etwas mehr als im vergangenen Jahr. Wer aktuell noch keinen Ausbildungsplatz hat, sollte den Kopf aber nicht in den Sand stecken, so Peter Belliner von der IHK für Oberfranken.
1: Auch nach dem Beginn des Ausbildungsjahres am 1. September nehmen die Unternehmen noch Neueinstellungen vor. Oft bis in den Dezember und darüber hinaus. Also auf jeden Fall bewerben. Wenn es mit dem Traumberuf nicht klappt, dann vielleicht auch mal einen verwandten Beruf anschauen. Wie gesagt, es gibt 170 Ausbildungsberufe und da ist bestimmt für jeden was dabei.
0: In Oberfranken kommen aktuell auf einen Jugendlichen, der noch keinen Ausbildungsplatz hat, etwas mehr als 2 freie Ausbildungsstellen. Die Chancen für Bewerber sind damit besser als in Bayern und Deutschland. Heute müssen sich Autofahrer am Kaulberg in Bamberg auf Behinderungen einstellen. Grund sind Dreharbeiten für einen Kurzfilm, die im Laufe dieser Woche im Stadtgebiet stattfinden. Darauf weist die Stadt aktuell hin.
2: Zwischen 16 und 21 Uhr wird der Kaulberg immer wieder für etwa 7 Minuten gesperrt. Dazwischen ist die Durchfahrt jeweils möglich. Von 16 bis 19 Uhr wird am oberen und mittleren Kaulberg gedreht. Anschließend wechselt das Filmteam an den unteren Kaulberg. Dort sind zwischen 19.30 Uhr und 21 Uhr kurzzeitige Sperrungen vorgesehen. Außerdem werden zwischen etwa 13 und 20 Uhr vereinzelte Parkplätze am Karmelitenplatz und an der Einmündung zur Kroatengasse gesperrt. Anwohner, Unternehmen und Einrichtungen wurden vorab direkt informiert. Anja Troll, Radio Bamberg, Nachrichtenredaktion.
0: Im Landkreis Bamberg kommt es bei der Abholung der gelben Säcke aktuell zu Verzögerungen. Grund sind laut Landratsamt krankheitsbedingte Personalengpässe beim zuständigen Entsorgungsunternehmen Remondis. Mehrere Abholtermine werden verschoben. In Frenzdorf, Pettstadt, Buttenheim und Altendorf werden die ausgefallenen Touren Ende August nachgeholt. Auch in Teilen von Litzendorf und Schäßlitz gibt es Änderungen. Betroffene Haushalte sollen die gelben Säcke bis zum Ersatztermin wieder zurücknehmen und dann am Vorabend oder spätestens bis 6 Uhr morgens bereitstellen. Ab Freitag sollen die Abholungen laut Remondis wieder planmäßig laufen. Alle Infos gibt's unter radio-bamberg.de.
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0: In den USA hat ein Prozess gegen den Meta-Konzern begonnen. Es geht darum, ob dessen Online-Plattformen Facebook und Instagram süchtig machen. Mehrere Bundesstaaten werfen Meta vor, Kinder bewusst abhängig von den Social-Media-Plattformen zu machen. Die Kläger fordern, dass Meta etwa das Endlos-Scrollen einschränkt. Dem Konzern droht eine milliardenschwere Geldstrafe. Knapp 2 Drittel der Menschen in Deutschland sind für eine Grundgesetzänderung, damit der Bund mehr in den Hitzeschutz investieren kann. Das geht aus einer Umfrage im Auftrag der Deutschen Presseagentur hervor. Bundesumweltminister Schneider von der SPD setzt sich für eine entsprechende Grundgesetzänderung ein. Der Koalitionspartner CDU/CSU sieht diesen Vorstoß skeptisch. 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
4: Dankeschön, Diana. Wetter heute Mittag mehr Sonne. Bis dahin kann es immer mal wieder Regen. 23 bis 26 Grad die Topwerte. Die Radio Bamberg Aussichten mit Bamberg, Forchheim und die Region. Morgen und auch am Freitag gibt es einen Wolkenmix. Immer wieder Regen und Gewitter. Am Samstag gibt es mehr Sonne. Wenig Regen. 23 bis 26 Grad.
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4: Gute Nachrichten zuerst. Die A73 ist wieder frei, aber es wird geblitzt auf der A73. Abfahrt Forchheim Südrichtung Bamberg 60. Forchheim Bamberger Straße, Höhe Stadtmauer. Rätern aus Weilersbach kommend. Neunkirchen am Brand aus Effeldrich kommend. Ortseingang Mürsbach aus Treinfeld kommend. In Dachstadt Richtung Igensdorf und Kersbach Richtung Poxdorf in beide Richtungen. Habt ihr mehr? Dann 0951 98 29 029.
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4: Guten Morgen.

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1: Denn morgen geht's los. Die 76. Bamberger Sandkerber. Zum ersten Mal mit Sebastian Niedermeier als Oberbürgermeister. Ein Bamberger Original, praktisch auf der Sandkerber groß geworden. Woran erinnern Sie sich ganz besonders?
2: Was ganz besonders war natürlich die Fahrgeschäfte als Kind. Ne? Auf der Sandkerber rum, das gute Popcorn zu holen und zu bekommen. Der Fischgeruch vom Grillen unten am Leinritt, das sind doch so die Themen, die man da im Kopf hat. Natürlich auch das Fischerstechen. War ja letztes Jahr schön, dass ich es auch mal mit ausprobieren durfte. Absolutes Highlight, ja.
1: In diesem Jahr, Ihr erstes Jahr als Oberbürgermeister auf der Sandkerber, was bedeutet das für Sie?
2: Sandkerber ist Bamberger Identität pur. Also es ist wirklich das Highlight des Sommers, doch für jeden Bambergerinnen und Bamberger auf der Sandkerber einfach durchzuschlendern, ein wenig blöd zu werfen, die Kollegen zu treffen, die Biere zu trinken. Und da freue ich mich drauf. Natürlich muss ich als Oberbürgermeister jetzt vielleicht mehr alkoholfrei trinken. Da muss man schon drauf Acht geben. Aber da im Festzelt zu stehen, die Sandkerber zu eröffnen, das Fass anzustechen, ist was ganz Besonderes. Aber auch einfach auf die ganzen netten Begegnungen, auch aus unseren Partnerstädten, die da alle kommen. Da freue ich mich einfach drauf, hier nochmal unser Bamberg präsentieren zu können.
1: Morgen also der erste Fassanstich vom neuen Oberbürgermeister Sebastian Niedermeier. Die Bamberger Sandkerber startet um 18 Uhr im Festgarten am Leinritt mit dem Anstich. 19 Uhr Eröffnungsgottesdienst in der Kirche St. Elisabeth. Und um 15 Uhr schon Fassanstich Weihrabier in Steger und Fabis Biergärtler direkt in der Sandstraße. Da ist er auch dabei, der OB. Das wird ein Fest.
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1: Wolken, Sonne, am Nachmittag kann es Regen geben, bis 26 Grad heute die Top-Werte. Kurzes Blitzer-Update für alle Autofahrer: A73 Abfahrt Forchheim Süd Richtung Bamberg, wie immer 60. In Forchheim, Bamberger Straße, auf Höhe der Stadtmauer. Rettern aus Wallersbach kommen. Neunkirchen am Brand. Ortsausgang in beiden Richtungen nach Effeldrich. Ortseingang Mürsbach aus Treinfeld kommen. Dachstadt Richtung Igensdorf und Kersbach Richtung Poxdorf. Für noch mehr 0951 98 29 029. Gute Fahrt mit Herbert Grünemeyer und Männer. Radio Bamberg am Mittwoch. Guten Morgen.

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16: Ich bin Moritz Einzel. Guten Morgen. Mehr Hitzeschutz festgeschrieben im Grundgesetz, das wünscht sich die SPD und erhält damit viel Zuspruch. Knapp 2/3 der Menschen in Deutschland sind dafür. Das geht aus einer Umfrage der Nachrichtenagentur dpa hervor. Bundesbauministerin Huberts sagte im ZDF, hier gehe es um etwas sehr Essentielles.
17: Die Union, die hat natürlich ihre Bauchschmerzen, da Mehrheiten auch einzugehen. Aber wenn wir uns um das große ganze Thema kümmern wollen und auch müssen, dann muss man das auch mal ein Stück weit auf Seite legen. Und darum wird es auch nächste Woche bei unserer Kabinettsklausur in Berlin gehen.
16: Aus dem Klimawandel müsse man eine Gemeinschaftsaufgabe machen, so Huberts. Prozess gegen den Meta-Konzern in den USA. Dabei geht es um die Nutzung von dessen Online-Plattformen durch Kinder und Jugendliche. Mehrere Bundesstaaten werfen Meta vor, Minderjährige bewusst süchtig von

0: Facebook und Instagram und damit psychisch krank zu machen. Die Kläger fordern, dass Meta bestimmte Funktionen seiner Apps beschränkt, etwa das Endlos-Scrollen. Außerdem droht dem Konzern eine milliardenschwere Geldstrafe. Die Präsidentin der israelitischen Kultusgemeinde München und Oberbayern, Knobloch, hat ein Verbotsverfahren gegen die AfD angeregt. Dem würde sie geringe Chancen einräumen. Versuchen sollte man es vielleicht dennoch, sagte Knobloch dem Magazin Stern. Sie frage sich bei vielem, was AfD-Politiker sagten, wo die Justiz sei, so Knobloch. Südkorea und die USA werden ihre derzeit laufenden Militärübungen um die Hälfte kürzen. Wie Südkoreas Generalstab mitgeteilt hat, wird das Manöver auf Wunsch der USA bereits am Freitag enden. US-Präsident Trump hatte zuvor bereits angekündigt, dass das Manöver kürzer ausfallen soll. Er verwies auf seine angeblich gute Beziehung zu Nordkoreas Machthaber Kim Jong-un, den er offenbar nicht verärgern will. Ein Mittelfeldstratege für den FC Barcelona und Trainer Hansi Flick. Spaniens Weltmeisterkapitän Rodri wechselt von Manchester City zum katalanischen Traditionsklub. Wie Barça mitgeteilt hat, erhält der 30-Jährige einen Vertrag bis 2030. Bei der Weltmeisterschaft in den USA, Mexiko und Kanada war Rodri als bester Spieler ausgezeichnet worden.
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2: Mit Diana Weber. Im Landkreis Bamberg verschieben sich aktuell mehrere Abholtermine für die gelben Säcke. Grund sind krankheitsbedingte Personalengpässe bei Remondis. Betroffen sind unter anderem Frenzdorf, Pettstadt, Buttenheim, Altendorf, Litzendorf und Teile von Scheslitz. Die Nachholtermine liegen zwischen kommendem Montag und Mittwoch. Bereits ab Freitag soll die Abholung wieder regulär laufen. In Oberfranken gibt es weiterhin mehr freie Ausbildungsplätze als Bewerber. Rund 1.500 Jugendliche suchen noch eine Stelle. Mehr als 3.000 Plätze sind unbesetzt. Auch in Bamberg sind noch hunderte Stellen frei. Bis Ende Juli wurden etwas mehr als 500 Ausbildungsverträge abgeschlossen. Etwa 4% mehr als im Vorjahr. Die IHK rät deshalb weiter bewerben, auch nach dem Ausbildungsstart am 1. September. Mehr Nachrichten aus der Region gibt's wieder um 9:30.
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3: Heute gibt es Sonnenschein, aber am Nachmittag und am Abend sind wieder Schauer und Gewitter möglich. Die Temperaturen bis 26 Grad. Die Radio Bamberg Aussichten für Bamberg, Forchheim und die Region. Morgen und auch am Freitag gibt es einen Wolkenmix, immer wieder Regen und Gewitter. Am Samstag mehr Sonnenschein, weniger Regen, 23 bis 26 Grad.
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3: Aktuell wird geblitzt auf der A73 Abfahrt Forchheim Süd Richtung Bamberg 60. In Forchheim, Bamberger Straße, auf Höhe der Stadtmauer. Rettern aus Weilersbach kommend. Neunkirchen am Brand aus Ifeldrich kommend in beiden Richtungen. Ortseingang Mürsbach aus Treinfeld kommend. Dachstadt Richtung Igensdorf und Kersbach Richtung Poxdorf in beide Richtungen. Für noch mehr 0951 98 29 029.
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3: Schönen guten Morgen.

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Schönen guten Morgen, ich bin Fabi Hollett und wir freuen uns nicht nur auf die Sandkörper ab morgen, senden übrigens live ab 6 aus Radio Bamberg Gärtler in der Sandstraße. Nee, viele stehen auch schon in den Startlöchern. Am 5. und 6. September findet nämlich rund um Ehrenmann statt der 25. Fränkische Schweiz

Marathonstadt. Zum Jubiläum gibt es in diesem Jahr sogar einen neuen Teilnehmerrekord. Knapp 1500 Anmeldungen sind bereits da, über 20% mehr als im Vorjahr. Besonders beliebt sind der Halbmarathon, der 10-Kilometer-Lauf und natürlich der Marathon. Auch die Kleinsten kommen auf ihre Kosten und können beim Bambini-Lauf dabei sein. Am 6. September übrigens wieder der autofreie Sonntag auf der B74, also freie Fahrt für Radler, Läufer, Inlineskater und alle, die mal zu Fuß über die B74 schlendern wollen. Wer noch dabei sein möchte, kann sich noch bis Ende August, bis 31. August anmelden. Insgesamt ist die Teilnehmerzahl auf 2500 Läuferinnen und Läufer begrenzt. Aber wie gesagt, es ist noch Platz. Ihr könnt noch dabei sein. Ja, und dann habt ihr noch genug Zeit zum Trainieren. So 11-12 Tage. Toi, toi, toi und viel Spaß beim Fränkischen Schweiz Marathon Jubiläum, der 25.

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18: Um 9:30 im Studio Diana Weber. Kurz vor Start des neuen Ausbildungsjahres am 1. September gibt es in Oberfranken noch viele freie Ausbildungsplätze. Bis Ende Juli wurden etwas mehr neue Ausbildungsverträge registriert als im vergangenen Jahr. Dieses Jahr bieten die Ausbildungsbetriebe etwas weniger Ausbildungsplätze an. Peter Belliner von der IHK für Oberfranken sagt:
19: Entscheidend ist aber, wie viele Ausbildungsplätze gibt es in Relation zu Bewerbern? Und da schaut die Situation in Oberfranken nach wie vor sehr, sehr gut aus. Auf einen Unversorgten kommen 2,1 unbesetzte Ausbildungsplätze.

0: Die Situation ist damit deutlich besser als in Bayern und vor allem dramatisch besser als in Deutschland.
1: Besonders im Baugewerbe, im Handel, in der Logistik und im Gastgewerbe sind noch viele Stellen offen. Wer noch keinen Ausbildungsplatz hat, hat also weiterhin gute Chancen. Die IHK-Mitgliedsunternehmen bieten insgesamt 170 verschiedene Ausbildungsberufe an. Großer Erfolg für die Brauerei Kundmüller aus Weiher im Landkreis Bamberg. Beim internationalen World Beer Award, einem Wettbewerb, bei dem die besten Biere der Welt ausgezeichnet werden, hat die Brauerei gleich 12 Auszeichnungen bekommen. Besonders freuen darf sich Kundmüller über Gold und den Titel Country Winner für das Grünhopfenpilz. Damit ist es das beste deutsche Grünhopfenpilz im Wettbewerb. Gold gab es außerdem für das Weiherer Rauch. 6 weitere Biere wurden mit Silber ausgezeichnet, 3 mit Bronze. Wer sein Zuhause gerne für einen Jugendlichen aus dem Ausland öffnen möchte, kann sich jetzt bei der Austauschorganisation Youth for Understanding melden. Gesucht werden in der Region Bamberg-Forchheim und bundesweit noch Gastfamilien für Schüler zwischen 15 und 18 Jahren. Sie kommen ab September für ein Schuljahr nach Deutschland und besuchen hier eine Schule. Besondere Voraussetzungen brauchen Gastfamilien nicht. Ob Familie, Paar oder Alleinerziehende, wichtig ist vor allem, die Jugendlichen herzlich aufzunehmen. Mehr Infos gibt's unter radio-bamberg.de.
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1: In den USA hat ein Prozess gegen den Meta-Konzern begonnen. Es geht darum, ob dessen Online-Plattformen Facebook und Instagram süchtig machen. Mehrere Bundesstaaten werfen Meta vor, Kinder bewusst abhängig von den Social-Media-Plattformen zu machen. Die Kläger fordern, dass Meta etwa das Endlos-Scrollen einschränkt. Dem Konzern droht eine milliardenschwere Geldstrafe. Knapp 2 Drittel der Menschen in Deutschland sind für eine Grundgesetzänderung, damit der Bund mehr in den Hitzeschutz investieren kann. Das geht aus einer Umfrage im Auftrag der Deutschen Presseagentur hervor. Bundesumweltminister Schneider von der SPD setzt sich für eine entsprechende Grundgesetzänderung ein. Der Koalitionspartner CDU/CSU sieht diesen Vorstoß skeptisch. 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
3: Heute gibt es Sonnenschein, aber am Nachmittag und am Abend sind wieder Schauer und Gewitter möglich. Die Temperaturen bis 26 Grad. Die Radio Bamberg Aussichten für Bamberg, Forchheim und die Region. Morgen und auch am Freitag gibt es einen Wolkenmix, immer wieder Regen und Gewitter. Am Samstag mehr Sonnenschein, weniger Regen, 23 bis 26 Grad.
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3: Aktuell wird geblitzt auf der A73 Abfahrt Forchheim Süd Richtung Bamberg 60. In Forchheim, Bamberger Straße auf Höhe der Stadtmauer. Rettern aus Weilersbach kommend, Neunkirchen am Brand aus Ifeldrich kommend in beiden Richtungen. Ortseingang Mürsbach aus Treinfeld kommend. Dachstadt Richtung Igensdorf und Kersbach Richtung Poxdorf in beide Richtungen. Für noch mehr 0951 98 29 029.
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3: Und Loi, guten Morgen.
5: Hey.

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1: Guten Morgen mit Radio Bamberg. Was ist heute los? Bill Clinton wird heute 80. Er war mal amerikanischer US-Präsident, genau der 42. übrigens. Wir erinnern uns. Genau. So, was ist sonst noch wichtig? Naja, morgen geht die Sandkerber los und jetzt habe ich für euch das Tagebuch der Hits.
2: 19. August 1997. Bell, Book & Candle steigen mit Rescue Me in die Charts ein. Es ist Ende der 90er. Ein Jahrzehnt wie ein Urknall. Die Mauer fällt, die Welt ist plötzlich eine andere. Kulturen vermischen sich, Eurodance und Techno geben sich die Hand. Der Grunge scheppert mit seinen verzerrten Gitarren durch die Clubs und gleichzeitig werden Boy- und Girl-Groups gecastet und One-Hit-Wonder schallen durch die Charts. Und irgendwo in einem Berliner Keller sitzen 3 Freunde, die seit Jahren Musik machen und setzen dem Ganzen was entgegen. Echte Emotionen, ruhiger Gesang, ein Song wie ein geflüsterter Ruf, der sich irgendwie verfängt und zum Hit wird. Platz 3 in Deutschland, der Schweiz und Österreich, Platin- und Goldauszeichnungen quer durch Europa. Aus dem Keller gegen den Zeitgeist, ganz nach oben in die

Balbo Good Candle, Rescue Me um 10 Minuten vor 10 gleich. Viel Spaß mit dem vollen Programm. Jörg und Marleen abziehen. Wir hören uns morgen live aus dem Gärtler zur Eröffnung der Bamberger Sandkerwa früh ab 6. Bis dahin. Tschüss.

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2: Stego und Fabis Dorftourseidler zur Sandcover gibt's auch beim Goldi zwischen der oberen und der unteren Brücke und beim Scheiners am Katzenberg. Euch ganz viel Spaß an der Sandcover.
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21: Ich bin Moritz Einzel. Knapp zwei Drittel der Menschen in Deutschland sind für eine Grundgesetzänderung, damit der Bund mehr in den Hitzeschutz investieren kann. Das geht aus einer Umfrage im Auftrag der Deutschen Presseagentur hervor. Bundesjustizministerin Hubig will jetzt Mietern den Hitzeschutz erleichtern. Das hat sie in der Rheinischen Post vorgeschlagen. Mehr von Thomas Thunfeld.
22: Eine Sonnenblende oder gar eine Klimaanlage in die Mietwohnung einzubauen, das ist bislang gar nicht so einfach, weiß Justizministerin Hubig. Und deshalb schlägt sie vor, das Mietrecht an der Stelle zu ändern. Klare und praktikable Regelungen für Mieter und Vermieter, das ist ihr Ziel. Auch eine Grundgesetzänderung für mehr Hitzeschutz hält sie für eine gute Idee. Ihr Argument, dann könnte der Bund Länder und Gemeinden da besser unterstützen.
21: Nach dem beinahe Unfall einer Boeing der Vietnam Airlines am Münchner Flughafen hat sich die Bundesstelle für Flugunfalluntersuchung geäußert. Die Maschine hob demnach am Samstag spät ab. Dabei habe das Heck den Boden berührt. Reifenspuren am Ende der Startbahn stammten von der Maschine. Warum der Dreamliner beim Start offenbar nicht ausreichend beschleunigte, wird weiter untersucht. Regierungsflieger der Bundeswehr haben im ersten Halbjahr rund die Hälfte ihrer Flüge ohne Passagiere absolviert. 308 Teilstrecken seien für Dienstreisen mit Mitgliedern der Bundesregierung absolviert worden, 305 Teilstrecken hingegen zur Bereitstellung der Luftfahrzeuge, teilte das Ministerium auf eine linken Anfrage mit. Die Leerflüge kommen oft dadurch zustande, dass die Regierungsflieger in Köln stationiert sind, die Passagiere ihre Dienstreisen aber in Berlin antreten. In Deutschland werden immer mehr ausländische Berufsabschlüsse anerkannt. Im vergangenen Jahr bewilligt

0: Genehmigten die Behörden 86.600 Anträge, knapp 10% mehr als im Vorjahr, so das Statistische Bundesamt. Die meisten Anerkennungen stammten aus der Türkei, gefolgt von der Ukraine. Stark vertreten waren auch Berufsabschlüsse aus Syrien. Im hessischen Bad Orb startet am Nachmittag die Deutschlandtour der Radprofis mit einem kurzen Prolog. Nach dem Auftakt stehen Etappen nach Schwäbisch Hall, Offenbach an der Queich und Bad Dürkheim auf dem Programm. Die Rundfahrt endet dann am Sonntag in Heilbronn.
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2: Mit Diana Weber. Immer mehr Kinder und Jugendliche werden wegen psychischer Erkrankungen behandelt. Auch in Unterfranken ist die Zahl hoch. In der Kinder- und Jugendpsychiatrie des Schweinfurter Leopoldina Krankenhauses werden für die Region Main-Rhön jährlich mehr als 1000 junge Menschen ambulant sowie rund 125 teilstationär und mehr als 250 stationär behandelt. Deutschlandweit ist die Zahl der Behandlungen bei den 10- bis 19-Jährigen in den vergangenen 20 Jahren um rund 36% gestiegen. Als mögliche Gründe gelten unter anderem die Folgen der Corona-Pandemie, anhaltende Krisen und der Einfluss sozialer Medien. Mehr Nachrichten aus der Region gibt's wieder um 10:30.
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3: Von Baunach über Leutenbach bis hin nach Burg Ebrach wird es heute sehr wechselhaft bleiben. Gerade zur Mittagszeit hin kommt ab und zu mal die Sonne durch, aber dann am Nachmittag kommen immer wieder ein paar Schauer auf. Temperaturen liegen dann bei maximal 26 Grad. In der Nacht wird es ein kleines bisschen ungemütlicher. Da zieht eine Regenfront durch. Teilweise können da auch mal ein paar kräftige Gewitter mit dabei sein. Das Ganze bei Tiefstwerten von 15 Grad. Und wir schauen auf die Radio Bamberg Aussichten für Bamberg, Forchheim und die Region. Morgen und dann auch am Freitag bleibt es eher wechselhaft. Wolken sind dabei. Es können auch mal Schauer und Gewitter mit dabei sein. Am Samstag dafür wieder viel Sonnenschein, weniger Schauerrisiko. Und temperaturmäßig tut sich gar nicht so viel. Maximal 26 Grad sind drin.
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3: Um kurz nach 10 auf den Straßen ganz entspannt, aber es wird geblitzt. In Kauernhofen in der Andreas-Knauer-Straße 30er-Bereich. In Forchheim, Bamberger Straße, Höhe der Stadtmauer. In Rettern, wenn ihr von Weilersbach rauskommt. Neunkirchen am Brand, von Effeldrich auskommend am Ortsausgang. Ortseingang Mürsbach stehen sie, wenn ihr von Treinfeld kommt. In Dachstadt Richtung Igensdorf. In Kersbach, wenn ihr Richtung Poxdorf unterwegs seid. Und A73 bei der Abfahrt Forchheim Süd in Richtung Bamberg fahrend. Tempo 60 sind erlaubt. Habt ihr mehr entdeckt? Gerne melden. Die Studio- und WhatsApp-Hotline 0951 98 29 029. Gute Fahrt!
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3: Servus und hallo.
5: Einen wunderschönen guten Morgen. Noch einmal schlafen, da beginnt die 76. Sandcover in Bamberg.
3: Da freuen wir uns sehr drauf. Und worauf wir uns auch freuen, ist jetzt auf eine neue Runde. Stimmt's oder stimmt's nicht?
5: Es gibt gleich wieder eine Geschichte von Marleen und ihr müsst raten, ob sie richtig ist oder falsch.
3: Wenn ihr mitspielen wollt, dann klingelt jetzt durch 0951 98 029 29. Oh.

0: Hier ist Radio Bamberg am Mittwoch. Wir spielen sie die echten Klassiker. Und jetzt heißt es wieder gut zuhören.
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2: Eine Geschichte und ihr müsst raten, stimmt diese Geschichte oder stimmt sie nicht? So einfach funktioniert's, aber es ist immer wieder herrlich, weil wir schaffen es sehr oft, euch aufs Glatteis zu führen.
0: Wir freuen uns heute, mit dem Jörg aus Kuhnreuth spielen zu dürfen. Hallo.
3: Hallo.
0: Es geht heute, das passt ja, Kuhnreuth ist ja in der Nähe von Forchheim. Und wir sprechen jetzt gleich über Forchheim, okay?
2: Genau.
0: Ja, okay. Gut zuhören und dann stellen wir die Frage, stimmt's oder stimmt's nicht?
2: Bist du bereit, Jörg?
3: Ja, ich bin bereit.
0: Ich auch.
2: Du auch. Ja. Beide Jörgs sind bereit, das freut mich. Also, die Geschichte lautet folgendermaßen. Im Jahr 1482 soll es in Forchheim einen ungewöhnlichen Streit um Bier gegeben haben. Im 15. Jahrhundert war Bier ja ein Grundnahrungsmittel und oft sicherer als Wasser. Zwei Brauereien gerieten aneinander, weil eine angeblich heimlich mit extra viel Hopfen gebraut haben soll, damit ihr Bier länger haltbar bleibt. Die Konkurrenz beschwerte sich beim Stadtrat und behauptete, das Bier sei dadurch unnatürlich stark. Der Rat soll daraufhin eine Bierprobe angeordnet haben. Mehrere Ratsmitglieder mussten die Biere testen, um zu entscheiden, ob da wirklich geschummelt wurde. Der Überlieferung nach endete die Sitzung ziemlich ausgelassen und das Urteil konnte angeblich erst am nächsten Tag aufgeschrieben werden.
0: Jetzt kommt die Frage von Jörg zu Jörg. Stimmt's oder stimmt's nicht?
3: Also ich denke mal, sie stimmt.
0: Weil?
3: Naja.
2: Hört sich plausibel an,
0: also
2: oder?
0: Sie stimmt einfach.
3: Ich denke halt einfach, es ist ja eine Bierstadt, da gibt es ja mehrere Brauereien. Von daher.
2: Und hätte sie im 15. Jahrhundert so zugetragen haben können, ne?
3: Ja, wieso auch nicht. Und dass es dann länger dauert, ist ja meistens so mit Bier.
2: Das ist richtig.
0: Wir klären es auf. Marleen, stimmt's oder stimmt's nicht?
2: Lieber Jörg, diese Geschichte vom Forchheimer Bierstreit ist tatsächlich frei erfunden.

0: gewonnen.
1: Schade.
0: Haben wir nicht aufs Glatteis geführt.
1: Naja,
0: alles gut, aber tatsächlich war Bier ein Grundnahrungsmittel damals und tatsächlich sicherer als Wasser. Also das hat schon mal gestimmt von der Geschichte.
2: Bei vielen heute immer noch.
0: Ja.
2: Ja, Grüße nach Kuhnreuth und Dankeschön fürs Mitspielen.
1: Gerne.
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13: Um 10:30 im Studio Diana Wieber. In Oberfranken gibt es weiterhin deutlich mehr freie Ausbildungsplätze als Bewerber. Rund 1.500 Jugendliche suchen noch eine Stelle. Gleichzeitig sind mehr als 3.100 Ausbildungsplätze unbesetzt. Besonders dringend suchen Unternehmen im Baugewerbe, im Handel, in der Logistik und im Gastgewerbe nach Nachwuchs. Im Raum Bamberg wurden bis Ende Juli etwas mehr als 500 Ausbildungsverträge abgeschlossen, etwa 4% mehr als im Vorjahr. Trotzdem sind in Stadt und Landkreis Bamberg noch hunderte Ausbildungsplätze frei. Die IHK macht unter anderem die angespannte Wirtschaftslage und den demografischen Wandel für die schwierige Situation verantwortlich. Heute müssen sich Autofahrer am Bamberger Kaulberg auf Behinderungen einstellen. Grund sind Dreharbeiten für einen Kurzfilm, die im Laufe dieser Woche im Stadtgebiet stattfinden. Darauf weist die Stadt Bamberg jetzt hin.
14: Zwischen 16 und 21 Uhr wird der Kaulberg immer wieder für etwa 7 Minuten gesperrt. Dazwischen ist die Durchfahrt jeweils möglich. Von 16 bis 19 Uhr wird am oberen und mittleren Kaulberg gedreht. Anschließend wechselt das Filmteam an den unteren Kaulberg. Dort sind zwischen 19.30 Uhr und 21 Uhr kurzzeitige Sperrungen vorgesehen. Außerdem werden zwischen etwa 13 und 20 Uhr vereinzelte Parkplätze am Karmelitenplatz und an der Einmündung zur Kroatengasse gesperrt. Anwohner, Unternehmen und Einrichtungen wurden vorab direkt informiert. Anja Troll, Radio Bamberg, Nachrichtenredaktion.
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1: Nach dem beinahe Unfall einer Boeing der Vietnam Airlines am Münchner Flughafen hat sich die Bundesstelle für Flugunfalluntersuchung geäußert. Die Maschine hob demnach am Samstag spät ab. Dabei habe das Heck den Boden berührt. Reifenspuren am Ende der Startbahn stammten von der Maschine. Warum der Dreamliner beim Start offenbar nicht ausreichend beschleunigte, wird weiterhin untersucht. Regierungsflieger der Bundeswehr haben im ersten Halbjahr rund die Hälfte ihrer Flüge ohne Passagiere absolviert. 308 Teilstrecken seien für Dienstreisen mit Mitgliedern der Bundesregierung absolviert worden, 305 Teilstrecken hingegen zur Bereitstellung der Luftfahrzeuge, teilt das Ministerium auf eine Anfrage der Linken mit. Die Leerflüge kommen oft dadurch zustande, dass die Regierungsflieger in Köln stationiert sind, die Passagiere ihre Dienstreisen aber in der Hauptstadt Berlin antreten. 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
2: In Ebermannstadt, Czeslitz und Stegenaurach zeigt sich heute neben vielen Wolken auch immer mal wieder die Sonne, vor allem rund um die Mittagszeit. Dann aber ab dem Nachmittag vereinzelt auch wieder Schauer mit dabei. Es ist trotzdem heute angenehm warm bei Temperaturen bis 26 Grad. Heute Nacht kommt ordentlich Regen auf uns zu, örtlich auch mal ein paar kräftige Gewitter bei Temperaturen um 15 Grad. Und wir schauen auf die Radio Bamberg Aussichten für Bamberg, Forchheim und die Region. Morgen und am Freitag wechselhaft, Wolken sind dabei, immer mal wieder ein bisschen Regen, aber auch Sonnenschein. Der Samstag wird generell wieder freundlicher, mit mehr Sonne und Temperaturen zwischen 23 und 26 Grad.
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2: Kurz nach 11:30 haben wir es. B26 zwischen Bamberghafen und Bischberg. Da läuft es zurzeit ein bisschen zähfließender. Dauert 7 Minuten insgesamt länger. Und es wird ordentlich geblitzt. Ganz aktuell Hirscheid-Nürnberger Straße aus dem schwarzen Caddy raus. In Kauernhofen in der Andreas-Knauer-Straße. A73 Abfahrt Forchheim Süd Richtung Bamberg fahrend, 60er Bereich. In Forchheim in der Bamberger Straße. In Rettern aus Weilersbach kommend. Neunkirchener Brand von Effeldrich auskommend. Ortseingang Mürsbach, wenn ihr von Treinfeld kommt. In Dachstadt Richtung Igensdorf. Und noch einer in Kersbach, wenn ihr Richtung Poxdorf unterwegs seid. Wenn ihr mehr entdeckt habt, dann sehr gerne melden. Die Studio- und WhatsApp-Hotline 0951 98 29 029. Wo es geht, gute und sichere Fahrt.
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3: Schönen Vormittag an diesem Mittwoch und es wird wieder sportlich in der Fränkischen Schweiz.
2: Ganz genau, was da los ist, das sagen wir euch gleich. Davor die Musik eures Lebens, The Weeknd, und das ist Joan Jett, I Love Rock'n'Roll.

0: Schönen Mittwoch mit Radio Bamberg, gleich im Live-Sommer, Simply Red und Stars.
1: Ganz viele stehen in den Startlöchern, weil am 5. und 6. September ist wieder in Ebermannstadt der mittlerweile 25. Fränkische Schweiz-Marathon.
0: Zum Jubiläum gibt es in diesem Jahr sogar einen neuen Teilnehmerrekord. Knapp 1500 Anmeldungen sind bereits eingegangen, über 20% mehr als im vergangenen Jahr.
1: Ja, und besonders beliebt sind natürlich der Halbmarathon, der 10-Kilometer-Lauf und der große Marathon. Und auch die Kleinsten kommen auf ihre Kosten und können dann beim Bambini-Lauf mitmachen.
0: Am 6. September findet außerdem wieder der autofreie Sonntag auf der B470 statt. Also freie Fahrt für Radfahrer, Läufer und alle, die die Fränkische Schweiz zu Fuß oder mit dem Fahrrad erkunden möchten.
1: Und falls ihr jetzt sagt, ja, ich möchte mit dabei sein bei diesem 25. Fränkische Schweiz-Marathon,

0: Marathon, dann könnt ihr euch noch anmelden und zwar bis zum 31. August das Ganze unter www.fs-marathon.de.
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15: Ich bin Moritz Einzin. Immer mehr ausländische Berufsabschlüsse werden in Deutschland anerkannt. Das Statistische Bundesamt hat mitgeteilt, dass die Behörden im vergangenen Jahr 86.600 Anträge bewilligt haben, knapp 10% mehr als im Vorjahr. Die meisten Anerkennungen stammten aus der Türkei, gefolgt von der Ukraine. Stark vertreten waren aber auch Berufsabschlüsse aus Syrien. Die Lockerung des Lkw-Fahrverbots an Sonntagen führt bisher nicht zu größeren Staus auf deutschen Straßen. Laut ADAC gab es am vergangenen Sonntag sogar weniger Staus als in der Vorwoche, sagte ein Sprecher. Auch der Speditionsverband BGL sieht keine großen Folgen. Um die Folgen des Niedrigwassers zu dämpfen, haben die allermeisten Bundesländer das Fahrverbot für Lkw an Sonn- und Feiertagen vorübergehend gelockert. Regierungsflieger der Bundeswehr haben im ersten Halbjahr rund die Hälfte ihrer Flüge ohne Passagiere absolviert. Das teilte das Verteidigungsministerium auf eine Anfrage des linken Abgeordneten Bart Schmidt. Ursula Winkler berichtet.
16: Das Problem ist hausgemacht, denn die allermeisten Dienstreisen der Regierungsmitglieder starten ab Berlin. Aber die Regierungsflieger sind in Köln stationiert. Eigentlich sollte die Flugbereitschaft schon vor 14 Jahren ganz nach Berlin umziehen. Aber es gab Verzögerungen. Unter anderem wurde der Hauptstadtflughafen viel später eröffnet als gedacht.
15: Ein Gänsegeier hat den Start eines Flugzeugs auf der griechischen Urlaubsinsel Kreta verzögert. Der Pilot des startbereiten Fliegers am Flughafen Heraklion entdeckte das Tier auf der Tragfläche, von wo es sich partout nicht wegbewegen wollte, wie die kretische Online-Zeitung Patris berichtete. Schließlich gelang es, den Gänsegeier mit Handschuhen und einer Jacke einzufangen. Erst im vergangenen Jahr hat München das Champions-League-Finale ausgerichtet. Da gewann Paris Saint-Germain 5:0 gegen Inter Mailand. Jetzt bewirbt sich die bayerische Landeshauptstadt offiziell wieder um das Endspiel der Fußball-Königsklasse, und zwar 2028. Das hat der Feriensenat des Münchner Stadtrats beschlossen. Der Zuschlag ist sehr wahrscheinlich. München ist die einzige Bewerberstadt. Das Finale soll am Samstag, den 27. Mai 2028, ausgetragen werden.
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17: Mit Diana Weber. Auf der A9 bei Pegnitz im Landkreis Bayreuth ist ein Streit zwischen zwei Autofahrern eskaliert. Am Montagnachmittag waren ein 62-Jähriger aus Schleswig-Holstein und ein 68-Jähriger

0: 30-jähriger Mittelfranke zunächst auf der Autobahn in Richtung Süden unterwegs. Dabei soll es laut Polizei zu einer Nötigung und Beleidigung gekommen sein. Beide fuhren daraufhin an der Rastanlage Fränkische Schweiz ab. Dort gerieten sie erneut aneinander. Der Streit endete mit einer Ohrfeige für den 68-Jährigen. Mehr Nachrichten aus der Region gibt's wieder um 11:30.
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2: Das sieht doch ganz in Ordnung aus heute, zumindest aktuell. Da haben wir ein paar Wölkchen, aber jetzt um die Mittagszeit kommt auch immer mal wieder die Sonne durch. Die Temperaturen liegen bei maximal 26 Grad. Heute Nachmittag, da können dann aber ein paar Schauer und teilweise kräftige Gewitter durchziehen. Auch die Nacht wird ein bisschen ungemütlicher mit viel Regen, teilweise auch da kräftige Gewitter dabei. Temperaturen liegen dann bei ca. 15 Grad. Wir schauen auf die Radio Bamberg Aussichten für Bamberg, Forchheim und die Region. Morgen und am Freitag wechselhaft mit ein paar Regentröpfchen, zwischendurch mal Sonnenschein. Der Samstag generell wird freundlicher mit öfter Sonne und die Temperaturen bleiben somit 23 bis 26 Grad ziemlich konstant.
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2: Kurz nach 11 haben wir es. Vorsicht bitte, A3 Würzburg Richtung Nürnberg zwischen Wiesentheid und Geiselwind. Da steht ein kaputter LKW auf der Standspur. Dann wird ordentlich geblitzt. In Hirscheid, Nürnberger Straße aus dem schwarzen Caddy raus. In Kauernhofen in der Andreas-Knauer-Straße. A73 Abfahrt Forchheim Süd Richtung Bamberg, 60er Bereich. In Forchheim in der Bamberger Straße. In Rettern, wenn ihr aus Weilersbach kommt. Neunkirchen am Rand von Effeldrich kommend. In Mürsbach, Ortseingang aus Dreinfeld kommend. In Dachstadt Richtung Igensdorf. Und noch einer in Kersbach, wenn ihr Richtung Poxdorf unterwegs seid. Habt ihr mehr entdeckt? Gerne melden, die Studio- und WhatsApp-Hotline 0951 98 29 029. Gute Fahrt!
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3: Schön, dass ihr mit dabei seid heute am Mittwoch, 19. August.
2: Und morgen ist der 20. August. Das ist ein besonderer Tag für alle Bamberger und alle auch außenrum, weil morgen startet die Sandkerber.
3: Und da ist ja einiges zu erledigen, einiges zu erkunden und es ist viel zu organisieren.
2: Und genau darüber wollen wir gleich mit den Verantwortlichen sprechen hier bei Radio Bamberg. Davor selbstverständlich die Musik eures Lebens.

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Vorsicht bitte im Landkreis Forchheim. Zwischen der Jägersburg und Rettern, da hat es aktuell einen Unfall gegeben. Es ist noch keine Polizei vor Ort. Wenn ihr könnt, das Gebiet bitte weiträumig umfahren. Dankeschön und gute Fahrt.

0: Schönen Mittwoch, Radio Bamberg hier mit der Musik eures Lebens.
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2: Morgen heißt es wieder, fünfte Jahreszeit in der Bamberger Innenstadt. Es startet die Sandkerber.
0: Ganz genau, 5 Tage lang feiern wir mitten im Sandgebiet von der Markusstraße bis zur Karolinenstraße. Mit dabei jede Menge Musik und es ist ja auch jedes Jahr wieder so, wir treffen Menschen, die wir das ganze Jahr sonst gar nicht sehen.
2: Ja, und bevor es richtig losgeht, sprechen wir jetzt mal über das Organisatorische. Bei uns im Studio Dominik Narkitsch, Geschäftsführer der Sandkerber von städtischer Seite, und Alexandra Mohr. Sie ist dieses Jahr neu als Geschäftsführerin für den Bürgerverein mit dabei.
0: Dominik, lang ist es ja jetzt nicht mehr bis zur Sandkerber. Morgen geht's los. Freudig oder nervös?
3: Freudig, nicht nervös. Wir sind ein riesengroßes Team mit vielen Mitarbeitern, vielen Ehrenamtlichen, und unsere Vorbereitungen laufen auf Hochtouren und gut, und deswegen ist da keine echte Nervosität. Ein leichtes Kribbeln ist zu verspüren.
2: Ich glaube, das geht uns allen so. Ich freue mich auch.
0: Ich auch.
2: 5 Tage feiern wieder im Bamberger Sand. Und eine Sache gehört ja zur Sandkerber natürlich dazu, wie das Bier oder die Bratwurst, nämlich das Festabzeichen. Dieses Jahr richtig schön, lila-grün. Wie schaut es genau aus und was kostet es denn?
3: Es liegt bei 6 Euro und wir halten diesen Preis stabil. An dieser Stelle, ich freue mich über jeden, die dieses Festabzeichen kaufen. Es trägt unglaublich dazu bei, dass wir die Sandkerber fortführen können. Vor allen Dingen mit diesen unglaublich hohen Kosten, mit der die Sandkerber verbunden ist.
0: 3 Euro kostet dann übrigens ein Tagesfestabzeichen. Kassen gibt es an den Eingängen. Alexandra Mohr, zweite Geschäftsführerin der Sandkerber. Gibt es denn in diesem Jahr Neuerungen?
4: Ich? Ansonsten haben wir tatsächlich wieder sehr gut an der Tradition festgehalten. Und das ist ja eigentlich immer das Schöne an dem Fest, dass man weiß, was einen erwartet, dass man weiß, wie man wo trifft, dass man weiß, wo man hingeht, um ein gutes Essen und was Gutes zu trinken zu bekommen. Da haben wir eigentlich jetzt nicht versucht, großartig neue Dinge zu bringen, sondern schön an der Tradition festgehalten.
2: Morgen startet die 76. Sandkerber in Bamberg, und eine Bitte auch von uns: Unterstützt dieses tolle Fest, indem ihr ein Festabzeichen kauft.
0: Vorverkaufsstellen gibt's unter anderem bei der Bäckerei Fuchs oder auch Galeria Karstadt am Grünen Markt in Bamberg, Papeterie im Sand. Überall da gibt's sie zu kaufen oder selbstverständlich dann auch direkt an der Sandkerber.
2: Wir wünschen euch ganz viel Spaß beim Feiern.
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12: Um 11:30 im Studio Diana Weber. Im Landkreis Bamberg kommt es bei der Abholung der gelben Säcke zu Verzögerungen. Grund sind laut dem Landratsamt krankheitsbedingte Personalengpässe beim zuständigen Entsorgungsunternehmen Remondis. Mehrere Abholtermine werden verschoben. In Frenzdorf, Pettstadt, Buttenheim und Altendorf werden die ausgefallenen Touren Ende August nachgeholt. Auch in Teilen von Litzendorf und Scheslitz gibt es Änderungen. Betroffene Haushalte sollen die gelben Säcke bis zum Ersatztermin wieder zurücknehmen und dann am Vorabend oder spätestens bis 6 Uhr morgens bereitstellen. Ab Freitag sollen die Abholungen laut Remondis dann wieder planmäßig laufen. Alle Infos dazu gibt's auf radio-bamberg.de. Großer Erfolg für die Brauerei Kundmöller aus Weiher im Landkreis Bamberg. Beim internationalen World Beer Award, einem Wettbewerb, bei dem die besten Biere der Welt ausgezeichnet werden, hat die Brauerei gleich 12 Auszeichnungen geholt. Besonders freuen darf sich Kundmöller über Gold und den Titel Country Winner für das Grünhopfenpilz. Damit ist es das beste deutsche Grünhopfenpilz im Wettbewerb. Gold gab es außerdem für das Weiherer Rauch. 6 weitere Biere wurden mit Silber ausgezeichnet. 3 mit Bronze.
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12: Die Präsidentin der israelitischen Kultusgemeinde München und Oberbayern Knobloch hat ein Verbotsverfahren gegen die AfD gefordert. Dem würde sie geringe Chancen einräumen. Versuchen sollte man es vielleicht dennoch, sagte Knobloch dem Magazin Stern. Sie frage sich bei vielem, was AfD-Politiker sagten, wo die Justiz sei, so Knobloch. Bei der Arbeit kurz weggenickt und plötzlich steht die Feuerwehr auf dem Balkon. Dieses Szenario hat sich im oberbayerischen Grassau zugetragen. Dort ist ein 60-jähriger Mann während einer Videokonferenz eingeschlafen. Als er nicht mehr reagierte, machten seine Kollegen sich Sorgen. Die Feuerwehr kam schließlich über den Balkon in die Wohnung und fand den Mann im Tiefschlaf auf der Couch. Er war laut Polizei stark alkoholisiert und wurde vorsorglich ins Krankenhaus gebracht. 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
2: Egal ob Eggolsheim, Zapfenhof oder Heiligenstadt, heute haben wir einen Mix aus Sonne und Wolken. Besonders jetzt dann so langsam zur Mittagszeit kommt öfter die Sonne durch. Ab dem Nachmittag kommen dann aber schon wieder einige Wolken auf uns zu, bringen Schauer mit, das Ganze bei Temperaturen zwischen 23 und 26 Grad. Heute Nacht viel Regen, da teilweise auch mal kräftige Gewitter mit am Start. Temperaturen liegen dann so bei 15 Grad. Und wir schauen auf die Radio Bamberg Aussichten für Bamberg, Forchheim und die Region. Morgen und am Freitag wechselhaft, ab und zu Sonne mit dabei, aber ansonsten auch immer wieder Wolken, ein paar Schauer sind möglich. Der Samstag wird dafür wieder äußerst freundlich mit Sonnenschein und Temperaturen von maximal 26 Grad.
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2: Um kurz nach 11:30, Vorsicht bitte, A3 Würzburg Richtung Nürnberg. Zwischen Wiesentheid und Geiselwind, da steht ein kaputter LKW. Der blockiert die rechte und auch noch ein bisschen die Standspur. Außerdem hat es einen Unfall gegeben im Landkreis Forchheim zwischen der Jägersburg und Rettern. Da bitte vorsichtig sein. Es wird geblitzt. Hirscheid, Nürnberger Straße aus dem schwarzen Caddy raus. In Kauernhofen in der Andreas-Knauer-Straße. A73, Abfahrt Forchheim Süd Richtung Bamberg fahrend, 60 sind erlaubt. In Forchheim in der Bamberger Straße. In Rettern, wenn ihr von Weilersbach auskommt. In Neunkirchen am Rand von Effeltrich kommend. Ortseingang Mürsbach aus Treinfeld. Und in Dachstadt, wenn ihr Richtung Igensdorf unterwegs seid. Habt ihr mehr entdeckt? Gerne melden, die Studio- und WhatsApp-Hotline 0951 98 29 029. Gute Fahrt!
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0: The Hooters. Johnny B, das ist die Musik eures Lebens an diesem Mittwoch. Und was lieben wir derzeit? Den Regen, der darunter kommt, ne? Hat ja lang genug nicht geregnet. Hitze ist größtenteils vorbei, auch darüber freuen wir uns. Aber wer jetzt aktuell mit dem Auto oder auch mit dem Motorrad, Roller unterwegs ist, auch mit dem Fahrrad, sollte sich nicht ganz so sehr über den Regen freuen, weil ausgerechnet Regen nach längerer Trockenheit kann Straßen ganz schön rutschig machen. Das Ganze hat sogar einen Namen, nämlich Sommerglätte. Fabian Schaffer aus der Radio Bamberg-Redaktion, erklär mal, was genau ist denn die Sommerglätte?
1: Ja, während längerer Trockenphasen sammeln sich auf der Straße Staub, Reifen und Bremsabrieb, Ölreste und anderer Schmutz. Kommt dann der erste Regen, vermischt sich das Ganze mit dem Wasser zu einem dünnen Schmierfilm. Und der kann dafür sorgen, dass die Reifen deutlich weniger Grip haben.
0: Das ist natürlich nicht so gut. Wie sollte ich mich denn verhalten, wenn es jetzt nach langer Trockenheit plötzlich regnet?
1: Vor allem kurz nachdem es angefangen hat zu regnen, dann liegt der ganze Schmutz noch auf der Fahrbahn und wird gerade erst angelöst. Mit längerem Regen wird ein Teil davon weggespült. Bei stärkerem Regen kommt dann allerdings eine andere Gefahr.

0: dazu, nämlich Aquaplaning.
1: Dankeschön, Fabian. Also über den Regen darf sich die Natur natürlich freuen. Auf der Straße war lieber erstmal ein kleines bisschen vorsichtiger unterwegs sein.
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8: Ich bin Moritz Einzel. Sie haben sich für die Menschen in Kriegs- oder Krisengebieten engagiert und dabei ihr Leben gelassen. Weltweit sind im letzten Jahr rund 350 humanitäre Helfer bei ihrer Arbeit getötet worden, etwa die Hälfte davon allein im Gaza-Krieg. Darauf machen die Organisationen heute am Welttag der humanitären Hilfe aufmerksam. Der deutsche Dachverband FENRO beklagt zusätzlich, die Krisen nehmen zu, das Geld dafür wird immer weniger. Vor ein paar Wochen ist herausgekommen, Krankenkassen und kassenärztliche Vereinigungen haben wohl mindestens 220 Millionen Euro in hochriskante Immobilienfonds gesteckt und das Geld verloren. Recherchen unter anderem der Süddeutschen Zeitung haben jetzt gezeigt, auch Kirchen, Pensions- und Sterbekassen haben dort investiert. Viele Anleger rechnen inzwischen mit einem Totalverlust. Bundesjustizministerin Hubich hat eine Änderung des Mietrechts für mehr Hitzeschutz ins Gespräch gebracht. Der Rheinischen Post sagte sie, sie könne sich vorstellen, dass man es Mieterinnen und Mietern erleichtert, Wohnungen mit Klimaanlagen oder Sonnenblenden auszustatten. Der Deutsche Mieterbund begrüßt den Vorschlag. Haben Tankstellen bei der 12-Uhr-Regel für Spritpreise geschummelt? Das wird in Bayern gerade geprüft. Behörden werten derzeit entsprechende Daten aus. Ein Bußgeld von bis zu 100.000 Euro ist möglich. Wirtschaftsminister Aiwanger will die Regel am liebsten ganz abschaffen. Er hält sie für bürokratisch und wirkungslos. Die Regel besagt, dass Spritpreise täglich nur um 12 Uhr erhöht werden dürfen.
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9: Mit Diana Weber. Wer in der integrierten Leitstelle Notrufe entgegennimmt, muss schnell reagieren und wichtige Entscheidungen treffen. In Würzburg werden dafür künftig Fachkräfte direkt ausgebildet. Ab dem 1. September starten erstmals 2 Auszubildende ihre Ausbildung zum Disponenten. Damit ist Würzburg die erste Leitstelle in Unterfranken mit diesem Ausbildungsberuf. Die Azubis lernen unter anderem Notrufe einzuschätzen und Feuerwehr, Rettungsdienst und weitere Einsatzkräfte zu koordinieren. So soll langfristig qualifiziertes Personal gesichert werden. Mehr Nachrichten aus der Region gibt's wieder um 12:30.
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10: Es ist wechselhaft heute. Wenn, dann haben wir jetzt um die Mittagszeit noch die Chance, die Sonne zu sehen. Ansonsten schieben sich da jetzt im Laufe des Nachmittags immer mehr Wolken dazu, bringen auch Schauer und teilweise kräftige Gewitter mit. Trotzdem ist es heute angenehm warm bei bis zu 26 Grad. Heute Nacht, da kommt auch weiterhin Regen auf uns zu. Auch da kann es mal donnern und blitzen und ordentlich gewittern. Temperaturen liegen dann so bei 15 Grad. Wir schauen auf die Radio Bamberg Aussichten für Bamberg, Forchheim und die Region. Auch die bleiben eher wechselhaft morgen und am Freitag. Da haben wir Wolken dabei, mal Sonnenschein, aber auch Regentröpfchen möglich. Samstag wird schön mit Sonnenschein, paar Wolken und nur einem geringen Schauerrisiko bei 23 bis 26 Grad.
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8: A3

0: A3 Würzburg Richtung Nürnberg zwischen Wiesentheid und Geiselwind, Gefahr durch Gegenstände auf der Fahrbahn. Dann nochmal A3 hier aber Nürnberg in Richtung Würzburg, Höhe Erlangen-Frauen-Aurach. Da steht ein brennendes Fahrzeug, bitte vorsichtig. Es gab einen Unfall im Landkreis Forchheim zwischen der Jägersburg und Rettern. Es wird geblitzt in Forchheim, Bamberger Straße, Höhe der Stadtmauer. A73, Abfahrt Forchheim Süd Richtung Bamberg, Kauernhofen, Andreas-Knauer-Straße und in Hirschheim wird geblitzt in der Nürnberger Straße. Habt ihr auch noch was gesehen? Die Studio- und WhatsApp-Hotline 0951 98 29 029.
1: Gute Fahrt!
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0: Mittwoch, 19. August und das sind unsere Themen.
1: Die Kita-Situation im Kreis Forchheim ist aktuell hochproblematisch.
0: Und Fußballnationalspieler Musiala bricht erneut zusammen.
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1: Im Landkreis Forchheim ist die Situation in vielen Kitas aktuell sehr angespannt. Es fehlt nämlich vor allem an Erziehern. Und das führt dazu, dass Einrichtungen ihr Angebot teilweise einschränken müssen.
2: Und genau das bekommen jetzt vor allem die Familien zu spüren. Diana Weber aus der Radio Bamberg Nachrichtenredaktion. Diana, was bedeutet der Personalmangel denn konkret für die Eltern und vor allem auch für die Kinder?
3: In manchen Einrichtungen kann wegen des fehlenden Personals nicht mehr so betreut werden wie bisher. Teilweise werden Kinder sogar abgewiesen oder die Öffnungszeiten verkürzt. Besonders schwierig ist das natürlich gerade für berufstätige Eltern. Das Landratsamt spricht deshalb von einer anhaltend hochproblematischen Situation. Für manche Familien bedeutet das sogar, dass sie ihre Arbeitszeit reduzieren müssen, weil das eigene Kind ansonsten nicht betreut werden könnte.
1: Gibt es denn Hoffnung auf eine Entspannung der Situation?
3: Erste Anzeichen dafür gibt es Gott sei Dank. Zum Beispiel kommen inzwischen mehr Quereinsteiger in die Kitas und auch Menschen mit ausländischen Qualifikationen. Die werden entsprechend geschult und auf ihre fachliche Eignung geprüft. Gleichzeitig gehen in den kommenden Jahren aber, und das ist wohl der springende Punkt, viele erfahrene Erzieherinnen und Erzieher in den Ruhestand. Etwas Entspannung gibt's bei den Krippenplätzen. Das liegt aber eher daran, dass inzwischen weniger Kinder geboren werden. Und das gilt aber auch nicht überall. Besonders im Raum Forchheim und im südlichen Landkreis bleibt die Nachfrage nach Betreuungsplätzen sehr hoch.
2: Dankeschön, Diana. Für viele Familien bleibt die Suche also nach einem Betreuungsplatz im Kreis Forchheim damit auch in Zukunft eine Herausforderung.
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5: Um 12:30 im Studio Diana Bieber. In weniger als 2 Wochen startet das neue Ausbildungsjahr. Auch in der Region Bamberg-Forchheim beginnen dann viele Jugendliche ihre Ausbildung. Bis Ende Juli wurden bei der IHK für Oberfranken rund 1940 neue Ausbildungsverträge registriert, etwas mehr als im vergangenen Jahr. Wer aktuell noch keinen Ausbildungsplatz hat, sollte den Kopf nicht in den Sand stecken, so Peter Belliner von der IHK für Oberfranken.
6: Auch nach dem Beginn des Ausbildungsjahres am 1. September nehmen die Unternehmen noch Neueinstellungen vor, oft bis in den Dezember und darüber hinaus, also auf jeden Fall bewerben. Wenn es mit dem Traumberuf nicht klappt, dann vielleicht auch mal einen Verwandtenberuf anschauen. Wie gesagt, es gibt 170 Ausbildungsberufe und da ist bestimmt für jeden was dabei.
5: In Oberfranken kommen aktuell auf einen Jugendlichen, der noch keinen Ausbildungsplatz hat, etwa 2 freie Ausbildungsstellen. Die Chancen für Bewerber sind damit besser als in Bayern und Deutschland. Um auch in Zukunft eine lebenswerte Stadt zu erhalten, will die Stadt Bamberg vor dem Hintergrund steigender Temperaturen Dächer und Fassaden klimaangepasst umgestalten und weiter begrünen. Daher fördert das Klima- und Umweltamt entsprechende Maßnahmen auch in diesem Jahr wieder. Seit dem Start des Förderprogramms konnten bereits 26 Vorhaben bewilligt werden. Dabei werden neben Begrünungsmaßnahmen von Wohnhäusern, Carports und Garagen auch die Begrünung an vertikalen Objekten wie Zäunen oder Gabionen gefördert. Die Anträge können ab dem 1. Oktober bis zum 30. November online eingereicht werden. Alle Infos dazu gibt's auf radio-bamberg.de. Wer sein Zuhause gerne für einen Jugendlichen aus dem Ausland öffnen möchte, kann sich jetzt bei der Austauschorganisation Youth for Understanding melden. Gesucht werden auch in der Region Bamberg-Forchheim und bundesweit noch Gastfamilien für etwa 5 Schüler zwischen 15 und 18 Jahren. Sie kommen ab September für ein Schuljahr nach Deutschland und besuchen hier eine Schule. Besondere Voraussetzungen brauchen Gastfamilien nicht. Ob Familie, Paar oder Alleinerziehende, wichtig sei vor allem, die Jugendlichen herzlich aufzunehmen. Mehr Infos dazu gibt's auf radio-bamberg.de. 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
7: Zwischen Hallandorf, Buddenheim und Memmelsdorf wird's heute wechselhaft. Es sind immer wieder Wolken am Himmel. Es kommt ab und zu die Sonne durch, aber dann im Laufe des Nachmittags kommen auch mehr Schauer mit dazu. Temperaturen heute angenehm zwischen 23 und 26 Grad. Heute Nacht, da kommt eine Regenfront auf uns zu. Örtlich kann es auch mal kräftig gewittern. Es

0: Ganze bei Frühwerten um 15 Grad. Die Radio Bamberg Aussichten für Bamberg, Forchheim und die Region morgen und dann auch am Freitag. Sandkerber in Bamberg, das wird eher wechselhaft mit dem Wetter. Da haben wir Wolken mit dabei, auch mal ein paar Regentröpfchen. Dafür sieht es am Samstag schon wieder viel besser aus, mit mehr Sonnenschein, weniger Schauerrisiko und Temperaturen bleiben erstmal konstant zwischen 23 und 26 Grad.
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2: Vorsichtig bitte auf der A3 Nürnberg Richtung Würzburg, Ausfahrt Erlangen-Frauenaurach. Da ist die Feuerwehr im Einsatz, da gibt es ein brennendes Fahrzeug. Es wird geblitzt, Forchheim, Bamberger Straße, Höhe der Stadtmauer. Dann Kauernhofen, Andreas-Knauer-Straße, Hirscheid, Nürnberger Straße und einen Blitzhammer auf der A73, Abfahrt Forchheim Süd Richtung Bamberg. Habt ihr auch noch was gesehen? Die Studio- und WhatsApp-Hotline 0951 98 29 029.
0: Gute Fahrt euch.
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1: Bei diesen Szenen haben sich sicherlich alle Fußballfans erschrocken. Nationalspieler Jamal Musiala ist bei 2 Testspielen auf dem Platz einfach zusammengebrochen. Innerhalb von nur 3 Tagen. Am Abend hatte er seine Blackouts selbst erklärt mit Absenzen.
2: Ja, das französische Wort bedeutet so viel wie Abwesenheit. Aber was ist das eigentlich genau? Thomas Bremser aus der Radio Bamberg Nachrichtenredaktion. Was steckt denn hinter diesem medizinischen Begriff Absenzen?
3: Das sind kurze epileptische Anfälle, bei denen das Bewusstsein für ein paar Sekunden aussetzt. Die Person wirkt dann abwesend, starrt ins Leere und reagiert für wenige Sekunden auf nichts. Danach ist sie meist sofort wieder klar und weiß nicht, dass überhaupt was passiert ist. Betroffen sind vor allem Kinder und Jugendliche. Früher haben Eltern das oft mit Tagträumen abgetan. Das kann auch bei Musiala möglich sein, dass er diese kurzen Aussetzer früher einfach anders gedeutet oder übersehen hat. Die können sich aber verstärken mit der Zeit, etwa durch Schlafmangel oder starken Stress.
1: Jetzt hat Musiala geschrieben, er selbst habe entschieden, trotzdem zu spielen. Gestern Abend der Freundschaftsspiel gegen Heidenheim. Das haben die Bayern mit 4:2 gewonnen. Aber kann er mit so einem Krankheitsbild wirklich dauerhaft Profifußball betreiben?
3: Grundsätzlich ja, sagen Experten. Sport ist für Menschen mit Epilepsie im Allgemeinen eher förderlich. Entscheidend ist, wie gut die Mediziner die Absenzen in den Griff bekommen mit Medikamenten und auch wie oft und wann diese Aussetzer auftreten. Beim Fußball kommt dazu, dass diese Aussetzer nicht lebensbedrohlich sind. Also wäre Musiala Formel-1-Fahrer oder Radprofi, sähe das schon anders aus. Dennoch müssen Leistungssportler ein paar Dinge beachten, ob die Medikamente auf der Dopingliste stehen etwa, und auch lange Reisen mit wenig Schlaf können sich negativ auswirken.
2: Dankeschön, Thomas. Also es war erneut ein Schreckensmoment gestern beim FC Bayern. Jamal Musiala ist erneut auf dem Platz zusammengebrochen und der Grund sind sogenannte Absenzen.
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8: Ich bin Moritz Einzig. Im Zusammenhang mit dem Anschlag auf die Nord Stream Pipelines hat es eine weitere Festnahme gegeben. Laut Bundesanwaltschaft nahmen Ermittler einen Verdächtigen in Kroatien fest. Er soll einer der Taucher gewesen sein, die 2022 die Sprengsätze an der Gasleitung angebracht haben. Dem mutmaßlichen Anführer der Attentäter, einem Ukrainer, soll bald in Hamburg der Prozess gemacht werden. In und um Europa sind die Meere in diesem Jahr an vielen Stellen besonders warm. Zu einem großen Teil geht das auf den Klimawandel zurück, sagt ein internationales Forschungsteam der Organisation World Weather Attribution. Demnach liegen die Temperaturen an fast allen europäischen Küsten teils deutlich über dem Durchschnitt der Jahre 1990 bis 2020, mancherorts mehr als 6 Grad. Bei den Autoversicherungen deutet vieles darauf hin, dass die Zeit der massiven Preissteigerungen vorbei ist. Aktuell liegen die Preise für Versicherungswechsler im Mittel gerade mal 1,3% über dem Vorjahr. Das haben Berechnungen des Vergleichsportals Verivox ergeben. Uli Reitinger berichtet.
9: Die Kfz-Haftpflichtversicherung ist im Schnitt um 3% günstiger als im Vorjahr. Mit Teilkasko wird's etwas teurer und die Haftpflicht mit Vollkasko steigt im Preis im Vergleich zu 2025 um 2,5%. Experten sagen, das Risiko ist groß, dass die aktuell stabilen Preise nur eine Momentaufnahme sind. Ein kurzes Durchatmen.
8: Ein Grundschulkind ist bei Forstarbeiten nahe Garmisch-Partenkirchen von einem gefällten Baum getroffen und tödlich verletzt worden. Wie es genau zu dem Unfall kam, dazu ermittelt die Kripo. Das Unglück ereignete sich am Freitag. Bisherigen Erkenntnissen zufolge wollte das Kind in Begleitung eines Erwachsenen bei Forstarbeiten zusehen und mithelfen. München bewirbt sich erneut um die Ausrichtung des Champions League Endspiels. 2028 soll das wichtigste Spiel im europäischen Vereinsfußball zum insgesamt 6. Mal in der bayerischen Landeshauptstadt ausgetragen werden. Der Feriensenat des Münchner Stadtrats hat die Kandidatur befürwortet. Erst 2025 war das Champions League Finale in München. Paris Saint-Germain besiegte Inter Mailand mit 5:0.
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10: Mit Diana Weber. In Nürnberg sitzen zwei Männer in Untersuchungshaft. Sie sollen Drogen an minderjährige Mädchen abgegeben haben. Die Fälle gehen auf Ermittlungen der Eko Kajal rund um den Nürnberger Hauptbahnhof zurück. Eine 15-Jährige hatte sich wegen sexueller Bedrängung und eines Drogenangebots an die Polizei gewandt. In einem zweiten Fall wurden Passanten auf zwei Jugendliche unter Drogeneinfluss aufmerksam. Gegen beide Tatverdächtigen erging Haftbefehl, die Ermittlungen laufen. Mehr Nachrichten aus der Region gibt's wieder um 2:30.
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11: Von Eggolsheim über Zapfendorf bis hin nach Heiligenstadt ist es heute sehr wechselhaft. Es kommt jetzt immer mal noch die Sonne durch, wird's aber im Laufe des Nachmittags schwerer haben, weil da sind deutlich mehr Wolken dabei und die bringen auch ein paar Schauer und Gewitter mit. Dazu trotzdem aktuell angenehme Temperaturen von 23 bis 26 Grad. Heute Nacht wird es ein bisschen ungemütlicher mit vielen Regenwolken. Auch da ziehen teilweise kräftige Gewitter mit durch. Das Ganze dann bei Temperaturen von 15 Grad. Wir schauen auf die Radio Bamberg Aussichten für Bamberg, Forchheim und die Region. Morgen und am Freitag, da sind Wolken mit dabei, mal ein paar Regentröpfchen, aber zwischendurch kann sich die Sonne da mal durchmogeln. Der Samstag wird dafür dann wieder schon deutlich sonniger mit Temperaturen von 23 bis 26 Grad.
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1: A3 Nürnberg Richtung Würzburg zwischen Höchstadt Ost und Pommersfelden. Da gab es einen Unfall. Die Richtungsfahrbahn ist derzeit gesperrt. Bitte denkt dran, wenn ihr hier entlang fahren müsst, aktuell 2 Kilometer. Da braucht ihr 28 Minuten länger. A70 Schweinfurt Richtung Bamberg zwischen Knetzgau und Eltmann. Da liegen Gegenstände auf der Fahrbahn. Es wird geblitzt in Forchheim, Bamberger Straße, Höhe der Stadtmauer. Und Hirscheid, Nürnberger Straße, da steht immer noch der schwarze Caddy. Habt ihr auch noch was gesehen? Die Studio- und WhatsApp-Hotline 0951 98 29 029.
2: Gute Fahrt.
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1: Bist du jemand, der viel einkauft, also was Klamotten angeht?
2: Es geht. Ich würde sagen, ich bin im stabilen Mittelfeld.
1: Es geht. Also du bist nicht wie meine Frau, die hier und da neue Klamotten anhat und dann kommt immer die beste Ausrede, das habe ich schon lang.
2: Ja, ja. No? Also das T-Shirt, was ich jetzt gerade anhabe, das ist glaube ich wirklich schon fast 10 Jahre alt. Ja, das habe ich schon ewig.
1: Aber steht dir immer noch ausgezeichnet.
2: Das erste Mal, ne?
1: Ausgezeichnet. Also ich bin, bei mir ist es so, ich gehe nicht oft einkaufen, was Klamotten angeht, aber wenn ich mal Zeit habe und werde losgelassen,
2: dann richtig.
1: Hallo. Dann aber Vollgas.
2: Dann glühen die Karten,
1: ja, aber ich bin jetzt so, der jetzt da jede Woche in die Stadt geht und kauft sich da was Neues.
2: Ja, wir müssen auch gar nicht immer neue Klamotten kaufen, weil es gibt ja auch sogenanntes Recycling. Aus Alt macht neu und alles darüber weiß ein einziger Mann bei uns.
1: Der keine Ahnung von Klamotten hat.
2: Das muss man einfach sagen.
1: Ich glaube, der hat seinen Pulli schon seit 20 Jahren und immer den gleichen. Und wenn der kaputt ist, kauft er sich den wieder neu.
2: Ja, Markus Appel, unser Besserwisser, gleich zu Klamotten.
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0: Die Rhythmics hier bei Radio Bamberg. Schönen Mittwoch, wir spielen Sie die Musik eures Lebens.
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2: Ich lobe mich ja selten, etwa nur 8 bis 10 Mal am Tag. Aber bei einer Sache bin ich echt gut. Wenn ich mir Kleidung kaufe, habe ich die ewig. Bis ich was wegwerfe, friert er die Hölle zu. Vorteil, ich habe keine Ahnung, was gerade im Trend ist, was Mode ist, ist mir egal. Jedenfalls, bei vielen Menschen ist der Kleiderschrank voll. Trotzdem wird ständig weiter eingekauft. Allein in der EU entstehen jedes Jahr fast 11 Millionen Tonnen Textilabfall. Besonders ernüchternd, weniger als 1% der alten Kleidung wird bisher wieder zu neuer Kleidung verarbeitet. Ein Grund dafür sind Mischgewebe. Also, Baumwolle und Polyester sind da so eng miteinander verbunden, dass Recyclinganlagen sie kaum auseinanderbekommen. Forscher des Fraunhofer Instituts arbeiten deshalb im europäischen Projekt Autoloop an einem neuen Verfahren. Dabei werden polyesterhaltige Stoffe unter bestimmten Bedingungen in ihre chemischen Grundbausteine zerlegt. Heißer Wasserdampf verhindert dabei, dass klebrige Rückstände die Anlage verstopfen. So lässt sich ein wichtiger Bestandteil des Kunststoffs PET nahezu vollständig zurückgewinnen. Und daraus können später tatsächlich wieder neue Polyesterfasern entstehen. Doch vorher muss der Kleiderberg sortiert werden. Und dabei soll künstliche Intelligenz helfen. Kameras erkennen geeignete Textilien auf dem Förderband. Ein Luftstoß pustet sie anschließend in den richtigen Sammelbehälter. Unsichtbare Markierungen in den Fasern könnten übrigens künftig zusätzlich verraten, woraus ein Kleidungsstück besteht. Kann man dann scannen. Jedenfalls aus dem ausgeleierten Lieblingspulli wird also doch vielleicht irgendwann wieder ein neuer Pullover.
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4: Um 13:30 im Studio Anna Bender. Schwerer Unfall heute Morgen auf der A73 bei Forchheim. Zwischen Forchheim Süd und Forchheim Nord ist gegen 6 Uhr ein 56-jähriger Autofahrer aus bislang ungeklärter Ursache von der Fahrbahn abgekommen. Wie die Polizei auf Radio Bamberg Nachfrage sagt, prallte er gegen die Leitplanke und landete anschließend im Straßengraben. Der Mann wurde dabei schwer verletzt und musste von den Rettungskräften aus seinem Fahrzeug befreit werden. Er kam ins Krankenhaus. In Fahrtrichtung Bamberg waren die rechte Spur und der Standstreifen vorübergehend gesperrt. Der Sachschaden liegt laut Polizei bei rund 50.000 Euro. Die Anwaltschaft in Deutschland wird weiblicher, auch in Bamberg. Laut einer aktuellen Analyse des Lernportals JuraFuchs sind hier 28,8% der Anwälte Frauen. Insgesamt kommen in der Stadt durchschnittlich etwa 3,5 Anwälte auf 1.000 Einwohner. Besonders häufig sind Bamberger Juristen im Familienrecht tätig, gefolgt von Arbeits- und Strafrecht. Grundlage der Analyse sind mehr als 189.000 Einträge aus dem Anwaltsverzeichnis der Bundesrechtsanwaltskammer. Neue Tipps für Genießer in der Region Bamberg. Die aktuelle Broschüre Essen und Trinken aus der Region und die Genusskarte der Genusslandschaft Bamberg sind neu erschienen. Wie das Landratsamt Bamberg mitteilt, gibt es darin einen Überblick über regionale Spezialitäten, Gastronomiebetriebe und Direktvermarkter. Auch neue Anbieter und Erzeuger sind in der aktuellen Ausgabe dabei. Persönliche Einblicke und Interviews zeigen außerdem, wer hinter den regionalen Produkten steckt. Die Broschüre und die Genusskarte gibt es ab sofort in den Rathäusern im Landkreis und im Landratsamt Bamberg. Digital sind sie ebenfalls erhältlich.
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4: Hitze, Trockenheit und zu wenig Regen vermiesen Landwirten diesen Sommer die Ernte. Beim richtigen Umgang mit den extremen Temperaturen sind sich die Verbände aber uneinig. Der Bauernverband fordert finanzielle Hilfen von der Politik. Laut der Landwirtschaftsgesellschaft sollten Landwirte lieber flexibler investieren können. Im Zusammenhang mit dem Anschlag auf die Nord Stream Pipelines hat es eine weitere Festnahme gegeben. Laut Bundesanwaltschaft konnten Ermittler in Kroatien einen Mann festnehmen lassen. Er soll einer der Taucher gewesen sein, die 2022 die Sprengsätze an der Gasleitung angebracht haben. Beim Nord Stream-Anschlag waren damals 3 der 4 Röhren zerstört worden. 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
5: Wir schauen von Priesendorf nach Buttenheim bis rüber nach Weilersbach und da ist es generell sehr wechselhaft heute. Wir können noch so ein kleines bisschen blauen Himmel sehen, aber da schieben sich jetzt immer mehr Wolken noch mit dazu und die bringen dann vor allem im Laufe des Nachmittags gegen Abend hin viel, viel Regen. Teilweise sind da auch schon Gewitter mit dabei. Trotzdem ist es relativ warm bei 23 bis 26 Grad. Heute Nacht, auch da viele Regenwolken mit dabei, da können örtlich mal ein paar kräftige Gewitter mit dabei sein. Temperaturen liegen da noch so bei 15 Grad. Wir schauen auf die Radio Bamberg Aussichten für Bamberg, Forchheim und die Region. Morgen und am Freitag eher durchwachsen, sage ich mal, ne? Wölkchen mit dabei, auch mal Regentropfen. Am Freitag kommt schon wieder öfter die Sonne durch und vor allem am Samstag wird es freundlich mit Sonnenschein, weniger Regenrisiko und bis zu 26 Grad.
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1: A3 Nürnberg Richtung Würzburg zwischen Höchstadt Ost und Pommersfelden. Da gab es einen Unfall. Der Verkehr wird aktuell über den Standstreifen umgeleitet. 4 Kilometer Stau, da braucht ihr momentan fast eine Stunde länger. Wenn es noch möglich ist, bitte diesen Bereich weiträumig umfahren, aber auch auf den Nebenstrecken staut sich's derzeit. B470 Forchheim Richtung Höchstadt Aisch zwischen Adelsdorf und Höchstadt Ost, dichter Verkehr 10 Minuten plus hier. Es wird geblitzt in Hirscheid in der Nürnberger Straße. Habt ihr auch noch was gesehen? Die Studio- und WhatsApp-Hotline 0951 98 29 029.
2: Gute Fahrt. 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

0: Die Toten Hosen hier bei Radio Bamberg, Tage wie diese.
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0: Heute Abend um 19 Uhr steht ja schon mal der feierliche Eröffnungsgottesdienst auf dem Programm. Das Ganze natürlich in der Elisabethenkirche, die ja im Mittelpunkt der Sandkerber steht. Zelebriert wird das Ganze von Pfarrer Björn Wagner.
3: Also das ist immer eine runde Sache, eine festliche Angelegenheit, ein guter Auftakt, wo wir danach zusammensitzen und auch noch Zeit miteinander verbringen.
4: Und genau um dieses Miteinander wird es natürlich auch in den Texten zum Gottesdienst gehen, um Gemeinschaft, um Trost und Lebensfreude, aber auch um Gottes- und Nächstenliebe.
3: Und da ist zum Beispiel der Psalm 23, der nach der Lesung kommt: Der Herr ist mein Hirte, nichts wird mir fehlen. Und das sind ja wunderbare große Bilder des Trostes und über die geht's ein bisschen.
4: Bis Montag wird dann im Sandgebiet gefeiert und auch darauf freut sich Pfarrer Björn Wagner, vor allem auf die zahlreichen Begegnungen mit Freunden, die für ihn den besonderen Charme der Sandkerber ausmachen.
3: Ja, es sind so ein paar Stationen, die einfach schön sind. Da gibt's ein kleines Atelier in der Sandstraße, da sitze ich dann ganz gern und wir trinken dann mal ein Glas Silvaner. Oder da gibt es die Sachen am Katzenberg oder einfach am Leinritt. Einfach die Orte, wo ich Freunde treffen kann und die mich treffen können. Und dann ratschen wir uns ein bisschen durch den Abend.
4: Aber jetzt erstmal heute Abend ab 19 Uhr der Eröffnungsgottesdienst zur Kerwa in der Bamberger Elisabethenkirche.
3: Und die, die kommen, sind herzlich willkommen.
4: Aus der Kirchenredaktion Norbert Dussold.
0: Dankeschön, Norbert. Und wir sind ja der Sandkerber-Sender Nummer 1 bei Radio Bamberg und sagen auch jeden Tag, was denn so los ist bei diesem tollen Fest.
2: Ganz genau. Also fleißig Öhrchen, Spitzen zuhören hier bei Radio Bamberg, gerne einschalten. Und dann freuen wir uns auf eine tolle und friedliche Sandkerber 2026.
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3: Stego und Fabis Dorftourseidler zur Sandcover gibt's auch beim Goldi zwischen der oberen und der unteren Brücke und beim Shiners am Katzenberg. Euch ganz viel Spaß an der Sandcover.
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1: Ich bin Stefan Schütz. Der Skandal um den riskanten Verius Immobilienfonds weitet sich aus. Recherchen unter anderem der SZ zufolge haben neben rund 20 Krankenkassen auch etwa 50 Pensions- und Sterbekassen, Kirchenkreise und ein Bistum dort Gelder versenkt, teils Altersvorsorgebeiträge ihrer Mitglieder. Ein Insider rechnet mit Gesamtverlusten von rund 400 Millionen Euro. Die meisten betroffenen Institutionen wollten sich dazu nicht äußern. Am Münchner Flughafen hat es jüngst zwei besorgniserregende Zwischenfälle gegeben. Jetzt hat die zuständige Bundesstelle für Flugunfalluntersuchung die Ermittlungen aufgenommen. Moritz Einzel berichtet.
2: Die Behörde äußerte sich zum verzögerten Start eines Boeing Dreamliners von Vietnam Airlines am Samstag. Die Maschine habe sehr spät abgehoben, dabei habe das Heck den Boden gestreift. Technische, menschliche und organisatorische Faktoren würden nun untersucht. Die Experten prüfen auch den Vorfall mit einem Lufthansa Airbus A380, der gestern in München zu früh aufgesetzt und die Beleuchtung an der Landebahnschwelle beschädigt hatte.
1: Fast überall an Europas Küsten sind die Meere zu warm, teils um über 6 Grad mehr als sonst üblich. Das hat eine internationale Forschungsinitiative herausgefunden. Am schlimmsten trifft es das westliche Mittelmeer und die Region um Spanien und Portugal. Das warme Wasser bedroht nicht nur Meerestiere und das Ökosystem, sondern kann auch schwere Stürme auslösen. Im kleinen Brombachsee in Mittelfranken dürfen Badegäste jetzt an 4 Stellen nicht mehr ins Wasser, weil dort giftige Blaualgen festgestellt wurden, hat das Landratsamt Weißenburg-Gunzenhausen ein Badeverbot erlassen. Das gilt unter anderem für den Wakepark auf der Badehalbinsel Absberg. Das Schlucken des Wassers kann Übelkeit, Durchfall oder Hautausschläge auslösen. Tennisprofi Nick Kyrgios ist positiv auf Kokain getestet worden und ist deswegen vorläufig suspendiert. Der frühere Wimbledon-Finalist hatte die positive Probe bereits im Juni abgegeben. Auf Instagram sprach er von einem großen Fehler. Der Australier hatte in diesem Jahr verletzungsbedingt nur 3 Turniere gespielt.
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3: Mit Anna Blender. Dafür, dass in Pottenstein in der Fränkischen Schweiz der Strom zuverlässig aus der Steckdose kommt, sorgen die Stadtwerke Amberg. Seit 2025 sind sie für die Grundversorgung der Stadt zuständig, erläutert Bürgermeister Christian Weber. Den Vertrag mit den Unternehmen hat das Rathaus jetzt bis Ende 2029 verlängert. Gemeinsam mit der Stadt wird aktuell auch an den ersten öffentlichen E-Ladesäulen im Gemeindegebiet gearbeitet. Die Stadtwerke Amberg betreiben in Pottenstein auch ein eigenes Kundenbüro. Mehr Nachrichten aus der Region gibt's wieder um 2:30.
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4: Das ist sehr wechselhaft heute an diesem Mittwoch. Da ziehen immer mal wieder ein paar Wolken durch und die bringen vor allem jetzt so gegen Nachmittag auch Regen mit. Teilweise auch mal ein paar heftigere Gewitter. Temperaturen liegen bei maximal noch 26 Grad. Heute Nacht, viele Regenwolken sind da auch mit dabei. Örtlich kann es auch mal gescheit gewittern. Die Temperaturen gehen runter auf bis zu 15 Grad. Und wir schauen auf die Radio Bamberg Aussichten für Bamberg, Forchheim und die Region. Die nächsten Tage, heißt morgen und am Freitag, sind Wolken mit dabei. Auch mal ein paar Regentröpfchen, vor allem morgen. Zum Freitag hin wird es dann immer mal wieder Sonnenschein geben. Und dann vor allem am Samstag freundlich mit weniger Regen, mehr Sonnenschein und 26 Grad.
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5: A3 Nürnberg Richtung Würzburg zwischen Höchstadt Ost und Pommersfelden. Da gab es einen Unfall. Der Verkehr wird aktuell über den Standstreifen umgeleitet. 6 Kilometer Stau hier. Da braucht ihr fast eine Stunde länger. B470 Forchheim Richtung Höchstadt zwischen Adelsdorf und Höchstadt Ost. Dichter Verkehr 15 Minuten plus. Und vorsichtig bitte auf der A73 Bamberg Richtung Nürnberg zwischen Beiersdorf und Möhrendorf. Da steht ein defekter PKW, der raucht und deswegen gibt es da auch, also der PKW raucht, deswegen gibt es da auch Sichtbehinderungen. Geblitzt wird an diesem Mittwoch um 2:15 in Hirscheid in der Nürnberger Straße. Habt ihr auch noch was gesehen? Die Studio- und WhatsApp-Hotline 0951 98 29 029. Dankeschön.
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3: 19. August 2002. Lass Ketchup steigen mit The Ketchup Song in die Charts ein. Ein Song, der durch die Decke geht. Und das nicht nur wegen des berühmt-berüchtigten Tanzes. Auch der Inhalt des Songs ist interessant. Erstmal wird hier in einem Mix aus Englisch und Spanisch gesungen. Lass Ketchup singen von einem gewissen Diego, der jeden Abend in die Disco geht und zu einem Song tanzt, den der DJ jeden Abend spielt. Und dabei singt er das hier. Was erstmal völlig unverständlich und nach Kauderwelsch klingt, das ist in Wahrheit die phonetische Aussprache der ersten Zeile des Songs Rapper's Delight von der Sugar Hill Gang. Ganz Europa tanzt den Ketchup-Song und er landet in Spanien, Großbritannien und in den deutschsprachigen Ländern auf Platz 1 der Charts. In Deutschland hält er sich rekordverdächtige 7 Wochen lang auf Platz 1 und insgesamt 32 Wochen lang gelistet. 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
1: Um halb drei im Studio Anna Blender. Im Bamberger Stadtteil Gaustadt wird das Stromnetz weiter modernisiert. Ab dem 31. August beginnen die Arbeiten der Stadtwerke in der Gaustadter Hauptstraße. Bis voraussichtlich Ende Oktober ist der Abschnitt zwischen Breitecker Straße und Steigerwaldstraße für den motorisierten Verkehr gesperrt. Stadtwerkesprecher Jan Giersberg.
2: Gaustadt sind Leitungen verlegt, die sind teilweise weit über 50 Jahre alt. Die müssen raus aus dem Boden. Die werden wir von den Stadtwerken gegen neue austauschen. Die entsprechen dem aktuellen Stand der Technik. Das macht die Stromversorgung in Gaustadt noch zuverlässiger, noch sicherer. Das geht aber leider nicht ohne Baustellen.
1: Die Arbeiten finden in zwei Bauabschnitten statt. Anwohner, Geschäfte und Unternehmen bleiben während der gesamten Bauzeit erreichbar. Um auch in Zukunft eine lebenswerte Stadt zu erhalten, will die Stadt Bamberg vor dem Hintergrund steigender Temperaturen Dächer und Fassaden klimaangepasst umgestalten und weiter begrünen. Daher fördert das Klima- und Umweltamt entsprechende Maßnahmen auch in diesem Jahr wieder. Seit dem Start des Förderprogramms konnten bereits 26 Vorhaben bewilligt werden. Dabei werden neben Begrünungsmaßnahmen von Wohnhäusern, Carports und Garagen auch die Begrünung an vertikalen Objekten wie Zäunen oder Gabionen gefördert. Die Anträge können ab dem 1. Oktober bis zum 30. November online eingereicht werden. Alle Infos gibt's nochmal unter radio-bamberg.de. Auf der Verbindungsstraße zwischen Bamberg-Bug und Pettstadt gilt seit fast zwei Jahren Tempo 30. Jetzt fordert die Bamberger CSU-Stadtratsfraktion Antworten von der Stadt. Grund sind Risse in der Fahrbahn. Nachdem im Herbst 2024 ein Teil des Straßenunterbaus in Richtung Regnitz abgerutscht war. Die Partei wolle jetzt wissen, wann das beschädigte Straßenstück grundlegend saniert wird, teilt sie mit. Die Verbindung sei gerade für das südliche Bamberg, unter anderem für Schulkinder, wichtig. Die Fraktion fordert deshalb einen konkreten Zeit- und Kostenplan von der Stadt.
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1: Wer eine Ausbildung in einem anderen Land abgeschlossen hat, bekommt den Berufsabschluss in Deutschland immer öfter anerkannt. Wie das Statistische Bundesamt mitteilt, wurden 2025 knapp 87.000 Anerkennungsanträge genehmigt. Das sind 10% mehr als im Jahr davor. Obwohl das Fahrverbot für Lkw an Sonn- und Feiertagen gelockert wurde, gab es auf den Autobahnen bisher nicht mehr Staus, ganz im Gegenteil. Am Sonntag stand man laut ADAC sogar weniger im Stau als eine Woche zuvor. Grund für die Lockerung? Wegen Niedrigwasser am Rhein springen Lkw für Schiffstransporte ein. 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
3: Egal ob Rattelsdorf, Litzendorf oder auch Röbersdorf, bei uns in der schönsten Region der Welt ist es heute sehr wechselhaft. Da haben wir aktuell vielleicht noch ein kleines bisschen die Chance auf Sonnenschein, aber heute Nachmittag kommen ganz viele Wolken auf uns zu und die bringen teilweise richtig viel Regen mit oder auch ein paar kräftige Gewitter. Trotzdem ist es noch eher angenehm von den Temperaturen her, so zwischen 23 und 26 Grad. Heute Nacht bleibt es dann auch eher ungemütlich. Eine Regenfront zieht dadurch, teilweise auch kräftige Gewitter mit dabei. Temperaturen liegen so bei 15 Grad. Und wir schauen auf die Radio Bamberg Aussichten für Bamberg, Forchheim und die Region. Morgen und am Freitag relativ wechselhaft mit Wolken, ein paar Regentröpfchen, aber vor allem dann am Freitag schon wieder ein bisschen Sonnenschein. Und wir schauen fix noch auf den Samstag. Da sieht's gut aus mit Sonne und Temperaturen von bis zu 26 Grad.
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5: Um kurz nach halb drei. A3 Nürnberg Richtung Würzburg. Zwischen Höchstadt Nord und Schlüsselfeld Gefahr durch Gegenstände auf der Fahrbahn. Da liegen Reifenteile. Wir bleiben auf der A3, hier aber zwischen Höchstadt Ost und Pommersfelden Unfall. Der Verkehr wird über den Standstreifen geleitet. Hier aktuell 6 Kilometer Stau, da braucht ihr eine Stunde länger. Stau auch auf den Nebenstrecken, wenn ihr euch da auskennt. Bitte diesen Bereich aktuell weiträumig umfahren.

0: 70 Forchheim Richtung Höchstadt Aisch, zwischen Adelsdorf und Kremsdorf, dichter Verkehr, 20 Minuten plus hier. Und es wird geblitzt in der Ortsmitte von Wingersdorf bei Frensdorf in beiden Richtungen. Habt ihr auch noch was gesehen? Die Studio- und WhatsApp-Hotline 0951 98 29 029. Dankeschön und wo es geht, eine gute Fahrt.
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0: Schön, dass ihr mit dabei seid. Gleich gibt's eine Ausgabe, eine neue Ausgabe von Stimmt's oder Stimmt's nicht?

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2: Wir freuen uns heute, mit dem Jörg aus Kuhnreuth spielen zu dürfen. Hallo.
3: Hallo.
2: Es geht heute, das passt ja, Kuhnreuth ist ja in der Nähe von Forchheim. Und wir sprechen jetzt gleich über Forchheim, okay?
1: Genau.
2: Ja, okay. Gut zuhören und dann stellen wir die Frage, stimmt's oder stimmt's nicht?
1: Bist du bereit, Jörg?
3: Ja, ich bin bereit.
2: Ich auch.
1: Du auch. Ja. Beide Jörgs sind bereit, das freut mich. Also, die Geschichte lautet folgendermaßen. Im Jahr 1482 soll es in Forchheim einen ungewöhnlichen Streit um Bier gegeben haben. Im 15. Jahrhundert war Bier ja ein Grundnahrungsmittel und oft sicherer als Wasser. Zwei Brauereien gerieten aneinander, weil eine angeblich heimlich mit extra viel Hopfen gebraut haben soll, damit ihr Bier länger haltbar bleibt. Die Konkurrenz beschwerte sich beim Stadtrat und behauptete, das Bier sei dadurch unnatürlich stark. Der Rat soll daraufhin eine Bierprobe angeordnet haben. Mehrere Ratsmitglieder mussten die Biere testen, um zu entscheiden, ob da wirklich geschummelt wurde. Der Überlieferung nach endete die Sitzung ziemlich ausgelassen und das Urteil konnte angeblich erst am nächsten Tag aufgeschrieben werden.
2: Jetzt kommt die Frage von Jörg zu Jörg. Stimmt's oder stimmt's nicht?
3: Also ich denke mal, sie stimmt.
2: Weil?
3: Naja.
1: Hört sich plausibel an,
2: also
1: oder?
2: Also sie stimmt einfach.
3: Ich denke halt einfach, es ist ja eine Bierstadt, da gibt es ja mehrere Brauereien, von daher...
1: Und hätte sie im 15. Jahrhundert so zugetragen haben können, ne?
3: Ja, wieso auch nicht. Und dass es dann länger dauert, ist ja meistens so mit Bier.
1: Das ist richtig.
2: Wir klären es auf. Marleen, stimmt's oder stimmt's nicht?
1: Lieber Jörg, diese Geschichte vom Forchheimer Bierstreit ist tatsächlich frei erfunden.
3: Schade.
1: Haben wir nicht aufs Glatteis geführt.
3: Naja,
1: alles gut. Aber tatsächlich war Bier ein Grundnahrungsmittel damals und tatsächlich sicherer als Wasser. Also das hat schon mal gestimmt von der Geschichte.
2: Bei vielen heute immer noch.
1: Ja.
2: Ja, Grüße nach Kuhnreuth und Dankeschön fürs Mitspielen.
3: Gerne.
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1: Ich bin Stefan Schürz. Fast 40% der Erwachsenen schlafen

0: protestiert und sich zu Zivilbeamten umgedreht, die ihn zuvor aufgefordert hatten, sie fallen zu lassen, so ein Sprecher. Später stellte sich heraus, dass es sich um eine Softwarewaffe handelte, die einer echten Beretta täuschend ähnlich sah. Der Zustand des Schülers sei stabil, heißt es. Fachkräfte aus dem Ausland werden gebraucht, um den Bedarf hier zu decken. Jetzt steigt die Zahl der Anerkennungen deutlich. Im vergangenen Jahr bewilligten die Behörden mehr als 86.000 Anträge. Über diese Statistik berichtet Claudia Wächter.
1: Vor allem Menschen aus Syrien, die haben das Go bekommen, nun hier zu arbeiten. Da gab es den größten Zuwachs. Doch die allermeisten Anerkennungen für Berufsabschlüsse, die bekamen, wie auch schon im Vorjahr, Leute aus der Türkei. Und davon profitiert vor allem der medizinische Bereich. Viele arbeiten nun als Pflegekraft oder Arzt. Aber es gibt auch viele neue Ingenieure.
0: In Tschechien ist die Staatsbahn in die Schlagzeilen geraten, allerdings nicht wegen Unpünktlichkeit, sondern wegen Toilettenpapier. Weil das wohl im Fernverkehr häufiger fehlt, wird das Thema bis in die höchsten politischen Kreise debattiert. Der Parlamentspräsident des Landes drohte dem Bahnchef sogar Konsequenzen an und sprach von einer Schande für die Staatsbahn Tschechiens. Fußball-Bundesligist FC Bayern rechnet damit, dass Nationalspieler Jamal Musiala seine Karriere fortsetzen kann, trotz neurologischer Dysfunktion. Das bedeutet, sein Nervensystem funktioniert nicht wie gewohnt. Musiala war zuletzt bei 2 Testspielen zusammengebrochen. Ein Neurologe sagte der deutschen Presseagentur, 80-90% aller Betroffenen könne durch Medikamente geholfen werden.
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3: Mit Anna Blender. In der Nacht von Montag auf Dienstag ist die Feuerwehr im Hofer Bahnhofsviertel ausgerückt. Dort ist in einem Hinterhof ein Schuppen komplett niedergebrannt. Das teilt die Polizei Oberfranken jetzt mit. Demnach konnten sich alle Anwohner rechtzeitig in Sicherheit bringen. Verletzt wurde niemand. Die Feuerwehr konnte auch verhindern, dass die Flammen auf die umliegenden Häuser übergreifen. Den Schaden schätzt die Polizei auf rund 10.000 Euro. Die Kripo Hof ermittelt wegen Brandstiftung und sucht nach Zeugen. Mehr Nachrichten aus der Region gibt's wieder um 3:30.
4: Dankeschön, Anna. Und jetzt schauen wir aufs Wetter. Und da haben wir viele Wolken und immer wieder Regen. Jetzt an diesem Mittwochnachmittag bis rein in den Abend. Das Ganze bei Höchstwerten so um die 26 Grad. Vereinzelt könnte es auch noch Gewitter geben im Laufe des Abends und der Nacht, aber das nur sehr, sehr selten. Morgen starten wir mit Frühwerten um 15 Grad und dann haben wir eine Mischung aus Sonne und Wolken. Gegen Nachmittag zieht es dann eher so zu, das Schauerrisiko, das ist aber zum Start der Sandcover eher gering. Höchstwerte bis 25 Grad und die Radio Bamberg Aussichten für Bamberg, Forchheim und die Region. Freitag viele Wolken, gelegentlich Regen. Am Wochenende gibt es dann aber wieder sonnige Phasen und nur selten Schauer, das Ganze bei angenehmen 24 Grad.
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4: Um kurz nach 3 schauen wir auf die A3 Nürnberg-Würzburg zwischen Höchstadt-Ost und Pommersfelden. Hier läuft eine Unfallaufnahme. Der Verkehr wird derzeit über den Standstreifen geleitet. Aktuell gibt es da 7 Kilometer Stau. Das kostet euch eine gute Stunde. Und auch auf der Umfahrungsstrecke, sprich der B470 zwischen Adelsdorf und Höchstadt-Aisch, hier zäh fließend. Auch da müsst ihr eine gute Viertelstunde mehr draufrechnen. Blitzer stehen auf der 505 Richtung Pommersfelden, Höhe Pettstadt 100. Dann in der Ortsmitte Wingersdorf beidseitig und Hirscheid in der Nürnberger Straße. Für mehr 0951 98 29 029. Dankeschön und eine gute Fahrt.
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4: Noch einmal schlafen, dann geht's rund im Sand. Die 76. Sandcover steht an und da braucht's natürlich ein Sandmadler. Das ist klar, das gibt's und zum ersten Mal auch einen Sandbu. Wer das ist, ich stelle sie euch beide vor. Gleich noch Alphaville und Kygo mit Whitney Houston und Higher Love.

0: aus dem Jahr 1984, Alphaville und Big in Japan. Das ist Radio Bamberg am Mittwoch.
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0: Genau, morgen geht's los, die 76. Sandkerber. Mit dabei natürlich auch das Sandmadler. Dieses Jahr auch zum ersten Mal ein Sandbu. Das Sandmadler ist Amelie Werner und Benjamin Schäflein ist eben der Sandbu. Sind jetzt und bei mir im Studio, Benjamin, einen Sandbu gab's ja bisher noch nicht. Wie kam es überhaupt dazu, dass du dich dafür beworben hast?
2: Das war auch letztes Jahr auf der Sandkerber. Da habe ich Sicherheitswache gemacht von der Feuerwehr aus. Und dann kam eine Freundin, wo im Bürgerverein ist. Und dann haben wir uns über die Sandkerber unterhalten und ein wenig spekuliert. Und dann habe ich sie gefragt, es gibt ja immer einen Sandmadler. Und das kann doch ein Junge auch machen. Hat sie gemahnt, das ist eigentlich eine gute Idee. Dann haben wir zusammen eine Bewerbung geschrieben, haben das eingereicht. Und dann kam irgendwann die frohe Botschaft, du bist der erste Sandbu von Bamberg.
0: Ja, herzlichen Glückwunsch. Amelie, für dich heißt das natürlich dann auch, du bist das erste Sandmadler, das die ganzen Termine nicht alleine machen muss. Wie ist es denn für euch beide als Team?
3: Ich glaube, es gibt einem trotzdem nochmal extrem viel Sicherheit. Einfach einen Partner an seiner Seite zu haben, der einfach genau das Gleiche miterlebt, ist, glaube ich, einfach echt richtig, richtig schön und gibt vielleicht auch ein bisschen Mut, um die Aufregung vielleicht ein bisschen zu verstecken.
2: Ja, ich glaube, da kann ich nur zustimmen. Das nimmt halt, glaube ich, schon extrem den Druck raus, weil du weißt, da ist noch einer und hilft dir und man kann die Momente zusammen teilen. Und ich glaube, das ist schön.
0: Ja, also noch einmal schlafen, dann geht's los. Amelie, kribbelt's bei dir schon?
3: Irgendwie ist es immer noch nicht so ganz im Kopf angekommen, dass das wirklich alles die Realität ist. Aber so langsam aber sicher steigt wirklich die Nervosität und aber auch die Freude, auch das Gespanntsein drauf, wie es denn wirklich schlussendlich wird und was passieren wird. Und Freude ist auf jeden Fall da.
0: Ja, und dann schauen wir natürlich auch beim Benjamin nach. Wie schaut's aus?
2: Ja, also die Vorfreude, ich glaube, ich explodiere bald einfach. Die Nachts liegt man im Bett und wartet nur drauf, bis es soweit ist. Ich meine, man durfte jetzt viele neue Leute kennenlernen, viele liebe Leute, was dahinter überhaupt alles steckt und das wird schon richtig cool werden.
0: Ja, ihr zwei macht das, bin ich mir ganz sicher. Viel Spaß euch. Morgen geht's also offiziell los. 5 Tage Sandkerber zum ersten Mal mit Sandmadler und Sandbu. Und wir sprechen später noch ein bisschen über euch und die Sandkerber.

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10: Um 3:30 im Studio Anna Blender. Schwerer Unfall heute Morgen auf der A73 bei Forchheim. Zwischen Forchheim Süd und Forchheim Nord ist gegen 6 Uhr ein 56-jähriger Autofahrer aus bislang ungeklärter Ursache von der Fahrbahn abgekommen. Wie die Polizei auf Radio Bamberg Nachfrage sagt, prallte er gegen die Leitplanke und landete anschließend im Straßengraben. Der Mann wurde dabei schwer verletzt und musste von den Rettungskräften aus seinem Fahrzeug befreit.

0: gedreht werden. Er kam ins Krankenhaus. In Fahrtrichtung Bamberg waren die rechte Spur und der Standstreifen vorübergehend gesperrt. Der Sachschaden liegt laut Polizei bei rund 50.000 Euro. Rufbus auf Knopfdruck. Der Verkehrsverbund Großraum Nürnberg, kurz VGN, zu dem auch die Region Bamberg-Forchheim gehört, baut die digitale Buchung von Bedarfsverkehren aus. Inzwischen können rund 150 Angebote in 10 Landkreisen und Städten über die VGN-App gebucht werden.
1: Bis Jahresende sollen etwa 50 weitere dazukommen. Rufbusse, Anrufsammeltaxis und On-Demand-Angebote lassen sich damit direkt über die App buchen und bezahlen. Auch Extras wie Kindersitze oder die Mitnahme von Kinderwagen können angegeben werden. Ziel des VGN ist es, Bedarfsverkehre im gesamten Verbundgebiet einfacher zugänglich zu machen. Die Buchungen werden automatisch an die Verkehrsunternehmen weitergegeben und dort für einen möglichst effizienten Fahrzeugeinsatz gebündelt. Anja Troll, Radio Bamberg, Nachrichtenredaktion.
0: Neue Tipps für Genießer in der Region Bamberg. Die aktuelle Broschüre Essen und Trinken aus der Region und die Genusskarte der Genusslandschaft Bamberg sind neu erschienen. Wie das Landratsamt Bamberg mitteilt, gibt es darin einen Überblick über regionale Spezialitäten, Gastronomiebetriebe und Direktvermarkter. Auch neue Anbieter und Erzeuger sind in der aktuellen Ausgabe dabei. Persönliche Einblicke und Interviews zeigen außerdem, wer hinter den regionalen Produkten steckt. Die Broschüre und die Genusskarte gibt es ab sofort in den Rathäusern im Landkreis und im Landratsamt Bamberg. Digital sind sie ebenfalls erhältlich.
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0: Fast 40% der Erwachsenen schlafen unter der Woche zu wenig. Das zeigt eine Untersuchung des Robert-Koch-Instituts. Weniger als 7 Stunden Schlaf gelten als zu kurz. Besonders betroffen sind Männer zwischen 45 und 64 Jahren. Zu wenig Schlaf gilt als Risikofaktor für Bluthochdruck, Diabetes und Herz-Kreislauf-Erkrankungen. In München ist gestern Abend ein 14-Jähriger von der Polizei angeschossen und schwer verletzt worden. Der Schüler aus dem Landkreis Miesbach hatte auf offener Straße mit einer Softair-Waffe hantiert und diese auf Zivilbeamte gerichtet. Daraufhin hat ein Beamter geschossen. Die Kugel traf den Jungen im Oberkörper, in Lebensgefahr schwebt er nicht. Das Landeskriminalamt prüft nun, ob der Schutzwaffeneinsatz rechtmäßig war. 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
3: Vielen Dank, Anna. Und jetzt schauen wir aufs Wetter. Und das ist ziemlich verregnet. Es gibt viele Wolken, so zieht sich's auch durch bis in den Abend und die Nacht. Vereinzelt kann auch mal ein Gewitter bei uns vorbeischauen. Höchstwerte heute 26 Grad. Morgen, Donnerstag, zum Start der Sandcover haben wir eine Mischung aus Sonne und Wolken. Am Nachmittag zieht's dann eher zu, aber das Schauerrisiko, das bleibt gering. Das ist schön. 25 Grad maximal. Und die Radio Bamberg Aussichten für Bamberg-Forchheim und die Region. Auch am Freitag haben wir Wolken mit ein bisschen Regen. Übers Wochenende dann wieder mehr sonnige Phasen, selten Schauer und die Höchstwerte, die liegen auch so um die 24 Grad.
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3: Um 4:04. Wir schauen auf die A3 Nürnberg-Würzburg zwischen Erlangen, Frauenaurach und Pommersfelden. 8 Kilometer Stau. Kostet euch immer noch eine gute halbe Stunde. Die Unfallstelle ist hier geräumt. Dann A73 Lichtenfels Richtung Bamberg zwischen Breitengüßbach Süd und Memmelsdorf. Hier liegen Reifenteile auf der Fahrbahn. Im weiteren Verlauf zwischen Bamberg Ost und Bamberg Süd. Hier steht ein kaputter LKW auf dem Standstreifen. Dann B470 zwischen Gremsdorf und Höchstadt, hier zähfließend, plus 5 Minuten. Und zwischen Adelsdorf und Höchstadt Ost, auch hier zähfließend, plus 10 Minuten. Dann haben wir noch Blitzer auf der 505 Richtung Pommersfelden, Höhe Pettstadt 100. In der Ortsmitte Wingersdorf in beide Richtungen und Hirscheid in der Nürnberger Straße. Für mehr 0951 98 29 029. Dankeschön und eine gute Fahrt.
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0: Das ist euer Mittwoch mit Radio Bamberg und der Musik eures Lebens. Seit über 50 Jahren ist die Familie Hernleben mit ihrem Kasperle-Theater auf der Sandkerber vertreten. Immer vor der offiziellen Eröffnung, also jetzt morgen, gleich zweimal. Florian Hernleben, er ist Puppenspieler. Auf welches Stück und welche Figuren dürfen sich denn die Kids in diesem Jahr freuen?
1: Ja, das Stück wird heißen Sandkammer für Zwerge, ist eine Reinszenierung von 2014, habe ich das geschrieben. Das ist ein ganz schönes Stück, was wir seitdem nicht mehr gespielt haben. Sandkammer für Zwerge, es wird womöglich ein Zwerg vorkommen. Es wird auch eine Hexe vorkommen als Bösewicht. Klar, die Klassiker sind alle irgendwie mit am Start. Seppel ist natürlich auch mit dabei und Rest dürfen wir uns überraschen lassen.
0: Ja, und in den Stücken geht es ja immer darum, dass das Kasperle gemeinsam mit den Kindern die Sandkammer retten muss. Was macht Puppentheater auf der Sandkammer für dich denn so besonders?
1: Was das Kasperlspielen, also wirklich die Rolle des Kasperlspielens halt ausmacht, ist diese perfekte Interaktion mit den Kindern. Da passieren immer unvorhergesehene Dinge, Kinder antworten immer anders, es ist immer eine andere Show. Und letztlich ist die Aufgabe des Kasperspielers, die Show auch zusammenzuhalten, das Stück zum Ende zu bringen.
0: Ja, und das Ganze machst du schon seit Jahren, heißt, jetzt ist nur noch Vorfreude angesagt.
1: Zelt muss zweimal voll werden, wäre schön. Aber ich gehe davon aus, Wetter wird stimmen. Kasperlwetter, nicht so heiß, nicht so kalt, kein Regen. Von daher, ich freue mich auf alle, die kommen.
0: Ja, und dann wünschen wir dir und natürlich auch den ganzen Kids viel Spaß. Los geht's morgen einmal um 13 Uhr und dann nochmal um 14.30 Uhr im Festzelt am Leinritt.
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19: Ich bin Stefan Schütz. Bei Temperaturen ab 30 Grad steigt die Zahl der Arbeitsunfälle deutlich um 8%. Das teilt der Hauptgeschäftsführer der gesetzlichen Unfallversicherung Fassauer mit. Der Grund: Hitze lässt die Konzentration nachlassen. Das kann auf dem Gerüst, an der Maschine oder hinter dem Steuer gefährlich werden. Zahlen von 2023 zeigen zudem, durch Hitze sind 37 Millionen Arbeitsstunden verloren gegangen. Bei den deutschen Fluggesellschaften ist der durchschnittliche Kerosinverbrauch pro

0: Passagier im vergangenen Jahr erneut gesunken. Laut Luftverkehrswirtschaft fielen auf 100 Kilometer pro Kopf 3,3 Liter Flugbenzin an. Thomas Thunfeld berichtet.
1: Im Vergleich zu 2024 ist der Pro-Kopf-Verbrauch damit so etwa um ein halbes Wasserglas gesunken, aber im Vergleich zu 1990 hat er sich fast halbiert, weil die Fluggesellschaften immer mehr moderne Flieger anschaffen.

0: Absurd werde es jetzt, weil Behörden kontrollieren sollen, ob sie eingehalten wird. Auch Verbraucherschützer und Wirtschaftswissenschaftler haben sich gegen die 12-Uhr-Regel ausgesprochen. Immer mehr ausländische Berufsabschlüsse werden in Deutschland anerkannt. Das Statistische Bundesamt meldet, im vergangenen Jahr haben die Behörden 86.600 Anträge bewilligt, knapp 10% mehr als im Jahr davor. Die meisten Anerkennungen kommen aus der Türkei, gefolgt von der Ukraine. Besonders stark zugelegt haben Abschlüsse aus Syrien. Am häufigsten geht es dabei um medizinische Berufe. In vielen Städten gibt es bereits Symbole auf Ampeln, die in enger Verbindung mit der jeweiligen Stadt stehen. Auch Rosenheim macht da mit. An zwei Fußgängerampeln nahe dem Herbstfestgelände regeln nun sogenannte Wiesentrommler den Weg über die Straße. Sie sollen auch nach dem Traditionsfest dort bleiben. Die Idee hatten die Initiative des Wirtschaftlichen Verbands der Stadt und der Landkreis Rosenheim.
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2: Mit Anna Blender. Im Fall um mutmaßlich veruntreute Holzeinnahmen im Landkreis Kronach sind die Ermittlungen weit fortgeschritten. Wie die Neue Presse berichtet, wurde inzwischen Anklage gegen einen ehemaligen Forstwirt der Bayerischen Staatsforsten erhoben. Ihm wird Untreue in 10 Fällen vorgeworfen. Er soll zwischen 2023 und 2025 Lärchenholz aus dem Staatswald verkauft und die Einnahmen auf sein privates Konto geleitet haben. Der entstandene Schaden liegt laut Staatsanwaltschaft bei rund 57.000 Euro. Der Prozess vor dem Amtsgericht Kronach soll Ende Oktober beginnen. Mehr Nachrichten aus der Region gibt's wieder um 16:30.
3: Und jetzt kümmern wir uns ums Wetter und das ist ziemlich verregnet heute an diesem Mittwoch. So geht's auch durch den Nachmittag bis rein in den Abend. 26 Grad gab's heute in der Spitze. Heute Nacht geht's runter auf 15 Grad. Morgen am Donnerstag haben wir dann eine Mischung aus Sonne und Wolken. Zum Nachmittag zieht's dann vorübergehend zu, aber mit sehr geringem Schauerrisiko. Die Höchstwerte dann 25 Grad und die Radio Bamberg Aussichten für Bamberg, Forchheim und die Region. Der Freitag bringt uns auch oft Wolken, gelegentlich Regen. Übers Wochenende gibt's dann wieder mehr Sonne, selten Schauer und um die 24 Grad.
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3: Um 4:04 schauen wir auf die B470 zwischen Adelsdorf und Höchstadt Ost. Hier zähfließend plus 5 und auch in der Gegenrichtung zwischen Kremsdorf und Höchstadt Ost dauert es knapp 5 Minuten länger. Blitzer stehen Hirscheid-Nürnberger Straße in der Ortsmitte von Wingersdorf in beide Richtungen und auf der B505 Richtung Pommersfelden Höhe Pettstadt. Da sind 100 erlaubt. Für mehr 0951 98 29 029. Dankeschön und euch eine gute Fahrt.
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3: Und in ein paar Minuten schauen wir in den Kreis Forchheim, denn da gibt's aktuell Probleme. Stichwort Kitas. Mehr nach Cyril Stumbling In und hier Gloria Estefan. Und Rhythm is gonna get you. Schönen Mittwoch mit Radio Bamberg, eurem Lieblingssender.

0: mit der besten Abwechslung geht's durch diesen Mittwochnachmittag, das ist Radio Bamberg. Im Landkreis Forchheim ist die Situation in vielen Kitas aktuell angespannt. Es fehlt vor allem an Erzieherinnen und Erziehern. Das führt dann dazu, dass Einrichtungen ihr Angebot teilweise einschränken müssen und genau das bekommen jetzt vor allem die Familien zu spüren. Diana Weber aus der Radio Bamberg Nachrichtenredaktion. Was bedeutet denn dieser Personalmangel konkret für Eltern und Kinder?
1: In manchen Einrichtungen kann wegen des fehlenden Personals nicht mehr so betreut werden wie bisher. Teilweise werden Kinder sogar abgewiesen oder die Öffnungszeiten verkürzt. Besonders schwierig ist das natürlich gerade für berufstätige Eltern. Das Landratsamt spricht deshalb von einer anhaltend hochproblematischen Situation. Für manche Familien bedeutet das sogar, dass sie ihre Arbeitszeit reduzieren müssen, weil das eigene Kind ansonsten nicht betreut werden könnte.
0: Gibt es denn immerhin Hoffnung auf eine Entspannung der Situation?
1: Erste Anzeichen dafür gibt es Gott sei Dank. Zum Beispiel kommen inzwischen mehr Quereinsteiger in die Kitas und auch Menschen mit ausländischen Qualifikationen. Die werden entsprechend geschult und auf ihre fachliche Eignung geprüft. Gleichzeitig gehen in den kommenden Jahren aber, und das ist wohl der springende Punkt, viele erfahrene Erzieherinnen und Erzieher in den Ruhestand. Etwas Entspannung gibt's bei den Krippenplätzen. Das liegt aber eher daran, dass inzwischen weniger Kinder geboren werden. Und das gilt aber auch nicht überall. Besonders im Raum Forchheim und im südlichen Landkreis bleibt die Nachfrage nach Betreuungsplätzen sehr hoch.
0: Also für viele Familien bleibt die Suche nach einem Betreuungsplatz also auch in Zukunft eine Herausforderung. Dankeschön, Diana.

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11: Um 4:30 im Studio Anna Blender. Im Bamberger Stadtteil Gaustadt wird das Stromnetz weiter modernisiert. Ab dem 31. August beginnen die Arbeiten der Stadtwerke in der Gaustadter Hauptstraße. Bis voraussichtlich Ende Oktober ist der Abschnitt zwischen Breiteckerstraße und Steigerwaldstraße für den motorisierten Verkehr gesperrt. Stadtwerkesprecher Jan Giersberg.
12: Gaustadt sind Leitungen verlegt, die sind teilweise weit über 50 Jahre alt. Die müssen raus aus dem Boden, die werden wir von den Stadtwerken gegen neue austauschen, die entsprechen dem aktuellen Stand der Technik. Das macht die Stromversorgung in Gaustadt noch zuverlässiger, noch sicherer. Das geht aber leider nicht ohne Baustellen.
11: Die Arbeiten finden in 2 Bauabschnitten statt. Anwohner, Geschäfte und Unternehmen bleiben während der gesamten Bauzeit erreichbar. Bei Ebern hat ein missglücktes Überholmanöver heute Morgen zu einem schweren Unfall geführt. Gegen 8 Uhr wollte ein 32-Jähriger auf der Strecke zwischen Haßfurt und Ebern einen LKW überholen. Dabei übersah er offenbar einen entgegenkommenden 21-Jährigen. Die beiden Autos stießen frontal zusammen und wurden durch die Wucht des Aufpralls in den Straßengraben geschleudert. Der 32-Jährige

0: 20-Jährige wurde schwer, der 21-Jährige mittelschwer verletzt. Beide kamen mit dem Rettungsdienst ins Krankenhaus. In Forchheim müssen sich Verkehrsteilnehmer bald auf gleich zwei Straßensperrungen einstellen. Darauf weist die Stadt jetzt hin. Ab dem kommenden Freitag bis Dienstag ist die Siemensstraße komplett gesperrt. Busse werden deshalb über die Hafenstraße umgeleitet. Die Haltestellen Siemens- und Simon-Hegele-Straße entfallen. Ersatz gibt es an der Haltestelle an der Lände. Ab kommenden Montag wird außerdem die Bergstraße bis zum 11. September gesperrt. Deshalb kann dort die Haltestelle Bergstraße nicht bedient werden. Als Ersatz dient die Haltestelle Dreifaltigkeitsweg.
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0: Graffitis an Bahnhofswänden oder zerkratzte Scheiben in Zügen. Vandalismus hat die Deutsche Bahn im vergangenen Jahr rund 34 Millionen Euro gekostet, sagt das Bundesverkehrsministerium. Im Regionalverkehr gab es dabei mehr Vandalismusschäden. Diese zu entfernen hat rund 12 Millionen Euro gekostet, mehr als fünfmal so viel wie im Fernverkehr. In der europäischen Automobilindustrie könnten bis 2040 über 700.000 Jobs verloren gehen, wenn sich die politischen Rahmenbedingungen nicht ändern. Das geht aus einer Fraunhofer-Studie hervor. Bayerns Wirtschaftsminister Aiwanger will mit neuen Technologien dagegenhalten. 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
2: Dankeschön, Anna. Und jetzt gucken wir aufs Wetter und sehen viele Wolken und immer wieder Regen. Und das bis rein in die Nacht. Morgen starten wir dann mit Frühwerten um 15 Grad, haben eine Mischung aus Sonne und Wolken zum Start in die Sandkerber. Zum Nachmittag zieht es dann so zu, aber das Schauerrisiko ist sehr gering. 25 Grad gibt es maximal. Die Radio Bamberg Aussichten für Bamberg, Forchheim und die Region. Am Freitag haben wir viele Wolken und gelegentlich Regen. Am Wochenende dann aber wieder mehr Sonne, nur selten Schauer. Und die Höchstwerte übers Wochenende, die liegen so um die 24 Grad.
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2: Gleich 4:05. Wir schauen auf die A73 Bamberg-Nürnberg zwischen Buttenheim und Forchheim-Nord. Hier ist der Standstreifen und der rechte Fahrstreifen gesperrt. Grund, es hat einen Unfall gegeben. Es läuft die Unfallaufnahme. Blitzer stehen auf der 505 Richtung Pommersfelden, Höhe Pettstadt 100 und in der Ortsmitte Wingersdorf in beide Richtungen. Für mehr 0951 98 29 029. Vielen Dank und eine gute Fahrt.
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0: mit Udo Lindenberg und Sonderzug nach Pankow. Vorher wird aber erst ein bisschen was dazugelernt mit Markus Appel.
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2: Ich lobe mich ja selten, etwa nur 8 bis 10 Mal am Tag. Aber bei einer Sache bin ich echt gut. Wenn ich mir Kleidung kaufe, habe ich die ewig. Bis ich was wegwerfe, friert er die Hölle zu. Vorteil, ich habe keine Ahnung, was gerade im Trend ist, was Mode ist, ist mir egal. Jedenfalls, bei vielen Menschen ist der Kleiderschrank voll. Trotzdem wird ständig weiter eingekauft. Allein in der EU entstehen jedes Jahr fast 11 Millionen Tonnen Textilabfall. Besonders ernüchternd, weniger als 1% der alten Kleidung wird bisher wieder zu neuer Kleidung verarbeitet. Ein Grund dafür sind Mischgewebe. Also, Baumwolle und Polyester sind da so eng miteinander verbunden, dass Recyclinganlagen sie kaum auseinanderbekommen. Forscher des Fraunhofer-Instituts arbeiten deshalb im europäischen Projekt Autoloop an einem neuen Verfahren. Dabei werden polyesterhaltige Stoffe unter bestimmten Bedingungen in ihre chemischen Grundbausteine zerlegt. Heißer Wasserdampf verhindert dabei, dass klebrige Rückstände die Anlage verstopfen. So lässt sich ein wichtiger Bestandteil des Kunststoffs PET nahezu vollständig zurückgewinnen. Und daraus können später tatsächlich wieder neue Polyesterfasern entstehen. Doch vorher muss der Kleiderberg sortiert werden. Und dabei soll künstliche Intelligenz helfen. Kameras erkennen geeignete Textilien auf dem Förderband. Ein Luftstoß pustet sie anschließend in den richtigen Sammelbehälter. Unsichtbare Markierungen in den Fasern könnten übrigens künftig zusätzlich verraten, woraus ein Kleidungsstück besteht. Kann man dann scannen. Jedenfalls aus dem ausgeleierten Lieblingspulli wird also doch vielleicht irgendwann wieder ein neuer Pullover.
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Maroon 5 und This Love, das ist Radio Bamberg am Mittwoch. 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
17: Ich bin Stefan Schön. Neuwagen unter 20.000 Euro werden zur Seltenheit. Vor 5 Jahren gab es auf dem deutschen Markt noch 35 Modelle, die preislich unter dieser Schwelle lagen. Jetzt sind es noch 16, das teilte der ADAC mit. Unter diesen Modellen befindet sich demnach kein deutsches Fabrikat. Insgesamt, so der Automobilclub, seien Autos teurer geworden, auch weil die Kunden mehr Technik erwarten oder weil diese vorgeschrieben ist. Weniger als 7 Stunden Schlaf pro Nacht. Experten zufolge ist das auch für Erwachsene zu kurz. In Deutschland trifft das aber auf 4 von 10 Menschen zu. Das zeigt eine Untersuchung des Robert-Koch-Instituts. Ursula Winkler berichtet.
18: Besonders auffällig ist die Gruppe der 45- bis 64-Jährigen. Hier schläft mehr als jeder zweite Mann, weniger als die empfohlenen mindestens 7 Stunden. Die Wochenenden sind erholsamer, hier schläft nur jede 5. Frau und jeder 4. Mann zu wenig. Die Studie zeigt Zusammenhänge mit Bluthochdruck und einem höheren Risiko für Adipositas, Diabetes, Herz-Kreislauf-Probleme oder psychische Erkrankungen.
17: Graffitis an Bahnhofswänden oder zerkratzte Scheiben in Zügen. Vandalismus hat die Deutsche Bahn im vergangenen Jahr rund 34 Millionen Euro gekostet. Das teilte das Bundesverkehrsministerium mit. Im Regionalverkehr gab es dabei mehr Vandalismusschäden. Diese zu entfernen hat rund 12 Millionen Euro gekostet, mehr als 5-mal

so viel wie im Fernverkehr. Seit Anfang des Jahres kümmern sich mehr als 40 mobile Handwerkerteams um die Sauberkeit an Bahnhöfen. Das Auswärtige Amt hat die Festnahme eines deutschen Staatsbürgers in der russischen Stadt St. Petersburg indirekt bestätigt. Wie unter anderem der Spiegel berichtet, soll ein 41-Jähriger umgerechnet rund 9 Euro an die Organisation des in Haft umgekommenen Kreml-Kritikers Alexei

0: zusammengebrochen. Ein Neurologe sagte der deutschen Presseagentur, 80-90% aller Betroffenen könne durch Medikamente geholfen werden.
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2: Mit Anna Blender. Schwer verletzt hat sich gestern Abend ein 29-Jähriger bei der Flucht vor der Polizei in Nürnberg. Eine Streife wollte am Färbertor zwei Männer auf E-Scootern kontrollieren. Einer stieg ab, der andere fuhr zunächst weiter. Kurz darauf ließ er den Scooter stehen und rannte zu Fuß in Richtung Stadtgraben. Beim Versuch, über die Mauer zu klettern, stürzte er mehrere Meter in die Tiefe. Er kam schwer verletzt ins Krankenhaus. Bei ihm fanden die Beamten außerdem eine größere Menge eines verschreibungspflichtigen Medikaments. Mehr Nachrichten aus der Region gibt's wieder um 17:30.
3: Und jetzt schauen wir aufs Wetter und da haben wir viele Wolken an diesem Mittwochnachmittag, ja fast schon Abend. Dazu gibt's immer mal wieder Schauer, so zieht sich das durch, ja eben den Abend und bis rein in die Nacht. Morgen am Donnerstag gibt's dann einen Mix aus Sonne und Wolken. Zum Nachmittag hin mehr von diesen Wolken, aber Schauer gibt's so gut wie keine, 25 Grad maximal. Die Radio Bamberg Aussichten für Bamberg, Forchheim und die Region. Am Freitag gibt's auch viel Wolken, dazu gelegentlich Regen. Übers Wochenende sind dann aber auch wieder sonnige Phasen mit dabei. Dazu nur wenig bis keine Schauer und 24 Grad.
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3: Gleich 4:05. Wir schauen auf die A73 Bamberg Richtung Nürnberg. Hier zwischen Buttenheim und Forchheim Nord sind sowohl der Standstreifen als auch die rechte Spur blockiert. Es läuft eine Unfallaufnahme. Aktuell 2 Kilometer Stau. Es kostet euch eine gute halbe Stunde. Blitzer stehen auf der 505 Richtung Pommersfelden, Höhe Pettstadt, hier sind 100 erlaubt. Und in der Ortsmitte Wingersdorf, hier in beide Richtungen. Für mehr 0951 98 29 029. Dankeschön und euch eine gute Fahrt.
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3: Und gleich sprechen wir nochmal mit unserem neuen Sandmadler Amelie und dem ersten Sandbu Benjamin über ihre Erwartungen. Und alles andere Wichtige rund um die Sandcover nach dem Spandau Ballet und Gold. Und hier sind Calvin Harris und Rag & Bone Man mit Giant, Radio Bamberg. 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
0: Ja, für jeden ist die Sandkerber ja so ein bisschen anders. Die einen stehen wie immer beim Fischerstechen. Ja, das erste Seidler gibt's am Katzenberg. Und manche freuen sich einfach, wieder Leute zu treffen, die man gefühlt das ganze Jahr nicht mehr gesehen hat. Amelie Werner und Benjamin Schäflein erleben das Ganze dieses Jahr aus einer ganz anderen Perspektive, nämlich als Sandmadler und Sandbu. Benjamin sogar als erster Sandbu überhaupt. Die beiden sind jetzt nochmal bei uns. Amelie, was macht für dich ganz persönlich dieses Sandkerber-Gefühl aus?
2: Für mich ist die Sandkerber einfach auch eine Art Gefühl von Heimkommen. Man sieht Freunde, die man ewig lang vielleicht nicht mehr gesehen hat, auch aus der Schule wieder. Und generell, es sind zwar super, super viele Menschen, aber es wirkt nie so, als wäre man rücksichtslos miteinander oder hätte nichts miteinander zu tun, sondern jeder achtet auf jeden. So das Gefühl von der großen Familie, die dort einfach zusammenkommt und zusammen feiert und Spaß hat. Und ich glaube, das ist auch das, was die Sandkerber so besonders macht. Dieses Heimatgefühl und dieses Gefühl von Zusammenhalt.
0: Ah, Benjamin, wie schaut's bei dir aus? Was ist die Sandkerber für dich?
3: Ich bin ja hier in Bamberg geboren und schon immer auch als kleines Kind, wenn man dann nicht wusste, was man machen sollte, hopp, gehen wir auf die Sandkerber, essen ein Bratwurstbrödler, fahren halt da wegen Autoscooter, Karussell. Wow, und das zieht sich halt wie so ein roter Faden durchs Leben. Und man sieht Leute, die man schon lange nicht mehr gesehen hat. Jeder kennt jeden und ach, du bist auch noch da. Und dann kommt man ins Gespräch und dann trifft man noch neue Leute, lernt neue Leute kennen. Das ist schon immer ein schönes Gefühl.
0: Ja, und in diesem Jahr erlebt ihr das Ganze nochmal total anders. Worauf freut ihr euch denn als Sandmadler und Sandbu am meisten eigentlich?
3: Ich glaube, mein Highlight wird das Fischerstechen sein. Ich hatte jetzt schon ein paar Termine zum Üben und es macht unfassbar viel Spaß.
2: Ich weiß gar nicht so genau, ob ich mich überhaupt entscheiden kann. Ich hatte tatsächlich bis jetzt noch kein Training fürs Fischerstechen. Da bin ich sehr gespannt drauf, ob es mir auch so viel Spaß machen wird. Aber ich glaube allgemein, die ganzen öffentlichen Termine wahrzunehmen, ich glaube, die ganze Sandkerber wird eigentlich ein Highlight und ich freue mich, glaube ich, einfach wirklich auf das große Ganze und einfach auf alles.
0: Und eins ist klar, beim Fischerstechen wird ordentlich für euch angefeuert. Dankeschön euch beiden und ganz viel Spaß in den kommenden 5 Tagen.
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11: Um 17:30 im Studio Anna Blender. Auf der Verbindungsstraße zwischen Bamberg-Bug und Pettstadt gilt seit fast 2 Jahren Tempo 30. Jetzt fordert die Bamberger CSU-Stadtratsfraktion Antworten von der Stadt. Grund sind Risse in der Fahrbahn, nachdem im Herbst 2024 ein Teil des Straßenunterbaus in Richtung Regnitz abgerutscht war. Die Partei wolle jetzt wissen, wann das beschädigte Straßenstück grundlegend saniert wird, teilt sie mit. Die Verbindung sei gerade für das südliche Bamberg, unter anderem für Schulkinder, wichtig. Die Fraktion fordert deshalb einen konkreten Zeit- und Kostenplan von der Stadt. Rufbus auf Knopfdruck. Der Verkehrsverbund Großraum Nürnberg, kurz VGN, zu dem auch die Region Bamberg-Forchheim gehört, baut die digitale Buchung von Bedarfsverkehren aus. Inzwischen können rund 150 Angebote in 10 Landkreisen und Städten über die VGN-App gebucht werden.
12: Bis Jahresende sollen etwa 50 weitere dazukommen. Rufbusse, Anrufsammeltaxis und On-Demand-Angebote lassen sich damit direkt über die App buchen und bezahlen. Auch Extras wie Kindersitze oder die Mitnahme von Kinderwagen können angegeben werden. Ziel des VGN ist es, Bedarfsverkehre im gesamten Verbundgebiet einfacher zugänglich zu machen. Die Buchungen werden automatisch an die Verkehrsunternehmen weitergegeben und dort für einen möglichst effizienten Fahrzeugeinsatz gebündelt. Anja Troll, Radio Bamberg, Nachrichtenredaktion.
11: Die Anwaltschaft in Deutschland wird weiblicher, auch bei uns in Bamberg. Laut einer aktuellen Analyse des Lernportals JuraFuchs sind hier 28,8% der Anwälte Frauen.

0: Insgesamt kommen in der Stadt durchschnittlich etwa 3,5 Anwälte auf 1.000 Einwohner. Besonders häufig sind Bamberger Juristen im Familienrecht tätig, gefolgt von Arbeits- und Strafrecht. Grundlage der Analyse sind mehr als 189.000 Einträge aus dem Anwaltsverzeichnis der Bundesrechtsanwaltskammer.
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0: Einen Neuwagen unter 20.000 Euro zu finden, wird zur Seltenheit. Vor rund 5 Jahren gab es auf dem deutschen Markt noch 35 Modelle, die preislich unter dieser Schwelle lagen. Jetzt sind es noch 16. Das teilt der ADAC mit. Unter diesen Modellen befindet sich demnach kein deutsches Fabrikat. In Europa nimmt die UV-Strahlung weiter zu. Laut einer Studie, unter anderem vom Bundesamt für Strahlenschutz, ist die jährliche Strahlung im Schnitt um 10-20% stärker geworden. Das Bundesamt fordert einen besseren Schutz, beispielsweise durch mehr Schatten in Städten. 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
2: Vielen Dank, Anna. Und damit geht's zum Wetter. Und da haben wir jetzt eine Mischung an diesem Mittwochabend. Es gibt Wolken, es gibt aber auch Sonne. Vereinzelt kann es auch Regen geben. So zieht sich's bis rein in die Nacht. Morgen am Donnerstag starten wir mit Frühwerten so um 15 Grad, haben dann eine Mischung aus Sonne und Wolken mit wenig Schauerrisiko. 25 Grad gibt's maximal. Die Radio Bamberg Aussichten für Bamberg, Forchheim und die Region. Am Freitag gibt's dann viel Wolken und gelegentlich Regen. Übers Wochenende dann aber wieder mehr Sonne, nur selten Schauer. Und die Temperaturen, die liegen so um die 24 Grad.
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2: Um 5:45, wir schauen auf die A73 Bamberg-Nürnberg. Hier hat es einen Unfall gegeben zwischen Buttenheim und Forchheim Nord. Aktuell Standstreifen und rechte Spur gesperrt, geht nur über die linke demnach. Und da hier haben wir auch 2 Kilometer Stau, kostet euch knapp 20 Minuten. Blitzer haben wir auf der 505 Richtung Pommersfelden Höhe Pettstadt und in der Ortsmitte Wingersdorf in beide Richtungen. Und wenn ihr auch noch was habt, Staus oder Blitzer, die Studio- und WhatsApp-Hotline 0951 98 29 029. Euch eine gute Fahrt.
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0: Die 76. Bamberger Sandcover steht in den Startlöchern. Morgen geht's endlich los. Im Festgarten am Leinritt steht zum Beispiel der Kindernachmittag an. Um 18 Uhr folgt dann die offizielle Eröffnung mit Oberbürgermeister Sebastian Niedermeyer. Ja, und dann geht's bis einschließlich Montag rund im Bamberger Sandgebiet. Hat schon seinen besonderen Charme, das Ganze.
2: Ich bin ein leidenschaftlicher Festbesucher, verschiedene Locations, tolles Programm.
3: Das Besondere ist für mich, dass so viele Menschen zusammenkommen.
4: Ich lebe hier in Bamberg, ich bin hier groß geworden. Die Sandcover gehört zu meiner Lebensgeschichte. Und die Menschen haben einen Durst nach Leben, sich zu treffen, sich zu unterhalten, miteinander anzustoßen.
5: Ja, es sind so ein paar Stationen, die einfach schön sind. Da gibt es die Sachen am Katzenberg oder einfach am Leinritt. Einfach die Orte, wo ich Freunde treffen kann und die mich treffen können, und dann ratschen wir uns ein bisschen durch den Abend.
6: Ich freue mich eigentlich, wenn es in einer Stadt so lebendig zugeht. Das ist schon etwas besonders Schönes und ja auch eine große Tradition.
0: In diesem Sinn ab morgen ganz viel Spaß auf der 76. Bamberger Sandcover, die feierliche Eröffnungsgottesdienst. Den gibt's übrigens heute schon, und zwar ab 19 Uhr in der Elisabethenkirche. Zelebrant ist Pfarrer Björn Wagner.
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10: Ich bin Stefan Schön. Fachkräfte aus dem Ausland werden gebraucht, um den Bedarf hier zu decken. Jetzt steigt die Zahl der Anerkennungen deutlich. Im vergangenen Jahr bewilligten die Behörden mehr als 86.000 Anträge. Über diese Statistik berichtet Claudia Wächter.
11: Vor allem Menschen aus Syrien, die haben das Go bekommen, nun hier zu arbeiten. Da gab es den größten Zuwachs. Doch die allermeisten Anerkennungen für Berufsabschlüsse, die bekamen, wie auch schon im Vorjahr, Leute aus der Türkei. Und davon profitiert vor allem der medizinische Bereich. Viele arbeiten nun als Pflegekraft oder Arzt. Aber es gibt auch viele neue Ingenieure.
10: Mit KI-Drohnentechnik sollen künftig Waldbrände in einem sehr frühen Anfangsstadium erkannt und somit besser bekämpft werden. Im Testgebiet im Landkreis Cham wurde das System vorgestellt. Im Wald werden an Bäumen Sensoren angebracht, die Brandgase erkennen und im Ernstfall Alarm schlagen. Die Feuerwehr steuert anschließend Drohnen an die Stelle. Ein KI-Programm wertet schließlich die Bilder in Echtzeit aus. Das Berlin-Institut für Bevölkerungsentwicklung fordert die Politik auf, sich besser auf die alternde Gesellschaft einzustellen. Der Grund: in etwa 13 Jahren erreichen mehr als 13 Millionen Menschen das Rentenalter von 67. Die Forscher sagen, ihr Wissen müsse für die Berufswelt erhalten bleiben, etwa durch flexible Modelle für ältere Fachkräfte. Später brauche es dann mehr Pflegekapazitäten sowie altersgerechten Wohnraum und Infrastruktur. Bei Temperaturen ab 30 Grad steigt die Zahl der Arbeitsunfälle deutlich um 8%. Das teilte der Hauptgeschäftsführer der gesetzlichen Unfallversicherung Fassauer mit. Der Grund: Hitze lässt die Konzentration nachlassen. Das kann auf dem Gerüst, an der Maschine oder hinter dem Steuer gefährlich werden. Zahlen von 2023 zeigen zudem, durch Hitze sind 37 Millionen Arbeitsstunden verloren gegangen. Harry Kane ist zum zweiten Mal in seiner Karriere mit dem goldenen Schuh ausgezeichnet worden. Der Stürmer des Fußball-Bundesligisten FC Bayern München hat die Trophäe für Europas besten Torschützen im Vereinsmuseum der Bayern in der Allianz Arena erhalten. Kane hatte in der abgelaufenen

0: laufenden Saison 36 Bundesliga-Tore erzielt und war damit erfolgreichster Torjäger aller europäischen Top-Ligen.
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2: Mit Anna Blender. Trickbetrüger haben in Betzenstein im Landkreis Bayreuth eine Seniorin um mehrere tausend Euro gebracht. Die Frau bekam gestern Mittag einen Anruf von einem Unbekannten, der

0: Gibt's wieder um 6:30.
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2: Da haben wir jetzt und durch den Abend einen Mix aus Wolken. Die Sonne ist ab und zu auch noch da und es gibt hier und da vereinzelt Schauer. Bis in die Nacht, morgen Donnerstag, starten wir mit 15 Grad, dann haben wir einen Sonne-Wolken-Mix, am Nachmittag mit mehr Wolken, aber wenig Schauerrisiko, bei bis zu 25 Grad zum Start in die Sandkerver und die Radio Bamberg-Aussichten für Bamberg, Forchheim und die Region. Am Freitag dann mehr Wolken und gelegentlich Regen, übers Wochenende freuen wir uns dann aber wieder über mehr Sonne und selten Schauer, das Ganze mit Temperaturen so um die 24 Grad.
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2: Da wünsche ich euch um kurz nach 6 eine gute Fahrt. Achtung, Blitzer habe ich aber noch auf der 505 Richtung Pommersfelden, Höhe Pettstadt 100 und in der Ortsmitte Wingersdorf in beide Richtungen. Egal wo ihr unterwegs seid, kommt gut und sicher ans Ziel.
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2: Letzte Stunde Feierabendshow für diesen Mittwoch, 19. August 2026, am Tag vor der 76. Bamberger Sandkerber. Und eins ist klar, da muss viel gearbeitet werden im Vorfeld, damit auch alles klappt. Und ob die letzten Vorbereitungen gut laufen oder ob es Probleme gibt, das hat sich Radio Bamberg-Reporterin Anja Troll vor Ort im Sandgebiet angeschaut. Und wir hören es uns an, gleich nach dem King of Pop Michael Jackson, nach Taylor Swift mit ihrer neuen I Knew You und dem Boss Bruce Springsteen und Born in the USA. 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
1: Morgen um 18 Uhr geht's offiziell los. Die 76. Bamberger Sandkerber wird offiziell vom neuen Oberbürgermeister Sebastian Niedermayer angestochen. Heißt, wir sind so in den letzten Vorbereitungen, bevor es losgeht. Und Anja Troll war unterwegs im Sandgebiet und hat sich das Ganze, was die Vorbereitung angeht, ganz genau angeschaut.
2: Ja, du kannst es hören, Andi, hier werden noch ganz, ganz fleißig die letzten Vorbereitungen getroffen. Zum Beispiel auch hier beim Kachelofen. Sebastian Linz ist jetzt gerade bei mir und du hast jetzt schon eine Bank in der Hand. Was steht denn jetzt heute noch für dich an?
3: Ja, wir bauen heute das Podest auf, weil am Samstag sind ja die Standstunden bei uns um 19 Uhr. Mats Hummels und so wird vielleicht bei den Standstunden hier mit essen, Schäufler. Und ja, jetzt kommt gleich der LKW gefahren und dann wird aufgebaut.
2: Bist du denn schon froh? Heute geht's dann langsam los?
3: Ja, wir machen heute noch eine kleine Après-Ski-Party und dann machen wir ab morgen, schauen wir, dass wir alle mit Getränken und mit Essen gut verpflegen können. Hoffentlich hält das Wetter, jetzt regnet es. Morgen muss es halt trocken bleiben und dann passt.
2: Genau, und dann sind wir alle glücklich. Vielen Dank dir, Sebastian.
3: Gerne.
2: Viel Spaß. Und es wird ja auch natürlich am Leinritt unten gefeiert. Josef Barum ist jetzt auch bei mir. Du hast ja hier dieses Areal am Leinritt mit dem Festzelt oder dem Festgarten besser gesagt. Wie läuft es denn da jetzt bisher heute? Letzter Feinschliff, bist du schon aufgeregt?
4: Ja, aufgeregt nicht. Ist ja langsam Routine. Wir werden es dieses Jahr noch einmal so bespielen und dann schauen wir mal, was wir nächstes Jahr aus diesem Festgarten machen oder wie wir ihn abspecken können, um auch finanziell anders rauszukommen.
2: Hast du grundsätzlich ein Highlight auf der Sandkerber?
4: Nein, eigentlich nicht. Für uns ist das 5 Tage Krieg hier. Wir ziehen das richtig durch. 5 Tage richtig gute Mucke hier.
2: Danach hast du mal 3 Wochen Urlaub.
4: Nein, 5 Monate bin ich weg.
2: Ja, du machst das richtig.
4: Gibt da Leben vor dem Tode auch, ne?
2: Also Andi, du merkst, ne, hier ist einiges los. Es wird gewuselt und gemacht und getan. Die Vorfreude steigt auf jeden Fall.
1: Definitiv, also noch einmal schlafen und dann gibt's 5 Tage lang Party und Kerber im Sand.
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7: Um 6:30 im Studio Anna Blender. Bei Ebern hat ein missglücktes Überholmanöver heute Morgen zu einem schweren Unfall geführt. Gegen 8 Uhr wollte ein 32-Jähriger auf der Strecke zwischen Haßfurt und Ebern einen LKW überholen. Dabei übersah er offenbar einen entgegenkommenden 21-Jährigen. Die beiden Autos stießen frontal zusammen und wurden durch die Wucht des Aufpralls in den Straßengraben geschleudert. Der 32-Jährige wurde schwer, der 21-Jährige mittelschwer verletzt. Beide kamen mit dem Rettungsdienst ins Krankenhaus. In Forchheim müssen sich Verkehrsteilnehmer bald auf gleich 2 Straßensperrungen einstellen. Darauf weist die Stadt jetzt hin. Ab kommenden Freitag bis Dienstag ist die Siemensstraße komplett gesperrt. Busse werden deshalb über die Hafenstraße umgeleitet. Die Haltestellen Siemens und Simon-Hegele-Straße entfallen. Ersatz gibt es an der Haltestelle an der Lände. Ab kommenden Montag wird außerdem die Bergstraße bis zum 11. September gesperrt. Deshalb kann dort die Haltestelle Bergstraße nicht bedient werden. Als Ersatz dient die Haltestelle Dreifaltigkeitsweg.
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7: Wer eine Ausbildung in einem anderen Land abgeschlossen hat, bekommt den Berufsabschluss in Deutschland immer öfter anerkannt. Wie das Statistische Bundesamt mitteilt, wurden 2025 knapp 87.000 Anerkennungsanträge genehmigt. Das sind 10% mehr als im Jahr davor. Am häufigsten waren es Pflegefachkräfte, gefolgt von Ärzten und Ingenieuren. Die meisten kamen aus der Türkei, der Ukraine und Syrien. Mehr Hitzeschutz festgeschrieben im Grundgesetz. Das wünscht sich die SPD und erhält viel Zuspruch. Knapp 2/3 der Menschen in Deutschland sind dafür. Das geht aus einer aktuellen Umfrage hervor. Eine 2/3-Mehrheit bräuchte der Vorschlag im Bundestag. 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
8: Da haben wir jetzt und durch den Abend einen Mix aus Wolken. Die Sonne ist ab und zu auch noch da und es gibt hier und da vereinzelt Schauer. Bis in die Nacht, morgen Donnerstag, starten wir mit 15 Grad, dann haben wir einen Sonne-Wolken-Mix. Am Nachmittag mit mehr Wolken, aber wenig Schauerrisiko bei bis zu 25 Grad zum Start in die Sandkerwer und die Radio Bamberg-Aussichten für Bamberg, Forchheim und die Region. Am Freitag dann mehr Wolken und gelegentlich Regen. Über

0: Wochenende freuen wir uns dann aber wieder über mehr Sonne und selten Schauer. Das Ganze mit Temperaturen so um die 24 Grad.
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0: Das ist euer Mittwoch mit Radio Bamberg und der Musik eures Lebens. Seit über 50 Jahren ist die Familie Hanleben mit ihrem Kasperle-Theater auf der Sandkerber vertreten. Immer vor der offiziellen Eröffnung, also jetzt morgen, gleich zweimal. Florian Hanleben, er ist Puppenspieler. Auf welches Stück und welche Figuren dürfen sich denn die Kids in diesem Jahr freuen?
1: Ja, das Stück wird heißen Sandkammer für Zwerge. Ist eine Reinszenierung von 2014, habe ich das geschrieben. Das ist ein ganz schönes Stück, was wir seitdem nicht mehr gespielt haben. Sandkammer für Zwerge, es wird womöglich ein Zwerg vorkommen. Es wird auch eine Hexe vorkommen als Bösewicht. Klar, die Klassiker sind alle irgendwie mit am Start. Säbel ist natürlich auch mit dabei und Rest dürfen wir uns überraschen lassen.
0: Ja, und in den Stücken geht es ja immer darum, dass das Kasperle gemeinsam mit den Kindern die Sandkammer retten muss. Was macht Puppentheater auf der Sandkammer für dich denn so besonders?
1: Was das Kasperlspielen, also wirklich die Rolle des Kasperlspielens halt ausmacht, ist diese perfekte Interaktion mit den Kindern. Da passieren immer unvorhergesehene Dinge, Kinder antworten immer anders, es ist immer eine andere Show. Und letztlich ist die Aufgabe des Kasperlspielers, die Show auch zusammenzuhalten, das Stück zum Ende zu bringen.
0: Ja, und das Ganze machst du schon seit Jahren, heißt, jetzt ist nur noch Vorfreude angesagt.
1: Zelt muss zweimal voll werden, wäre schön. Aber ich gehe davon aus, Wetter wird stimmen. Kasperlwetter, nicht so heiß, nicht so kalt, kein Regen. Von daher, ich freue mich auf alle, die kommen.
0: Ja, und dann wünschen wir dir und natürlich auch den ganzen Kids viel Spaß. Los geht's morgen einmal um 13 Uhr und dann nochmal um 14.30 Uhr im Festzelt am Leinritt.
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Bamberg, mein Zuhause, meine Hits an eurem Mittwoch. Wir haben kurz vor 7, das heißt, das war's mit der Feierabendshow für heute. Ich bin Andi Eller, sag tschüss, wünsche euch einen schönen, entspannten Abend und eine gute Nacht. In diesem Sinne, bis zum Wiederhören.

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10: Ich bin Stefan Schütz. Neuwagen unter 20.000 Euro werden zur Seltenheit. Vor 5 Jahren gab es auf dem deutschen Markt noch 35 Modelle, die preislich unter dieser Schwelle lagen. Jetzt sind es noch 16, das teilte der ADAC mit. Unter diesen Modellen befindet sich demnach kein deutsches Fabrikat. Insgesamt, so der Automobilclub, seien Autos teurer geworden, auch weil die Kunden mehr Technik erwarten oder weil diese vorgeschrieben ist. Bei den deutschen Fluggesellschaften ist der durchschnittliche Kerosinverbrauch pro Passagier im vergangenen Jahr erneut gesunken. Laut Luftverkehrswirtschaft fielen auf 100 Kilometer pro Kopf 3,3 Liter Flugbenzin an. Thomas Thonfeld berichtet.
11: Im Vergleich zu 2024 ist der Pro-Kopf-Verbrauch damit so etwa um ein halbes Wasserglas gesunken, aber im Vergleich zu 1990 hat er sich fast halbiert, weil die Fluggesellschaften immer mehr moderne Flieger anschaffen, betont der Verband. Aber die Umweltorganisation Atmosphäre kritisiert, dass der Luftverkehr insgesamt seine Klimaziele weiterhin verfehlt.
10: Graffitis an Bahnhofswänden oder zerkratzte Scheiben in Zügen. Vandalismus hat die Deutsche Bahn im vergangenen Jahr rund 34 Millionen Euro gekostet. Das teilte das Bundesverkehrsministerium mit. Im Regionalverkehr gab es dabei mehr Vandalismusschäden. Diese zu entfernen hat rund 12 Millionen Euro gekostet, mehr als 5-mal so viel wie im Fernverkehr. Seit Anfang des Jahres kümmern sich mehr als 40 mobile Handwerkerteams um die Sauberkeit an Bahnhöfen. Das Auswärtige Amt hat die Festnahme eines deutschen Staatsbürgers in der russischen Stadt St. Petersburg indirekt bestätigt. Wie unter anderem der Spiegel berichtet, soll ein 41-Jähriger umgerechnet rund 9 Euro an die Organisation des in Haft umgekommenen Kreml-Kritikers Alexei Nawalny gespendet haben. Ihm werde jetzt vorgeworfen, Geld an eine extremistische Organisation gezahlt zu haben. Schwere Zeiten für die Stadt Hof. Die Regierung von Oberfranken hat den aktuellen Haushalt abgelehnt und damit die Aufnahme von Krediten in Höhe von 17,6 Millionen Euro. Die zuständige Behörde bezweifelt, dass die drittgrößte Stadt Oberfrankens die laufenden Kosten selbstständig decken kann, heißt es. Oberbürgermeister Schmalfuß sagte, er wolle sparen und die Lebensqualität der Menschen im Auge behalten. Yeah.
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1: 19. August 1997. Bell, Book & Candle steigen mit Rescue Me in die Charts ein. Es ist Ende der 90er. Ein Jahrzehnt wie ein Urknall. Die Mauer fällt, die Welt ist plötzlich eine andere. Kulturen vermischen sich, Eurodance und Techno geben sich die Hand. Der Grunge scheppert mit seinen verzerrten Gitarren durch die Clubs und gleichzeitig werden Boy- und Girl-Groups gecastet und One-Hit-Wonder schallen durch die Charts. Und irgendwo in einem Berliner Keller sitzen drei Freunde, die seit Jahren Musik machen und setzen dem Ganzen was entgegen. Echte Emotionen, ruhiger Gesang, ein Song wie ein geflüsterter Ruf, der sich irgendwie verfängt und zum Hit wird. Platz 3 in Deutschland, der Schweiz und Österreich. Platin- und Goldauszeichnungen quer durch Europa. Aus dem Keller gegen den Zeitgeist. Ganz nach oben in die

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7: Ich bin Stefan Schütz. Neuwagen unter 20.000 Euro werden zur Seltenheit. Vor 5 Jahren gab es auf dem deutschen Markt noch 35 Modelle, die preislich unter dieser Schwelle lagen. Jetzt sind es noch 16, das teilte der ADAC mit. Unter diesen Modellen befindet sich demnach kein deutsches Fabrikat. Insgesamt, so der Automobilclub, seien Autos teurer geworden, auch weil die Kunden mehr Technik erwarten oder weil diese vorgeschrieben ist. Schwere Zeiten für die Stadt Hof. Die Regierung von Oberfranken hat den aktuellen Haushalt abgelehnt und damit die Aufnahme von Krediten in Höhe von 17,6 Millionen Euro. Die zuständige Behörde bezweifelt, dass die drittgrößte Stadt Oberfrankens die laufenden Kosten selbstständig decken kann, heißt es. Oberbürgermeister Schmalfuß sagte, er wolle sparen und die Lebensqualität der Menschen im Auge behalten.
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8: Ich bin Stefan Schön. Hitzetage haben weitreichende Folgen. So weist die gesetzliche Unfallversicherung auf ein erhöhtes Unfallrisiko hin. Ab 30 Grad gäbe es etwa 8% mehr Arbeitsunfälle als bei Temperaturen zwischen 10 und 15 Grad. Ursula Winkler berichtet.
9: Die Zahl dieser Hitzetage hat sich seit den 1950ern etwa verdreifacht. Für jemanden auf einem Gerüst, an einer Maschine oder hinter dem Steuer könne nachlassende Konzentration schwerwiegende Folgen haben. So verzeichnen die Versicherer an Hitzetagen auch deutlich mehr Unfälle auf dem Arbeitsweg. Und allein im Jahr 2023 seien schätzungsweise 37 Millionen Arbeitsstunden durch Hitze verloren gegangen.
8: Immer mehr ausländische Berufsabschlüsse werden in Deutschland anerkannt. Im vergangenen Jahr haben die Behörden 86.600 Anträge bewilligt, knapp 10.000 mehr als im Jahr davor. Die meisten Anerkennungen kommen aus der Türkei, gefolgt von der Ukraine. Besonders stark zugelegt haben Abschlüsse aus Syrien. Am häufigsten geht es dabei um medizinische Berufe. In München laufen die Ermittlungen zum Schusswaffeneinsatz gegen einen 14-Jährigen von gestern. Der Junge aus dem Landkreis Miesbach hatte auf offener Straße mit einer Softair-Waffe hantiert und sie auf Zivilbeamte gerichtet. Daraufhin hat ein Polizist geschossen. Die Kugel hat den Jugendlichen im Oberkörper getroffen, in Lebensgefahr schwebt er nicht. Das Landeskriminalamt prüft, ob der Schusswaffeneinsatz rechtmäßig gewesen ist. Das Berlin-Institut für Bevölkerungsentwicklung fordert die Politik auf, sich besser auf die alternde Gesellschaft einzustellen. Der Grund: in etwa 13 Jahren erreichen mehr als 13 Millionen Menschen das Rentenalter von 67 Jahren. Die Forscher sagen, ihr Wissen müsse für die Berufswelt erhalten bleiben, etwa durch flexible Modelle für ältere Fachkräfte. Später brauche es dann mehr Pflegekapazitäten sowie altersgerechten Wohnraum und Infrastruktur. Fast 40% der Erwachsenen schlafen unter der Woche zu wenig, das zeigt eine Untersuchung des Robert-Koch-Instituts. Weniger als 7 Stunden Schlaf gelten als zu kurz. Besonders betroffen sind Männer zwischen 45 und 64 Jahren. Am Wochenende erholen sich die meisten etwas. Zu wenig Schlaf gilt als Risikofaktor für Bluthochdruck, Diabetes und Herz-Kreislauf-Erkrankungen.
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1: Ich bin Stefan Schütz. Hitzetage haben weitreichende Folgen. So weist die gesetzliche Unfallversicherung auf ein erhöhtes Unfallrisiko hin. Ab 30 Grad gäbe es etwa 8% mehr Arbeitsunfälle als bei Temperaturen zwischen 10 und 15 Grad. Ursula Winkler berichtet.
2: Die Zahl dieser Hitzetage hat sich seit den 1950ern etwa verdreifacht. Für jemanden auf einem Gerüst, an einer Maschine oder hinter dem Steuer könne nachlassende Konzentration schwerwiegende Folgen haben. So verzeichnen die Versicherer an Hitzetagen auch deutlich mehr Unfälle auf dem Arbeitsweg. Und allein im Jahr 2023 seien schätzungsweise 37 Millionen Arbeitsstunden durch Hitze verloren gegangen.
1: In München laufen die Ermittlungen zum Schusswaffeneinsatz gegen einen 14-Jährigen von gestern. Der Junge aus dem Landkreis Miesbach hatte auf offener Straße mit einer Softair-Waffe hantiert und sie auf Zivilbeamte gerichtet. Daraufhin hat ein Polizist geschossen. Die Kugel hat den Jugendlichen im Oberkörper getroffen, in Lebensgefahr schwebt er nicht. Das Landeskriminalamt prüft, ob der Schusswaffeneinsatz rechtmäßig gewesen ist.
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1: Ich bin Stefan Schürz. Weniger als 7 Stunden Schlaf pro Nacht. Experten zufolge ist das auch für Erwachsene zu kurz. In Deutschland trifft das aber auf 4 von 10 Menschen zu. Das zeigt eine Untersuchung des Robert-Koch-Instituts. Ursula Winkler berichtet.
2: Besonders auffällig ist die Gruppe der 45- bis 64-Jährigen. Hier schläft mehr als jeder zweite Mann weniger als die empfohlenen mindestens 7 Stunden. Die Wochenenden sind erholsamer. Hier schläft nur jede 5. Frau und jeder 4. Mann zu wenig. Die Studie zeigt Zusammenhänge mit Bluthochdruck und einem höheren Risiko für Adipositas, Diabetes, Herz-Kreislauf-Probleme oder psychische Erkrankungen.
1: In Europa nimmt die ultraviolette Strahlung weiter zu. Laut einer Studie, unter anderem vom Bundesamt für Strahlenschutz, ist die jährliche Strahlung im Schnitt um 10-20% stärker geworden. Das Bundesamt fordert nun einen besseren Schutz, beispielsweise durch mehr Schatten in Städten. UV-Strahlen gelten als Hauptursache für Hautkrebs. Mit KI-Drohnentechnik sollen künftig Waldbrände in einem sehr frühen Anfangsstadium erkannt und somit besser bekämpft werden. Im Testgebiet im Landkreis Cham wurde das System vorgestellt. Im Wald werden an Bäumen Sensoren angebracht, die Brandgase erkennen und im Ernstfall Alarm schlagen. Die Feuerwehr steuert anschließend Drohnen an die Stelle. Ein KI-Programm wertet schließlich die Bilder in Echtzeit aus. 4 Jahre nach den Anschlägen auf die Nord Stream Pipelines ist ein 2. Verdächtiger gefasst worden. Wie die Bundesanwaltschaft mitteilte, haben Ermittler einen Verdächtigen in Kroatien festgenommen. Er soll einer der Taucher gewesen sein, der im Jahr 2022 die Sprengsätze an der Gasleitung angebracht haben. 3 der 4 Röhren der Pipeline waren damals zerstört worden. Harry Kane ist zum 2. Mal in seiner Karriere mit dem goldenen Schuh ausgezeichnet worden. Der Stürmer des Fußball-Bundesligisten FC Bayern München hat die Trophäe für Europas besten Torschützen im Vereinsmuseum der Bayern in der Allianz Arena erhalten. Kane hatte in der abgelaufenen Saison 36 Bundesliga-Tore erzielt und war damit erfolgreichster Torjäger aller europäischen Top-Ligen.
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1: Ich bin Stefan Schütz. Weniger als 7 Stunden Schlaf pro Nacht. Experten zufolge ist das auch für Erwachsene zu kurz. In Deutschland trifft das aber auf 4 von 10 Menschen zu. Das zeigt eine Untersuchung des Robert-Koch-Instituts. Ursula Winkler berichtet.
2: Besonders auffällig ist die Gruppe der 45- bis 64-Jährigen. Hier schläft mehr als jeder zweite Mann weniger als die empfohlenen mindestens 7 Stunden. Die Wochenende

0: Enten sind erholsamer, hier schläft nur jede fünfte Frau und jeder vierte Mann zu wenig. Die Studie zeigt Zusammenhänge mit Bluthochdruck und einem höheren Risiko für Adipositas, Diabetes, Herz-Kreislauf-Probleme oder psychische Erkrankungen.
1: Mit KI-Drohnentechnik sollen künftig Waldbrände in einem sehr frühen Anfangsstadium erkannt und somit besser bekämpft werden. Im Testgebiet im Landkreis Cham wurde das System vorgestellt. Im Wald werden an Bäumen Sensoren angebracht, die Brandgase erkennen und im Ernstfall Alarm schlagen. Die Feuerwehr steuert anschließend Drohnen an die Stelle. Ein KI-Programm wertet schließlich die Bilder in Echtzeit aus.
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1: Ich bin Yves Simon. Immer mehr ausländische Berufsabschlüsse werden bei uns in Deutschland anerkannt. Im letzten Jahr haben die Behörden 86.600 Anträge bewilligt. Das sind knapp 10% mehr als im Jahr davor. Die meisten Anerkennungen kommen aus der Türkei, gefolgt von der Ukraine. Besonders stark zugelegt haben Abschlüsse aus Syrien. Am häufigsten geht es dabei um medizinische Berufe.

0: Hitzetage ab 30 Grad erhöhen das Unfallrisiko deutlich, Ursula Winkler berichtet.
1: Die Zahl dieser Hitzetage hat sich seit den 1950ern etwa verdreifacht. Für jemanden auf einem Gerüst, an einer Maschine oder hinter dem Steuer könne nachlassende Konzentration schwerwiegende Folgen haben. So verzeichnen die Versicherer an Hitzetagen auch deutlich mehr Unfälle auf dem Arbeitsweg. Und allein im Jahr 2023 seien schätzungsweise 37 Millionen Arbeitsstunden durch Hitze verloren gegangen.
0: Neuwagen unter 20.000 Euro werden immer mehr zur Seltenheit. Vor 5 Jahren hat es auf dem deutschen Markt noch 35 Modelle gegeben, die preislich unter dieser Schwelle lagen. Jetzt sind es aber gerade mal noch 16, das hat der ADAC heute bekannt gegeben. Unter diesen Modellen befindet sich demnach kein einziges deutsches Fabrikat. Insgesamt, heißt es vom Automobilclub, sind Autos teurer geworden, auch weil die Kunden einfach immer mehr Technik erwarten oder weil diese auch vorgeschrieben ist. Graffitis an Bahnhofswänden oder zerkratzte Scheiben in Zügen. Vandalismus hat die Deutsche Bahn im letzten Jahr etwa 34 Millionen Euro gekostet. Das hat das Bundesverkehrsministerium heute bekannt gegeben. Im Regionalverkehr gab es dabei mehr Vandalismusschäden als im Fernverkehr. Diese zu entfernen hat 12 Millionen Euro gekostet, mehr als 5-mal so viel wie im Fernverkehr. Seit Anfang des Jahres kümmern sich mehr als 40 mobile Handwerkerteams um die Sauberkeit an den Bahnhöfen bei uns in Deutschland. Der bayerische Wirtschaftsminister Aiwanger fordert ein Ende der 12-Uhr-Regel an den Tankstellen. Um diese Zeit dürfen dort die Preise ja einmalig für einen Tag angehoben werden. Der Freie Wählerchef hat jetzt gesagt, diese Regelung würde überhaupt nichts bringen und endgültig absurd wird es dann, weil Behörden kontrollieren sollen, ob sie auch eingehalten wird. Das ist die Meinung von Aiwanger. Aber auch Verbraucherschützer und Wirtschaftswissenschaftler haben sich schon gegen die 12-Uhr-Regel ausgesprochen.
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1: Ich bin Yves Simon. Immer mehr ausländische Berufsabschlüsse werden bei uns in Deutschland anerkannt. Im letzten Jahr haben die Behörden 86.600 Anträge bewilligt. Das sind knapp 10% mehr als im Jahr davor. Die meisten Anerkennungen kommen aus der Türkei, gefolgt von der Ukraine. Besonders stark zugelegt haben Abschlüsse aus Syrien. Am häufigsten geht es dabei um medizinische Berufe. Der bayerische Wirtschaftsminister Aiwanger fordert ein Ende der 12-Uhr-Regel an den Tankstellen. Um diese Zeit dürfen dort die Preise ja einmalig für einen Tag angehoben werden. Der Freie Wählerchef hat jetzt gesagt, diese Regelung würde überhaupt nichts bringen und endgültig absurd wird es dann, weil Behörden kontrollieren sollen, ob sie auch eingehalten wird. Das ist die Meinung von Aiwanger. Aber auch Verbraucherschützer und Wirtschaftswissenschaftler haben sich schon gegen die 12-Uhr-Regel ausgesprochen.
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1: Ich bin Yves Simon. In den deutschen Gasspeichern sind die Stände momentan ziemlich niedrig und da sehen jetzt das Bundeswirtschaftsministerium und die Bundesnetzagentur die Wirtschaft in der Pflicht. Die Füllung der deutschen Gasspeicher, die momentan nur zur Hälfte ausgelastet sind, sei sehr niedrig. Das hat jetzt eine Sprecherin des Ministeriums in Berlin eingeräumt. Sie hat die Händler dazu aufgefordert, mehr einzuspeisen. Für uns berichtet Ursula Winkler.
2: Der früher wichtigste Gaslieferant Russland ist schon mit Beginn des Ukraine-Kriegs weggebrochen und der Iran-Krieg sorgt für weitere Knappheit. Die Transporte kommen kaum durch die Straße von Hormuz und das treibt die Preise in die Höhe. Normalerweise kaufen die Händler im Sommer ein, um das Gas in der Heizperiode zu verkaufen, aber aktuell sind die Speicher nur halb voll. Im November müssten sie nach gesetzlichen Vorgaben zu 80% gefüllt sein.
1: Am Flughafen München sorgen zwei kritische Zwischenfälle an derselben Start- und Landebahn innerhalb von 2 Tagen für Fragen. Nach einem beinahe Unfall einer Boeing von Vietnam Airlines am Samstag ist jetzt gestern auch noch ein Airbus der Lufthansa zu früh aufgesetzt. Zwar auf der Landebahn, aber eben doch zu bald, hat da auch die Befeuerungsanlage beschädigt. Die Bundesstelle für Flugunfalluntersuchung hat die Ermittlungen

0: übernommen. Allerdings, der Vorfall mit dem Flieger von Vietnam Airlines ist deutlich schwerwiegender einzuordnen. Das hätte auch anders ausgehen können. Der große Waldbrand im Naturschutzgebiet Hohes Venn ist nach belgischen Behördenangaben zwar eingedämmt, aber noch nicht vollständig unter Kontrolle. In Monschau in Rheinland-Pfalz, da ist die Evakuierung aufgehoben. Der Regen hat den Feuerwehrleuten geholfen. Neue Brandherde werden weiter gelöscht. Um die 3000 Hektar Natur sind den Flammen allerdings zum Opfer gefallen. Umweltorganisationen gehen davon aus, dass die Fläche Jahrzehnte braucht, bis sie sich wieder vollständig erholen kann. US-Präsident Trump hat neue Zusatzzölle von 50% auf Produkte aus Kanada gerade kurzfristig um 3 Tage ausgesetzt. In dieser Zeit soll jetzt ein Deal zum umstrittenen Ölpipeline-Projekt Keystone XL verhandelt werden. Das hatte sein Vorgänger Joe Biden gestoppt. FC Bayern-Star Harry Kane ist mit dem goldenen Schuh ausgezeichnet worden. Den bekommt der beste Torschütze Europas. Zum 2. Mal ist Kane damit schon geehrt worden. Das Ganze in der Münchner Allianz Arena im Vereinsmuseum des FC Bayern. 36 Bundesliga-Tore hatte Kane letzte Saison gemacht.
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1: Ich bin Yves Simon. In den deutschen Gasspeichern sind die Stände momentan ziemlich niedrig. Und da sehen jetzt das Bundeswirtschaftsministerium und die Bundesnetzagentur die Wirtschaft in der Pflicht. Die Füllung der deutschen Gasspeicher, die momentan nur zur Hälfte ausgelastet sind, sei sehr niedrig. Das hat jetzt eine Sprecherin des Ministeriums in Berlin eingeräumt. Sie hat die Händler dazu aufgefordert, mehr einzuspeisen. Für uns berichtet Ursula Winkler.
2: Der früher wichtigste Gaslieferant Russland ist schon mit Beginn des Ukraine-Kriegs weggebrochen und der Iran-Krieg sorgt für weitere Knappheit. Die Transporte kommen kaum durch die Straße von Hormuz und das treibt die Preise in die Höhe. Normalerweise kaufen die Händler im Sommer ein, um das Gas in der Heizperiode zu verkaufen, aber aktuell sind die Speicher nur halb voll. Im November müssten sie nach gesetzlichen Vorgaben zu 80% gefüllt sein.
1: Am Flughafen München sorgen zwei kritische Zwischenfälle an derselben Start- und Landebahn innerhalb von 2 Tagen für Fragen. Nach einem beinahe Unfall einer Boeing von Vietnam Airlines am Samstag ist jetzt gestern auch noch ein Airbus der Lufthansa zu früh aufgesetzt. Zwar auf der Landebahn, aber eben doch zu bald, hat da auch die Befeuerungsanlage beschädigt. Die Bundesstelle für Flugunfalluntersuchung hat die Ermittlungen übernommen. Allerdings der Vorfall mit dem Flieger von Vietnam Airlines ist deutlich schwerwiegender einzuordnen. Das hätte auch anders ausgehen können.
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1: Ich bin Yves Simon. Schwere Unwetter am Abend in Teilen Deutschlands. Im brandenburgischen Fürstenwalde soll es sogar einen Tornado gegeben haben. Dabei wurde ein Dach abgedeckt und Bäume sind auch noch umgestürzt. Das zeigen Bilder im Netz. Außerdem sind im Landkreis Mayen in Rheinland-Pfalz 2 Menschen durch einen umstürzenden Baum schwer verletzt worden. Auch hier sind mehrere Dächer abgedeckt und Fassaden beschädigt worden. Und im Westerwald, da ist fast die komplette Fassade einer Halle weggerissen worden. Zusätzlich ist der Strom dort großflächig ausgefallen. In Kroatien ist ein Ukrainer festgenommen worden, der auf den Anschlag auf die Ostsee-Pipeline Nord Stream 2 beteiligt gewesen sein soll. Er wird jetzt nach Deutschland überstellt, denn in ein paar Wochen soll in Hamburg ein Gerichtsprozess zu dem Fall starten. Noch nie hat ein US-Präsident das Weiße Haus so stark verändert wie Donald Trump. Nach Ballsaal und Co. lässt er jetzt einen neuen Helikopterlandeplatz mit Granitboden bauen. Da geht's aber um mehr Sicherheit, denn moderne Hubschrauber würden den Rasen zu stark beschädigen oder könnten ihn sogar entzünden, heißt es. Nachdem im Münchner Stadtteil Schwabing ein 14-Jähriger von einem Polizisten in den Oberkörper geschossen und dabei schwer verletzt wurde, gibt's jetzt neue Infos zu dem Fall. Der Schüler aus dem Landkreis Miesbach hatte mit einer echt wirkenden Pistole hantiert. Es war in Wahrheit aber eine Softair-Pistole, das haben die Polizisten aber auf die Schnelle nicht gesehen. Außerdem hatte der Schüler die Beamten bedroht, das hat die Polizei bekannt gegeben. Das Bayerische Landeskriminalamt prüft jetzt, ob der Schusswaffeneinsatz rechtmäßig war und ermittelt außerdem gegen den Jugendlichen. Die ganze Fußballwelt fühlt mit Jamal Musiala gerade. Nach 2 Zusammenbrüchen hat der FC Bayern-Spieler bekannt gegeben, er leidet unter Absenzen. Das ist eine Art epileptischer Anfall, bei dem er kurz immer das Bewusstsein verliert. Medizinjournalist und Arzt Dr. Christoph Specht glaubt, Musiala kann, wenn die Medikamente gut eingestellt sind, ganz normal weiterspielen. Aber die psychische Belastung, glaubt er, die

0: dürfte hoch sein.
1: Wenn Sie mehrfach solche Erlebnisse haben und Sie verlieren ja das Bewusstsein in diesem Moment und hinterher sind Sie verwirrt und wissen gar nicht, wo Sie sind, dann stellen Sie fest, hoppla, ich bin nicht mehr Herr meiner selbst und das verunsichert massiv. Im Laufe der Zeit kann man sich dann daran gewöhnen, aber am Anfang ist das schon sehr stark.
0: Der FC Bayern und dessen Ehrenpräsident Uli Hoeneß haben Musiala schon die volle Unterstützung zugesichert.
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1: Ich bin Yves Simon. Schwere Unwetter am Abend in Teilen Deutschlands. Im brandenburgischen Fürstenwalde soll es sogar einen Tornado gegeben haben. Dabei wurde ein Dach abgedeckt und Bäume sind auch noch umgestürzt. Das zeigen Bilder im Netz. Außerdem sind im Landkreis Mayen in Rheinland-Pfalz 2 Menschen durch einen umstürzenden Baum schwer verletzt worden. Auch hier sind mehrere Dächer abgedeckt und Fassaden beschädigt worden. Und im Westerwald, da ist fast die komplette Fassade einer Halle weggerissen worden. Zusätzlich ist der Strom dort großflächig ausgefallen. Nachdem im Münchner Stadtteil Schwabing ein 14-Jähriger von einem Polizisten in den Oberkörper geschossen und dabei schwer verletzt wurde, gibt's jetzt neue Infos zu dem Fall. Der Schüler aus dem Landkreis Miesbach hatte mit einer echt wirkenden Pistole hantiert. Es war in Wahrheit aber eine Softair-Pistole, das haben die Polizisten aber auf die Schnelle nicht gesehen. Außerdem hatte der Schüler die Beamten bedroht, das hat die Polizei bekannt gegeben. Das Bayerische Landeskriminalamt prüft jetzt, ob der Schusswaffeneinsatz rechtmäßig war und ermittelt außerdem gegen den Jugendlichen.
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1: Ich bin Yves Simon. Mit KI-gesteuerten Drohnen wollen Bayern und Tschechien gemeinsam Waldbrände in Zukunft viel früher aufspüren. Forscher haben das System jetzt in der Oberpfalz getestet. Im Neubäuer Forst bei Roding haben sie ein System aus Gassensoren an Bäumen und Drohnen mit Wärmebildkameras, die automatisch starten, um Glutnester zu lokalisieren, getestet. Ab dem Frühjahr sollen mehrere dieser Drohnen im Grenzgebiet Bayerischer Wald-Böhmerwald im Einsatz sein und die Feuerwehr entlasten. In der kroatischen Stadt Pula ist ein Mann festgenommen worden, der am Anschlag auf die Ostsee-Pipeline Nord Stream 2 beteiligt gewesen sein soll. Das Ganze auf Grundlage eines europäischen Haftbefehls. Der Profitaucher ist nach einer ersten Festnahme in Polen im letzten Jahr wieder freigekommen. Jetzt also sitzt er wieder fest und er soll jetzt nach Deutschland überstellt werden. Denn dort findet in wenigen Wochen ein Prozess gegen die vermutlichen Drahtzieher in Hamburg statt. Die Nachfrage nach Elektro-Lkw und Bussen zieht auf der ganzen Welt kräftig an. Im letzten Jahr sind gut 500.000 Fahrzeuge verkauft worden. Das ist ein sattes Plus von 86%. Vor allem China treibt das Wachstum. Dort sind inzwischen fast 30% der schweren Lastwagen voll elektrisch. Bei uns in Europa wächst vor allem der Markt für E-Busse. Für andere Fahrzeuge fehlen oft noch Ladesäulen. Weniger als 7 Stunden Schlaf pro Nacht. Experten zufolge ist das auch für Erwachsene viel zu kurz. In Deutschland trifft das allerdings auf 4 von 10 Menschen zu. Das zeigt jetzt eine Untersuchung des Robert-Koch-Instituts. Auf Dauer können Bluthochdruck oder auch zum Beispiel Diabetes die Folge sein. Ursula Winkler berichtet.
2: Vor allem Männer haben hierzulande kurze Nächte. Besonders auffällig ist die Gruppe der 45- bis 64-Jährigen. Hier schläft mehr als jeder zweite Mann weniger als die empfohlenen mindestens 7 Stunden. Die Wochenenden sind erholsamer. Hier schläft nur jede 5. Frau und jeder 4. Mann zu wenig.
1: Der Hamburger Tennisprofi Alexander Zverev sucht kurz vor dem Start der US Open weiter nach seiner Form. Jetzt hat Zverev beim Masters-Turnier in Cincinnati das Viertelfinale verpasst. Der topgesetzte French Open-Sieger hat im Achtelfinale gegen den US-Amerikaner Tommy Paul einen Matchball vergeben und dann ging's bergab. Zverev hat in 3 Sätzen verloren. Die US Open starten schon in 10 Tagen.
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1: Ich bin Yves Simon. Mit KI-gesteuerten Drohnen wollen Bayern und Tschechien gemeinsam Waldbrände in Zukunft viel früher aufspüren. Forscher haben das System jetzt in der Oberpfalz getestet. Im Neubäuer Forst bei Roding haben sie ein System aus Gassensoren an Bäumen und Drohnen mit Wärmebildkameras, die automatisch starten, um Glutnester zu lokalisieren, getestet. Ab dem Frühjahr sollen mehrere dieser Drohnen im Grenzgebiet Bayerischer Wald-Böhmerwald im Einsatz sein und die Feuerwehr entlasten. In der kroatischen Stadt Pula ist ein Mann festgenommen worden, der am Anschlag auf die Ostsee-Pipeline Nord Stream 2 beteiligt gewesen sein soll. Das Ganze auf Grundlage eines europäischen Haftbefehls. Der Profitaucher ist nach einer ersten Festnahme in Polen im letzten Jahr wieder freigekommen. Jetzt also sitzt er wieder fest und er soll jetzt nach Deutschland überstellt werden. Denn dort findet in wenigen Wochen ein Prozess gegen die vermutlichen Drahtzieher in Hamburg statt.
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1: Ich bin Yves Simon. Umgestürzte Bäume, vollgelaufene Keller und sogar ein Tornado. In Teilen Deutschlands hat es am Abend heftige Unwetter gegeben. Vor allem die Mitte des Landes war betroffen. Der Tornado hat in Fürstenwalde in Brandenburg Schäden angerichtet. In Thüringen, da laufen gerade etwa noch 20 wetterbedingte Einsätze. Vor allem der Süden des Bundeslandes nahe der bayerischen Grenze ist betroffen. Unter anderem sind Bäume auf Autos gestürzt. Aber von Verletzten ist keine Rede. Die gibt es aber im Landkreis Mayen in Rheinland-Pfalz. Dort sind Menschen von einem umstürzenden Baum getroffen worden. Die Stadt Monschau in NRW hat ihre Evakuierung wegen des Waldbrandes in Belgien jetzt aufgehoben. Alle Betroffenen können mit sofortiger Wirkung wieder in ihre Häuser zurückkehren, heißt es von der Stadtverwaltung. Betroffen waren mehrere Straßen in einem Stadtteil und Belgien hat inzwischen es geschafft, das Großfeuer im Naturschutzgebiet Hohes Venn einzugrenzen. 3000 Hektar Natur sind allerdings den Flammen zum Opfer gefallen. Es steht zu befürchten, dass es Jahrzehnte dauern wird, bis sich das Gebiet wieder vollständig erholt. Die Regierung von Oberfranken hat den Haushalt der Stadt Hof für dieses Jahr abgelehnt. Grund ist, dass Hof zu viele neue Schulden machen will und die laufenden Kosten nicht selbst stemmen kann. Jetzt darf die Stadt nur noch das Nötigste ausgeben und begonnene Projekte weitermachen. Neue Investitionen, die sind erstmal kaum möglich. Am Flughafen Leipzig ist ja Anfang des Monats eine Sprengstoffdrohne gefunden worden, aber konkrete Ermittlungsergebnisse, die gibt es bisher noch nicht. Bundesinnenminister Dobrindt bittet deswegen jetzt um Verständnis. Er will wirklich belastbare Beweise haben, sagt er. Bayern-Stürmer Harry Kane ist als bester Torjäger Europas mit dem goldenen Schuh ausgezeichnet worden. Im Museum der Allianz Arena hat der 33-Jährige von München geschwärmt. Die letzte Saison mit 36 Bundesliga-Toren hat er als die beste in seiner Karriere bezeichnet. Die Laudatio, die hat Ex-Bayern-Stürmer und Freund Luca Toni gehalten. Und dabei hat Luca Toni zu Kane gesagt:
2: I want to tell you, Harry. At the last 2 days, I spend all my time for study English for you. Okay?
1: Also Luca Toni hat extra nur für seinen Freund Harry Kane Englisch gelernt. Mit seinem Trefferkonto lässt Kane Konkurrenten wie zum Beispiel Erling Haaland oder Kylian Mbappé klar hinter sich.
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